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2: Wolkig ist es bei uns in Schleswig-Holstein. Anfangs ziehen noch ein paar Schauer und einzelne Gewitter ab. Danach lockert es stellenweise wieder auf. Aktuell liegen wir bei 13 bis 9 Grad. Der RSH-3-Tage-Trend. Heute

0: 74.
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8: 5:03. Ich bin Sönke Röhling. Bundeskanzler Merz hat Spekulationen über ein Aus von Schwarz-Rot zurückgewiesen. In der ARD-Sendung Karin Mioska sagte er, er suche keine anderen Mehrheiten. Das solle die SPD aber nicht dazu verleiten, zu denken, sie könne mit der Union machen, was sie will. In Richtung der SPD-Spitze sagte er deshalb,
9: es gibt in der CDU einen größer werdenden Unmut über Kompromisse, die wir miteinander machen. Und in dieser Koalition muss die Union vorkommen. Und wir müssen auch Dinge hinbekommen, die unsere Handschrift tragen. Und das ist vielleicht manchem in der Union bisher noch nicht gut genug gelungen. Und deswegen gibt es jetzt ein paar Themen, wo wir wirklich Fortschritte erzielen müssen.
8: SPD-Fraktionschef Miersch fordert Nachbesserungen bei der Gesundheitsreform. Als Beispiel nannte er das Vorhaben, die beitragsfreie Mitversicherung von Ehepartnern der gesetzlichen Kasse einzuschränken. Er hofft nun, dass der Bundestag auf Änderungen dringt. Dort gehe es nicht darum, Kabinettsbeschlüsse einfach abzunicken, so Miersch im ZDF. Deutschland hält an den Grenzkontrollen fest, das hat Innenminister Dobrindt klargestellt. Im Bericht aus Berlin sagt er, die illegale Migration sei seit 2023 um 70% zurückgegangen, vor allem weil man die Pull-Faktoren reduziert habe. Die Migrationsforscherin Viktoria Rietig sagte im Ersten,
10: wenn die Zahlen hochgehen, sagt man, juhu, wir hellen das Dunkelfeld auf. Wenn die Zahlen runtergehen, sagt man, juhu, die Leute sind abgeschreckt. Und wenn die Zahlen gleich bleiben, sagt man, juhu, wir stabilisieren die Lage. Also wir können jede Entwicklung als Beweis für angebliche Effektivität nehmen. Und das ist wissenschaftlich Quatsch, aber politisch genial.
8: In Hamburg hat das Verschwinden eines 7-Jährigen aus Schleswig-Holstein eine Suchaktion samt Hubschrauber ausgelöst. Beim Einkaufsbummel auf dem Steindamm mit seiner Mutter war das Kind plötzlich verschwunden. Nach stundenlanger Suche stellte sich heraus, der Junge war allein mit dem Zug nach Hause in 60 Kilometer entfernte Kellinghusen gefahren. Der HSV spielt auch nächste Saison in der Fußball-Bundesliga. Nach einem 1:1 der Wolfsburger in Freiburg ist der Abstieg rechnerisch nicht mehr möglich. St. Pauli muss dagegen nach einer 1:2 Heimpleite gegen Mainz weiter zittern und ist jetzt Tabellenvorletzter. Außerdem gewann Gladbach gegen Dortmund 1:0. Der HSV Hamburg hat in der Handball-Bundesliga einen Heimsieg geholt. Gegen den TVB Stuttgart gab es am Ende einen 31:26 Erfolg. Das bedeutet Tabellenplatz 10. In der Formel 1 hat Mercedes-Pilot Andrea Kimi Antonelli den großen Preis von Miami gewonnen. Der WM-Führende fuhr vor den McLaren-Piloten Lando Norris und Oscar Piastri über die Ziellinie.
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11: Wolkig ist es bei uns in Schleswig-Holstein. Anfangs ziehen noch ein paar Schauer und einzelne Gewitter ab. Danach lockert es stellenweise wieder auf. Aktuell liegen wir bei 13 bis 9 Grad. Der RSH-3-Tage-Trend. Heute tagsüber mal mehr, mal weniger Wolken. Zwischendurch kann es hier und da noch etwas regnen. Später wird's freundlicher bei maximal 20 Grad. Am Dienstag und Mittwoch geht's ähnlich weiter. Mal trocken, mal ein bisschen Regen.
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11: Schleswig-Holsteins bester Verkehrsservice mit KI-Unterstützung. Auf der A1 Lübeck Richtung Hamburg. Achtung, zwischen Ahrensburg und Stapelfeld liegt ein totes Tier auf der Autobahn. Staus und Blitzer meldet ihr uns kostenlos unter 08000 774 774.
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2: Wolkig ist es bei uns in Schleswig-Holstein. Anfangs ziehen noch ein paar Schauer und einzelne Gewitter ab. Danach lockert es stellenweise wieder auf. Aktuell liegen wir bei 13 bis 9 Grad. Der RSH-3-Tage-Trend. Heute tagsüber mal mehr, mal weniger Wolken. Zwischendurch kann es hier und da noch etwas regnen. Später wird's freundlicher bei maximal 20 Grad. Am Dienstag und Mittwoch geht's ähnlich weiter. Mal trocken, mal ein bisschen Regen.
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4: 4:05. Ich bin Sönke Röhling. Guten Morgen. Bundeskanzler Merz hat von der SPD mehr Entgegenkommen bei der gemeinsamen Regierungsarbeit gefordert. In der ARD-Sendung Karin Mioska wies er darauf hin, dass innerhalb der Union der Unmut wachse. Es sei noch nicht genug gelungen, Dinge hinzubekommen, die die Handschrift der Union tragen. Weiter sagte Merz.
5: Ich erwarte von der SPD die gleiche Kompromissbereitschaft, wie wir sie zeigen. Wir zeigen sie. Ich bin bis jetzt sehr geduldig gewesen, auch im Umgang mit der SPD. Die SPD muss allerdings auch wissen, Kompromisse sind keine Einbahnstraße. Die müssen wir beide machen.
4: Der Forderung, der SPD höhere Einkommen stärker zu belasten, erteilte Merz eine Absage. Innenminister Dobrindt hält an den Grenzkontrollen fest. Im Bericht aus Berlin sagt er, man habe aus der Migrationswelle eine Migrationswende gemacht und die Grenzkontrollen seien weiter wichtig.
6: Zurückweisungen finden nach wie vor statt an der Grenze. Wir haben 8000 Haftbefehle an der Grenze jetzt durchführen können. Und wenn wir über eine mittelfristige Planung reden, dann haben wir auch vor, dass wir das Migrationssystem in Europa so funktionsfähig gestalten, dass wir aus Grenzkontrollen uns wieder rausentwickeln können. Aber heute wäre zu früh zu sagen, wann dieser Zeitpunkt kommt.
4: Sommerwetter hat am Wochenende in Scharbeutz und Rettin für eine Rekordbeteiligung beim offiziellen Start der Badesaison gesorgt. Bei gerade mal 8 Grad Wassertemperatur wagten sich in beiden Orten jeweils rund 400 Menschen in die Ostsee, begleitet vom Applaus hunderter Zuschauer. Im Kampf um den Klassenhalt in der Fußball-Bundesliga gibt es für St. Pauli den nächsten Nackenschlag. Gegen Mainz gab es eine 1:2 Heimpleite. Der HSV spielt nächste Saison erstklassig. Nach einem 1:1 der Wolfsburger in Freiburg kann man nicht mehr auf einen Abstiegsplatz abrutschen. Außerdem spielte Gladbach Dortmund 1:0. In der Handball-Bundesliga hat der HSV Hamburg einen Heimsieg eingefahren. Gegen den TVB Stuttgart stand es nach 60 Minuten 31:26. Der HSVH klettert durch den Erfolg auf Tabellenplatz 10. Tennisprofi Alexander Zverev hat das Endspiel beim Masters in Madrid verloren. Der 29-Jährige kassierte seine 9. Niederlage in Serie gegen den Italiener Jannik Sinner. Nach nicht mal einer Stunde wurde er mit 6:1 und 6:2 abgefertigt. Sinner ist damit der erste Tennisprofi, der 5 Masters-Turniere nacheinander gewinnen konnte.
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7: Wolkig ist es bei uns in Schleswig-Holstein. Anfangs ziehen noch ein paar Schauer und einzelne Gewitter ab. Danach lockert es stellenweise wieder auf. Aktuell liegen wir bei 13 bis 9 Grad. Der RSH-3-Tage-Trend. Heute tagsüber mal mehr, mal weniger Wolken. Zwischendurch kann es hier und da noch etwas regnen. Später wird es freundlicher bei maximal 20 Grad. Am Dienstag und Mittwoch geht's ähnlich weiter. Mal trocken, mal ein bisschen Regen.
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7: Schleswig-Holsteins bester Verkehrsservice mit KI-Unterstützung. Es gibt gerade keine Staus oder größere Behinderungen bei uns in Schleswig-Holstein. Staus und Blitzer meldet ihr uns kostenlos unter 08000 774 774.
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2: Wolkig ist es bei uns in Schleswig-Holstein. Anfangs ziehen noch ein paar Schauer und einzelne Gewitter ab. Danach lockert es stellenweise wieder auf. Aktuell liegen wir bei 13.

0: 0174.
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7: 5:05. Ich bin Sönke Röhling. Guten Morgen. Bundeskanzler Merz fordert die SPD zu einem fairen Umgang miteinander auf. In der ARD-Sendung Karin Mioska sagt er, in der Union wachse der Unmut über zu große Zugeständnisse. Die CDU müsse in der Regierung klar erkennbar bleiben. Zu der Forderung von Finanzminister Klingbeil nach höheren Steuern für Besserverdiener sagte der Kanzler,
8: er muss wissen, dass das mit der CDU-CSU nicht geht. Wir haben eine Belastung der Facharbeiter in Deutschland mit Steuern. Wir haben eine Belastung des Mittelstandes in Deutschland mit Einkommensteuer. Die ist zu hoch. Und da rede ich mit der SPD nicht über eine weitere Verschärfung.
7: Innenminister Dobrindt hält an den Grenzkontrollen fest. Wie er am ersten sagte, könne man darauf erst verzichten, wenn das Migrationssystem in Europa funktioniert. Das sei noch nicht absehbar. Die saarländische Ministerpräsidentin Anke Rehlinger sagte dagegen im ersten,
9: die Grenzkontrollen haben immer zu dem gehört, was ich durchaus ja als kritisch gesehen habe. Zum einen in rechtlicher Hinsicht, aber eben auch in tatsächlicher Hinsicht. Ich glaube nach wie vor, dass dauerhafte Grenzkontrollen nicht das Mittel der Wahl sind, mitten in Europa. Sie schaden uns am Ende mehr, als sie helfen. Das ist nicht das, was wir mit Schengen wollten. Und das ist auch nicht das, was in einem Wirtschaftsraum, in dem wir gemeinsam leben und arbeiten, wirklich hilft.
7: Deutschland bringt sich für einen möglichen Einsatz in der Straße von Hormuz in Stellung. Heute Nachmittag verlässt das Minenjagdboot Fulda den Heimathafen Kiel in Richtung Mittelmeer. Im Fall der Fälle soll es schnell in der Straße von Hormuz sein können, um die Meerenge für die Schifffahrt zu sichern. Der HSV spielt auch nächste Saison in der Fußball-Bundesliga. Nach einem 1:1 der Wolfsburger in Freiburg ist der Abstieg rechnerisch nicht mehr möglich. St. Pauli muss dagegen nach einer 1:2 Heimpleite gegen Mainz weiter zittern und ist jetzt Tabellenvorletzter. Außerdem gewann Gladbach gegen Dortmund 1:0. Der HSV Hamburg hat in der Handball-Bundesliga einen Heimsieg geholt. Gegen den TVB Stuttgart gab es am Ende einen 31:26 Erfolg. Das bedeutet Tabellenplatz 10. Tennisprofi Alexander Zverev hat das Endspiel beim Masters in Madrid verloren. Der 29-Jährige kassierte seine 9. Niederlage in Serie gegen den Italiener Jannik Sinner. Nach nicht mal einer Stunde wurde er mit 6:1 und 6:2 abgefertigt. Sinner ist damit der erste Tennisprofi, der 5 Masters-Turniere nacheinander gewinnen konnte.
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1: Wolkig ist es heute Morgen bei uns in Schleswig-Holstein. Hier und da kann noch ein letzter Schauer runterkommen. Im Laufe des Tages bleibt es mal mehr, mal weniger wolkig. Am Nachmittag lockert das öfter auf und maximal werden es 14 bis 20 Grad. An der Küste eher um 12 Grad. Der RSH-3-Tage-Trend. Morgen gibt's teils viele Wolken und zeitweise Regen, maximal 15 Grad. Am Mittwoch und Donnerstag dann meistens trocken und freundlicher.
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1: Schleswig-Holsteins bester Verkehrsservice mit KI-Unterstützung. Die Straßen sind aktuell frei, es gibt keine Staus. Staus und Blitzer meldet ihr uns kostenlos unter 08000 774 774.
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0: Hat das gut getan, so langes Wochenende. Jetzt ist aber Montag. Das schauen
10: und
0: wir auch.
10: Die Realität ist zurückgekehrt in unsere Körper.
0: Der Wecker hat schon wieder geklingelt.
10: Oh, oh, oh. Ich merk's mal, Feuer immer noch. Aber egal.
0: Meine Klamotten auch.
10: Boah. Jetzt musst du doch auslüften.
0: So.
10: Schön, dass ihr auch wieder da seid. Und wir müssen uns jetzt dran gewöhnen. Es wird eine ganz normale Woche mit 5 Tagen.
0: Nein.
10: Also Montag bis Freitag und dann Samstag, Sonntag. Vielleicht ja frei für die meisten von euch, aber.
0: Nur diese Woche.
10: Ja, durchhalten jetzt. Wir schaffen das.

0: Kurz nach 5, die RSH Moin Show hier für euch am Montagmorgen.
1: Morgen.
0: Und wir haben gleich Alex Warren für euch mit. Übrigens erinnert euch nochmal an den RSH Osterhead Countdown, eure Nummer 1. Schön ist das.
1: Ordinary. Irgendwie, ja, Schleswig-Holsteins Lieblingslied, könnte man so sagen. Vielleicht hat Alex Warren das sogar selber mitgekriegt. Er war nämlich den ganzen April über in Deutschland im Zuge seiner Live-Tour.
0: Ja, nu ist er aber weitergereist. Die nächsten Termine sind in England. Dann geht's nochmal nach Amerika und Kanada. Und im August ist er sogar nochmal in Neuseeland.
1: Krass, ne? Wie der so sein Jahr verbringt.
0: Ja, würde ich auch gerne mal mitmachen.
1: Es sei ihm gegönnt. Aber wir wollen ja vor allem hier eh nicht weg aus dem schönsten Bundesland der Welt, ne? Weil es einfach hier am schönsten ist. Wir holen uns einfach Alex Warren dazu. Hier ist er, Ordinary, für euren Montagmorgen hier in der RSH Moin Show. Schöne neue Woche für euch.
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0: Viertel nach fünf, die RSH Morning Show hier am 4. Mai. Der ist doch gerade erst losgegangen, der Mai. Der ist schon der 4., ne?
1: Ja, ging schnell.
0: Irre.
1: Ne?
0: Aber schön, dass ihr es einrichten konntet.
1: Ja, und auch wenn ihr das lange Wochenende vielleicht jetzt schon vermisst, wir starten ja immer mit einem sehr lustigen Montag hier bei RSH, mit dem Telefonschreck-Montag nämlich.
0: Ja, und unser Mann der 1000 Stimmen, Frank Bremser, dieses Mal nimmt er Ralf Hansen aus Jübeck ins Visier. Seine Familie hat sich gemeldet, hat gesagt, Ralf ist eigentlich einer, der es sehr genau nimmt mit Mülltrennung. Naja, bis ihn Frank Bremser prüft.
2: Was gehört in die Biotonne?
3: Nur Blätter und die Speisereste.
2: Stopp, aber nur wenn die Bio sind, ne?
3: Ach so, nee, dann das stimmt jetzt so.
2: Ja, ja, ja, ja, ja, ja, ja.
3: Knochen oder sowas.
2: Ne? Ja, ja, ja, so richtig Ahnung haben sie nicht, ne?
3: Nee,
1: nee. Oje, oje, die ganze Folge, die hört ihr heute 7 nach 7 hier bei uns in der RSH Moinsche. Und wenn ihr sagt, ich hätte da auch mal jemanden, den könnte Frank mal hops nehmen, dann meldet euch gerne bei uns auf rsh.de.
0: Ja, könnt ihr mal einen richtig in die Pfanne hauen.

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3: 5 vor halb 6. Ich bin Holger Dilk. Guten Morgen. Bundeskanzler Merz hat von der SPD mehr Entgegenkommen bei der gemeinsamen Regierungsarbeit verlangt. In der ARD-Sendung Karin Mioska sagte er, Kompromisse seien keine Einbahnstraße. Es sei noch nicht genug gelungen, Dinge hinzubekommen, die die Handschrift der Union tragen. Die US-Marine will heute damit beginnen, in der Straße

0: für die Schifffahrt zu sichern. Online-Tests öffnen, KI an- und zurücklehnen, so einfach ist Betrügen mittlerweile, sagt die Kieler KI-Expertin Doris Wesels. Online-Prüfungen, etwa in Unis, müssen deswegen grundsätzlich überdacht werden. Technische Lösungen gibt es nicht. Das beste Mittel sind Prüfungen in Präsenz. Im Kampf um den Klassenerhalt in der Fußball-Bundesliga gibt es für St. Pauli den nächsten Nackenschlag. Gegen Mainz gab es eine 1:2 Heimpleite. Der HSV spielt dagegen nächste Saison erstklassig. Nach einem 1:1 der Wolfsburger in Freiburg kann man nicht mehr auf einen Abstiegsplatz abrutschen. Außerdem gewann Gladbach gegen Dortmund 1:0.
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2: Das war schon eine super warme Nacht, hatte ich so das Gefühl. Es wird langsam doch sommerlicher. Warmer Tag folgt heute. Bis zu 20 Grad sind wieder drin. Die Sonne kommt raus. Es kann auch ein bisschen Regen geben, vielleicht auch kurz einen Schauer im Süden, aber nach viel sieht das wirklich nicht aus. 12 Grad haben wir aktuell in Fleckeby beim Sportplatz, 12 Grad in Preetz an der Schwimmschule und 12 Grad in Kronsmoor an der Stör. Der RSA 3 Tage Trend sagt, es bleibt schön, allerdings ein bisschen Regen mal zwischendurch. Die Temperaturen gehen noch mal einen Ticken nach unten auf um die 15 Grad.
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3: Schleswig-Holsteins bester Verkehrsservice. Achtung, Autofahrer A7 Hamburg-Flensburg zwischen Tarb und Flensburg. Da sind in beiden Richtungen Rehe auf der Fahrbahn unterwegs. Vorsichtig fahren. Und wir haben eine Metallstange auf der A7 Hamburg Richtung Flensburg zwischen Bad Bramstedt und Großen Aspelichti. Auf der Fahrbahn Metallstange immer gefährlich, deshalb vorsichtig. Und in Schenefeld ist die Mühlenstraße zwischen Neumühlen und der Holzenstraße in beiden Richtungen wegen eines umgestürzten Fahrzeugs gesperrt. Wir gucken mal, was da los ist, ob da nachher vielleicht auch eine Umleitung für euch eingerichtet wird. Auf jeden Fall jetzt erstmal Mühlenstraße zwischen Neumühlen und Holzenstraße. Kein Durchkommen in beiden Richtungen gesperrt wegen eines umgestürzten Fahrzeugs. Wenn ihr noch was seht, Staus und Blitzer, meldet ihr uns natürlich immer gerne kostenlos unter der 08000 774 774. Wir wünschen euch eine gute Fahrt.
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2: Wir hoffen, ihr hattet alle ein schönes, langes Wochenende.
3: Ja, du hattest ja auf jeden Fall ein schönes Wochenende.
2: Ich hatte ein schönes Wochenende auf jeden Fall.
3: Doch, du hattest doch hier, wie heißt das?
2: Klassentreffen. Ja, 20 Jahre haben wir uns nicht gesehen,
3: so,
2: teilweise.
3: Da habe ich gerade zu Sharon gesagt, ja, da steppt der Bär, oder was?
2: Ja, das ist ein Sprichwort, das habt ihr vielleicht auch am Donnerstagabend gemacht, als ihr in den Main getanzt sind, da steppt der Bär. Das ist eine gute Party.
3: Das sagt
2: aber
3: man so, ne?
2: Ja, warum eigentlich? Warum steppt denn da ein Bär?
3: Ja, keine Ahnung.
2: Warum steppt da nicht?
3: Das ist
2: warum steppt da überhaupt irgendein Tier?
3: Tierschutzrechtlich überhaupt nicht vertretbar.
2: Nein, aber
3: warum sagt man das?
2: Woher kommt das eigentlich? Ich habe das mal rausgesucht. Hört ihr gleich hier im Wissen to go.

0: Guten Morgen am Montag. Wir haben es gleich 5.37 Uhr und da gibt es gleich neue Musik für euch.
1: Glockenbach.
2: Lost. Gleich bei uns. Neu bei RSH. Und neu ist übrigens auch seit dem Wochenende, dass der Wal Timmy, Hope oder einfach Buckelwal aus der Ostsee, in die Freiheit entlassen wurde.
0: Er ist nicht mehr da. Er schwimmt jetzt wieder. So viel wissen wir.
2: Und man kann nur hoffen für das Tier, dass es sich irgendwie erholt im Atlantik
0: und in der Nordsee
2: und wirklich noch lange schwimmen kann. Ne? Also mit diesen Grüßen starten wir in die neue Woche. Es ist der 4. Mai, Leute. Ja, es ist schon der 4. genau. Mhm. Wir hatten ein langes Wochenende. Heute ist der Tag, wo die Lastschrift-Einzugsmandate vom Konto abgehen.
0: Genau. Heute erst.
2: Ja, war ja erster Feiertag, weißt du? Genau. Also stellt euch darauf ein, wenn das am Wochenende noch so aussah, als wäre viel drauf.
0: Die Kohle ist lost.
2: Heute ab 10 spätestens haben die Banken das auch wieder abgezogen.

0: Wir hoffen, ihr seid schön in den Mai getanzt. Am Donnerstag schon hattet eine dicke, fette Party.
1: Vielleicht auch zu C-Block und So Strung
0: Wahrscheinlich.
1: Out.
0: Wahrscheinlich.
1: Das kann gut sein. Vielleicht auch zu Tiesto und Laylo. Den kriegt ihr nämlich gleich bei uns. Und wenn man dann so eine Mucke von der DJ-Bühne hört, egal bei welchem Mai-Feuer, welchem Tanz im Mai ihr wart, dann sagt man gern auch mal, da steppt der Bär.
0: Da steppt der Bär. Aber warum steppt der da überhaupt ein Bär? Habt ihr schon mal einen steppenden Bär gesehen? Also ich nicht.
1: Sharon ist dem Ganzen mal auf den Grund gegangen und vielleicht benutzt man das danach nicht mehr so häufig.
0: Nee, ich glaube auch.
1: Ja.
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0: Ja klar, sieht man ja überall auf jeder Party den steppenden Bär. Tatsächlich kommt das aber aus dem 19. Jahrhundert. Damals wurden auf Jahrmärkten dressierte Bären vorgeführt, die zu Musik tanzten. Wenn so ein Bär auftrat, dann war da richtig was los und die Leute haben das total gefeiert. Und auch wenn sowas heutzutage allein schon aufgrund des Tierwohls natürlich nicht mehr geht, steht diese Redewendung noch heute für eine ausgelassene, gute Party.

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8: 5:06. Ich bin Holger Dilk. Guten Morgen. Bundeskanzler Merz hat von der SPD mehr Entgegenkommen bei der gemeinsamen Regierungsarbeit gefordert. In der ARD-Sendung Karin Mioska wies er darauf hin, dass innerhalb der Union der Unmut wachse. Es sei noch nicht genug gelungen, Dinge hinzubekommen, die die Handschrift der Union tragen.
9: Ich erwarte von der SPD die gleiche Kompromissbereitschaft, wie wir sie zeigen. Wir zeigen sie. Ich bin bis jetzt sehr geduldig gewesen, auch im Umgang mit der SPD. Die SPD muss allerdings auch wissen, Kompromisse sind keine Einbahnstraße. Die müssen wir beide machen.
8: Der Forderung der SPD, höhere Einkommen stärker zu belasten, erteilte Merz seine Absage. Deutschland bringt sich für einen möglichen Einsatz in der Straße von Hormuz in Stellung. Am Nachmittag verlässt das Minenjagdboot Fulda den Heimathafen Kiel in Richtung Mittelmeer. Im Fall der Fälle soll es schnell in der Straße von Hormuz sein können, um die Meerenge für die Schifffahrt zu sichern. Künstliche Intelligenz bringt Online-Tests an Grenzen. KI-Agenten können die inzwischen so gut wie selbstständig lösen, sagt die Kieler KI-Professorin Doris Wesels. Das ist ein großes Problem, etwa für Hochschulen. Bestimmte Online-Tests trifft das besonders, so Wesels.
10: Besonders betroffen sind die Online-Tests, wo es keine Überwachung gibt, also die unüberwacht stattfinden und wo der Test nicht mit irgendeiner Art von Präsenz in Verbindung steht. Wenn Sie mir einen Link geben und ich kann das irgendwann in der nächsten Woche absolvieren und ich schicke Ihnen oder lasse dann während dieser Zeit die Ergebnisse generieren, das sind eigentlich die Fälle, die am stärksten gefährdet sind.
8: Der Hamburg SV spielt auch kommende Saison in der ersten Fußball-Bundesliga. Nach einem 1:1 der Wolfsburger in Freiburg ist der Abstieg rechnerisch nicht mehr möglich. St. Pauli muss nach einer 1:2 Heimpleite gegen Mainz weiter zittern und ist jetzt Tabellenvorletzter. Außerdem spielte Gladbach Dortmund 1:0.
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11: Es ist richtig sommerlich geworden. Das Wochenende war ja auch schon mega. Jetzt war die Nacht schon mega warm, fand ich. Und auch der Tag heute wird wieder richtig schön. Bis 20 Grad sind drin hier bei uns in Schleswig-Holstein. Ihr könnt die Sonne genießen. Es kann hier und da ein bisschen Regen geben, aber es sieht nicht nach viel aus. 11 Grad haben wir auch jetzt schon in Eggebeck an der Sporthalle, 13 in Langwedel beim Caravanpark und 12 Grad in Ekold am Wildpark. Muss man sich mal überlegen. Also letzte Woche waren wir um diese Uhrzeit noch überall einstellig und so knapp über Null unterwegs.
12: Ja.
11: Der RSH 3 Tage Trendsat, es bleibt schön, es wird noch mal ein Ticken kühler, so um die 15 Grad geht's runter. Ansonsten bleibt es eigentlich ganz schön mit nur selten Regen.
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13: Schleswig-Holsteins bester Verkehrsservice. Da geht es einmal auf die A25, Geesthacht Richtung Hamburg, zwischen Hamburg-Nettelnburg und Allermöhe 2 Kilometer Stop and Go. Das ist aber noch nichts Großartiges, das kennen die Pendler von hier schon. Und wir haben eine Meldung für Schenefeld, dass die Mühlenstraße zwischen Neumühlen und der Holstenstraße wegen Bergungsarbeiten eines umgestürzten Fahrzeugs in beiden Richtungen gesperrt. Das heißt, da müsst ihr noch eine Umleitung fahren heute Morgen. Nicht wundern, was da los ist, jetzt wisst ihr es. Und wenn ihr noch was seht, Staus und Blitzer, dann meldet ihr uns die gerne kostenlos unter der 08000 774 774. Wir wünschen euch eine gute Fahrt.
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11: gibt etwas zu feiern bei uns im schönsten Bundesland der Welt. Nicht nur, dass der Sommer schon mal langsam reinlugt. Holstein Kiel hat außerdem den Klassenerhalt geschafft und spielt auch in der nächsten Saison in der zweiten Fußball-Bundesliga.
13: Am Samstag haben die Kieler mit 2:0 gegen Eintracht Braunschweig gewonnen. Damit alles eingetütet, wie gefeiert wurde und wie stolz man im Verein auf diese dann doch noch sehr anspruchsvolle Leistung ist. Denn der Rettungsversuch des neuen Trainers hat ja irgendwie geklappt.
11: Ja.
13: Das hört ihr gleich hier in 6 Minuten.

0: Wir sagen herzlichen Glückwunsch und zwar an Holstein Kiel. Denn Holstein Kiel hat am Wochenende den Klassenerhalt perfekt gemacht für die RSH Moin Show am Montag. Das darf man auch am Montag danach nochmal richtig feiern.
1: Voll, ja. Um kurz vor 15 Uhr war der Jubel im Kieler Holstein Stadion riesengroß. Vor den eigenen Fans gab es einen 2:0-Sieg gegen Eintracht Braunschweig. Und damit war klar, Kiel kann jetzt mit 41 Punkten nicht mehr absteigen und spielt auch in der nächsten Saison in der zweiten Fußball-Bundesliga.
0: Und ganz ehrlich, das sah vor ein paar Wochen noch ganz anders aus, als die Kieler sogar auf einem direkten Abstiegsplatz lagen. Dann kam der Trainerwechsel. Tim Walter hat übernommen und sicherlich einen großen Anteil daran, dass das Ruder jetzt noch so rumgerissen werden konnte. Dementsprechend stolz war er natürlich auch nach dem Spiel.
2: Ja, die Leidenschaft war immer da, die war heute da. Das spricht für mein Team, das spricht für den Charakter der Mannschaft. Das sind wirklich sehr, sehr tolle Jungs. Ja.
1: Schöne Worte für das Team. Und auch Ministerpräsident Daniel Günther war im Stadion und sehr glücklich, wie er uns verraten hat.
3: Er war wirklich großartig. Sowieso die letzten Spiele, die sie gemacht haben, wie sie da nochmal die Wende hingekriegt haben. Jetzt wirklich in den letzten 6 Spielen, glaube ich, 16 Punkte geholt und heute ja auch gegen Braunschweig 2:0 gewonnen. Sensationell, dass sie jetzt den Klassenerhalt wirklich in Sack und Tüten gebracht haben.
0: Ja, ist wirklich eine tolle Serie der Kieler, die jetzt seit 6 Spielen ungeschlagen sind. Und nach dem Spiel hatte Mittelfeldspieler Jonas Meffert dann auch noch eine klare Ansage.
4: Heute sollte sich jeder freuen, jeder Schwar, jeder Kieler ein paar Bierchen trinken, Spaß haben, glücklich sein.
0: Ja, guck mal, das ist eine Ansage, oder?
1: Ich glaube, die haben auch ordentlich gefeiert. Also Kiel hat es geschafft und auch der Hamburger SV kann nach diesem Wochenende aus der ersten Fußball-Bundesliga nicht mehr absteigen. Die haben gegen Eintracht Frankfurt gewonnen und sind damit auch safe.
0: Also, viele glückliche Gesichter zum Start in die neue Woche bei uns in Schleswig-Holstein. So darf das gerne weitergehen, liebe Leute. So startet man noch gerne in die neue Woche.
1: Wirklich?
0: Jetzt noch mit Michael Schulte und Remember Me.
1: Besser geht's ja gar nicht.
0: Denn die beiden Vereine können wir uns ja auch mal merken, ne?

0: Gleich 14 Minuten nach 6 am Montagmorgen. Hier ist die RSH Moin Show. Und in vielen Kitas und Grundschulen in Schleswig-Holstein wird diese Woche wieder fleißig gebastelt. Denn am Sonntag ist Muttertag. Da gibt es oft was Kleines, Selbstgemachtes für die Mamas, ne?
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6: 5 vor halb 7. Ich bin Holger Dilk. Guten Morgen. Bundeskanzler Merz fordert die SPD zu einem fairen Umgang miteinander auf. In der ARD-Sendung Karin Mioska sagte er, in der Union wachse der Unmut über zu große Zugeständnisse. Die CDU müsse in der Regierung klar erkennbar bleiben. Der Forderung nach höheren Steuern für Besserverdiener erteilte er eine Absage. Künstliche Intelligenz ist nicht mehr wegzudenken aus vielen Bereichen. Beim Thema Online-Tests sorgt KI nun aber für Probleme, denn diese Tests können unbrauchbar sein, warnen Experten. Der Grund, sogenannte KI-Agenten mit vollem Internetzugriff können die Prüfungen im Alleingang absolvieren. Technische Lösungen gegen diese Art Betrug gibt es nicht. Auf einem Pferdehof in Kirchnüchel bei Lütjenburg ist am Abend ein Feuer ausgebrochen. Drei Scheunen des Hofs brannten ab, drei Pferde verendeten, die restlichen Tiere konnten in Sicherheit gebracht werden. Menschen wurden nicht verletzt, Brandursache und Schadenshöhe sind noch nicht bekannt. Der Hamburger SV spielt auch kommende Saison in der ersten Fußball-Bundesliga. Nach einem 1:1 der Wolfsburger in Freiburg ist der Abstieg rechnerisch nicht mehr möglich. St. Pauli muss nach einer 1:2 Heimpleite gegen Mainz weiter zittern und ist jetzt Tabellenvorletzter. Außerdem spielte Gladbach Dortmund 1:0.
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7: War das warm die Nacht, oder? Also ich fand, es fühlte sich richtig schon nach Sommer an hier bei uns in Schleswig-Holstein und auch heute über Tag. Ich meine, das ganze Wochenende war ja schon super warm. Der Tag heute wird auch wieder schön, bis 20 Grad sind drin. Die Sonne kommt durch und nur ganz selten ein bisschen Regen im Spiel. 10 Grad haben wir jetzt schon in Lindewitt an der Bildhauerei, 11 Grad in Kleinwittensee am Badesteg und 12 Grad in Großnordende an der Baumschule. Der RSH 3-Tage-Trendsatz, es bleibt auch schön, ein bisschen Regen zwischendurch mal und die Temperaturen gehen ein kleines bisschen nach unten, so auf um die 15 Grad. Trotzdem kommt immer wieder die Sonne durch.
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8: Schleswig-Holsteins bester Verkehrsservice. Achtung Autofahrer, ungesicherte Unfallstelle auf der A1 Hamburg Richtung Lübeck zwischen Stapelfeld und Ahrensburg. Fahrt da bitte vorsichtig und seid schlau im Stau. Denkt immer an die Rettungsgasse. Linke Spur nach links, alle anderen Spuren nach rechts. Außerdem haben wir eine Meldung von der Bahnschranke in Ofschlag. Da ist auf der Bahnhofstraße in beiden Richtungen gerade die Schranke defekt. Die schließen nicht vollständig, deswegen ist dieser Bahnübergang gesperrt. Also in Ofschlag bitte aufpassen, eine Umleitung fahren. Der Bahnübergang an der Bahnhofstraße ist defekt, deshalb in beiden Richtungen hier gesperrt. Und wir gucken noch zur

0: Hier bei uns in Schleswig-Holstein, da kann man auch mal wieder endlich aufs Rad steigen, ne?
1: Könnte man, ne? Also wir haben das ja sowieso mit euch vor noch diesen Monat. Am Vatertag, am 14. Machen wir mit euch die große RSH-Radio-Radtour. Da könnt ihr euch gerne noch anmelden auf rsh.de. Da fahren wir ja mit dem Rad mit euch zusammen durch St. Peter-Ording, SPO.
0: Das ist diese Fahrradstrecke. Jetzt wollen wir aber auch schon mal aufs Rad steigen, aber ihr bestimmt, wo es hingeht. Also eure liebste Radstrecke bitte gleich schon mal verraten. Kiel 0431 98 6 98 und 3 mal die 0. Gerne auch als WhatsApp-Sprachnachricht.
1: Vielleicht seid ihr am Wochenende auch genau da lang geradet. War ja auch sehr, sehr schönes Wetter am langen Wochenende.
0: Auf jeden Fall.
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0: Ja, wir sind mit dem Radl da. Vielleicht macht der ein oder andere von euch auch gerade sein Fahrrad schon fertig, weil es gleich Richtung Arbeit geht. Machen ja auch viele. Können nicht alle, weiß ich, aber viele sind auch da mit dem Fahrrad unterwegs. Und da soll es jetzt genau drum gehen. Wir wollen nämlich auch mit euch radeln am 14. Mai. Da ist noch ein bisschen Zeit. Aber das lange Wochenende haben viele von euch bestimmt auch schon genutzt zum Fahrradfahren.
1: Ganz bestimmt. Unsere große RSH Radio Radtour steht in den Startlöchern. An Himmelfahrt oder Vatertag wollen wir wieder durch St. Peter-Ording fahren. Aber es gibt auch noch so viele schöne andere Fahrradstrecken hier bei uns im schönsten Bundesland der Welt. Und die wollen wir heute mal rauskramen, damit wir alle wissen, wo wir ein bisschen radeln können.
0: Sagt uns doch gerne mal Bescheid. Kiel 0431 98 6 98 und dreimal die 0. Gerne auch per WhatsApp oder auch als Sprachnachricht. Und da schreibt uns Gudrun zum Beispiel. Dieksee, Kellersee. Das ist natürlich so ein Klassiker. Holsteinische Schweiz. Da würde ich auch gerne mit dem Fahrrad langfahren. Habe ich auch schon gemacht. Damals auch noch mit Jugendherberge und Ausflug.
1: Ja, Astrid hat geschrieben, Spaß. Von Schleswig über Süderbrarup nach Kappeln die alte Bahnstraße lang oder Bahntrasse
0: ja,
1: lang.
0: Ja, das ist sowieso immer so ein Ding. Ja. Alte Bahnstrecken.
1: Ja.
0: Das geht ja in Kiel zum Beispiel auch. Also guter Tipp, Astrid. In Kiel zum Beispiel die Veloroute durch Kiel. Ja. Das sind ja auch teilweise alte Eisenbahnbrücken.
1: Die ist so, sowieso die ganz geil, ne?
0: Ja, da kann man
1: aber am Kanal natürlich, am Nordostseekanal kann NOK, man super schön ja. langfahren.
0: Oder hier Grüße in meine Heimat, Eidertrene-Sorge-Radweg. Das ist auch so ein Ding. Das ist ein absolutes Radfahrerparadies, kannst du sagen.
1: Und
0: weil
1: vor allem jetzt
0: fährst schön an der Eider lang.
1: An den ganzen gelben Radfeldern vorbei ist auch super schön, ne?
0: Radfeldern oder Raps? Hab
1: ich Radfelder mit Raps. Wo sind eure Lieblingsfahrradstrecken? Lasst mal hören. Kiel 0431 98 6 98 und 3 mal die 0 geht auch als WhatsApp-Sprachnachricht. Und dann steigen wir heute alle mal auf den Drahtesel.
0: Ja, also Ring, Ring und viel Spaß. Und jetzt übrigens noch Unterstützung auf dem Fahrrad von Holly Humberstone. Die ist nämlich neu bei RSH mit To Love Somebody jetzt für euch.

0: Da war am Wochenende sicherlich ordentlich was los in den Freizeitparks in Schleswig-Holstein, im Hansa-Park, die Tolkschau. Land- und Leute-Park, glaube ich, in Wesselburen da hinten, der Wesselburner Kog, oder wo ist das?
1: Da war ich noch nie.
0: Waren wir als Kinder ganz oft, ja. War auch immer schön. Aber sicherlich, dieses lange Wochenende haben viele genutzt.
1: Ja, das Wetter passt wieder für genau solche Besuche, da schmecken die Pommes auch gleich noch viel besser. Aber so ein Freizeitpark, der geht auch am Montagmorgen mal in einer halben Minute.
2: Ja. 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
3: Jeder Freizeitparkbesuch teilt sich auf in die drei Ohrs. Das erste Ohr entweicht beim ersten Anblick der voll krassen Fahrgeschäfte. Und alle so... Ohr! Das zweite Ohr entweicht im Fahrgeschäft, wenn alle überm Abgrund hängen oder gleich aus der Kanone geschossen werden. Und dann geht's los. Ohr! Und wenn es dann so ein bisschen flau wird im Bauch hinterher, dann kommt das dritte Ohr mit Tendenz zum Aber dann sehen wir schon das nächste krasse Fahrgeschäft und starten bei 1.

0: Einen schönen guten Morgen euch, die RSH Moin Show hier um jetzt 7:08. Die künstliche Intelligenz, die begegnet uns ja eigentlich schon in den unterschiedlichsten Bereichen, seid ihr bestimmt auch schon mit zusammengetroffen, mit KI, vor allem im Bereich der Bildung. Sogenannte KI-Agenten übernehmen da auch gerne schon mal ganze Prüfungen, zum Beispiel an den Unis bei uns in Schleswig-Holstein. Ja, das ist natürlich irgendwo auch bedenklich. Alles zu diesem Thema und ob das dann wirklich die Zukunft ist, dass die Prüfung vom KI-Agenten gemacht wird, hört ihr gleich bei uns in RSH 7:05, das Nachrichtenmagazin am Morgen mit Holger Dick.
1: 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Wie mein, das wird er dann live für euch performen, schätze ich.
0: Das glaube ich auch, ja.
1: Meldet euch schnell noch an auf rsh.de und es gibt auch noch The Last Goodnight und Pictures of You, auch gleich hier in der RSH Moin Show.
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11: Einen schönen guten Morgen. Künstliche Intelligenz ist nicht nur im Alltag immer häufiger ein Thema, sondern bringt mittlerweile Online-Tests an ihre Grenzen. Schuld sind sogenannte KI-Agenten, die könnten diese Online-Tests vielleicht sogar unbrauchbar machen. Wir sind beim Top-Thema. KI-Agenten sind eine Weiterentwicklung von Chatbots, die viele schon auf dem Handy haben. Tests zu lösen ist für sie eine Leichtigkeit. Sie brauchen nur den Link zum Test. Der Rest geht automatisch. Doris Wesels, KI-Expertin an der Hochschule für angewandte Wissenschaften in Kiel, beschreibt das so.
12: Ich gebe dort ein, bitte absolviere für mich diesen Test. So, und dann sitzt man vor dem eigenen Rechner und das ist schon so ein bisschen befremdlich. Und dann sieht man seinem eigenen Rechner zu, wie dort dieses KI-System durch das Internet browst, durch verschiedene Webseiten durchsucht und dann sich bemüht, Schritt für Schritt diesen Online-Test korrekt zu beantworten.
11: Und die KI besteht diese Tests sehr gut, betroffen auch der Bildungsbereich. Uniprüfungen von zu Hause, das gibt es nicht mehr so oft wie während der Pandemie. Jetzt könnte das ganz wegfallen. Noch einmal Doris Wesels.
12: Die Kritik war dann nach Corona, also von vielen Lernenden, die gesagt haben, jetzt wird alles wieder zurückgerollt, ist eigentlich schade. Und durch diese Entwicklung, die wir derzeit sehen, könnten wir nochmal wieder einen Schritt zurück machen, was ich ganz besonders tragisch fände.
11: Ja, die einfache Lösung heißt Prüfungen nur noch in Präsenz. Weitere Meldungen aus unserem Nachrichtencenter mit Anna Löwer.
13: Bundeskanzler Merz fordert die SPD zu einem fairen Umgang miteinander auf. In der ARD-Sendung Karin Mioska sagte er, in der Union wachse der Unmut über zu große Zugeständnisse. Die CDU müsse in der Regierung klar erkennbar bleiben. Zu der Forderung von Finanzminister Klingbeil nach höheren Steuern für Besserverdiener, sagte der Kanzler.
14: Er muss wissen, dass das mit der CDU-CSU nicht geht. Wir haben eine Belastung der Facharbeiter in Deutschland mit Steuern. Wir haben eine Belastung des Mittelstandes in Deutschland mit Einkommensteuer. Die ist zu hoch. Und da rede ich mit der SPD nicht über eine weitere Verschärfung.
13: Deutschland bringt sich für einen möglichen Einsatz in der Straße von Hormus in Stellung. Am Nachmittag verlässt das Minenjagdboot Fulda den Heimathafen Kiel in Richtung Mittelmeer. RSH Schleswig-Holstein-Reporter Andreas Otto.
9: Ja, wo genau das Boot im Mittelmeer positioniert wird, steht noch nicht fest. Im Fall der Fälle soll es aber eben schnell in der Straße von Hormus sein können, um die Meerenge für die Schifffahrt zu sichern. Für die Mission muss der Bundestag noch grünes Licht geben. An Bord der Fulda sind 40 Besatzungsmitglieder. Das Kieler Geschwader besteht aus 10 Minenjagd-, 2 Minensuch- und 12 Minenräumbooten. Es ist einer der größten Minenabwehrverbände der NATO.
13: Der Hamburger SV bleibt sicher in der ersten Fußball-Bundesliga. Der HSV profitierte vom 1:1 der Wolfsburger beim SC Freiburg im späten Sonntagsspiel. Dagegen ist St. Pauli nach einer 1:2 Heimpleite gegen Mainz auf den vorletzten Tabellenplatz abgerutscht, was den direkten Abstieg bedeuten würde. Außerdem besiegte Gladbach Dortmund mit 1:0.
11: Zum Schluss noch diese gute Nachricht aus Lübeck. Das Holstentor, das kennt ja jeder, aber die Hansestadt hat noch viel mehr Geschichte zu bieten. Damit man die nicht übersieht, gibt es jetzt online eine neue interaktive Denkmalkarte der Stadt. Da tauchen neben den Klassikern auch viele eher unbekannte Wohnhäuser oder alte Industrieanlagen auf mit Infos zur Geschichte und Architektur.
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1: Geiles Wochenende da hinter uns liegt und was für eine schöne Woche aber auch wieder. Es ist ein bisschen wolkiger nach dem Gewitter letzte Nacht. Es ist aber trotzdem wieder warm heute. Bis 20 Grad sind drin und auch die Sonne wird wieder ihre Fühler ausstrecken. Es kann aber auch mal ein kleines bisschen Regen geben. Aber wirklich nur ein kleines bisschen. 11 Grad in Riesebü am Bahnhof haben wir jetzt. 11 Grad in Holz hier auf dem Sportplatz und 12 in Seedorf an der Jugendfreizeitstätte. Der RSH 3-Tage-Trend sagt, es wird ein kleines bisschen kühler im Laufe der Woche, aber wir bummeln uns dann so bei um die 15 Grad ein. Ansonsten bleibt es meist schön und gibt nur ein bisschen Regen.
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0: Schleswig-Holsteins bester Verkehrsservice. Achtung Autofahrer, wir haben einen Reifen auf der A7 Flensburg Richtung Hamburg zwischen Tarp und Schleswig-Schubi. Außerdem sind Rehe auf der A215 gesehen worden. Neumünster-Kiel, Vorsicht hier in beiden Richtungen zwischen dem Dreieck Bordesholm und Blumenthal. Da sind gerade Rehe auf der Fahrbahn unterwegs, hinter den Wildzaun gekommen und jetzt erstmal auf der Autobahn. Dann gucken wir zur A1 Hamburg Richtung Lübeck zwischen Stapelfeld und Ahrensburg. Da gab es einen Unfall mit einem LKW. Da ist gerade nur eine Spur frei, eine Viertelstunde länger braucht ihr hier. Und im Kreis Steinburg ist die Mühlenstraße zwischen Schenefeld und dem Abzweig nach Siedsbüttel wegen Bergungsarbeiten in beiden Richtungen gesperrt. Da müsst ihr eine Umleitung fahren. 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Da hat Dennis einen für uns. Dennis, wo steht deiner?
15: Und zwar auf der B5 in Mahn in der Ortsdurchfahrt in der Meldorfer Straße Höhe Prüfstelle. Das ist eine 30er-Zone.
0: Ja, alles klar, da wird nicht nur der TÜV prüfen, sondern wird auch die Geschwindigkeit geprüft. Danke dir, Dennis. Und dann hat Björn noch einen für uns in Groß-Rönnau. Segeberger Straße, nämlich beidseitig am Ortseingang. Da sind 50 erlaubt in der Orts. Euch eine gute Fahrt.
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1: Heute ist Tag 4 vom neuen Tankrabatt. Das erste lange Wochenende liegt ja schon hinter uns. Seit 1. Mai kostet der Liter 17 Cent weniger an der Zapfsäule.
0: Wie kommt das aber an der Tankstelle an und vor allem auch bei euch letztendlich im Tank? Wir fragen diese halbe Stunde nach bei Björn von der Klassik-Tankstelle in Heide, wie das bei ihm am langen Wochenende schon war. Eins ist klar, Björn muss da immer noch heftige Gespräche führen.
16: Du musst dir doch stellenweise schon dickes Fell aneignen. Ja, doch, auf jeden Fall.
0: Ja. Oh je. Wie dick dieses Fell ist und welche Gespräche er da schon so geführt hat am Wochenende, ihr hört das gleich hier bei uns noch in dieser halben Stunde.

0: Guten Morgen um 7:07. Hier ist die RSH Moin Show mit Sharon Hein und Matze Schmark.
1: Moin.
0: Und wenn ihr übrigens mal jemanden habt, bei dem ihr sagt, der hat echt mal verdient, der verarscht mich einen ganzen Tag, irgendwie einen Kollegen oder einen Bekannten oder man hat irgendwie einen Freund oder eine Freundin, die einen immer wieder aufs Korn nehmen, aber auch immer wieder hinkriegen, dass man aufs Korn genommen wird, die dürft ihr bei uns auch mal in die Pfanne hauen. Ihr dürft das und zwar mit unserem RSH Telefonschreck. Jeden Montag ist bei uns nämlich Telefonschreck-Montag mit unserem Kollegen Frank Bremser und bei dem könnt ihr eure Leute einfach anmelden und zack, ruft Frank da mal an und klärt das für euch.
2: Ja, heute ruft er bei Ralf Hansen aus Jübeck an, der in Sachen Mülltrennung eigentlich immer Gas gibt, aber nicht mit Frank.
0: Nee, offensichtlich hat er es ja verdient, dass er angerufen wird.
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5: Ja, Abfallwirtschaft Schleswig-Flensburg, Johansen, schönen guten Tag. Wir haben mal Ihren Müll gecheckt bei der Restmülltonne. Da sind einige Sachen falsch sortiert worden.
6: Da wüsste ich jetzt nichts von.
5: Ne? Ja, da waren Batterien drin und Lackreste und so weiter. Das kann nicht angehen, ne?
6: Da muss ich mal mit meiner Frau wieder mal schnacken.
5: Moment, Sie wollen das jetzt Ihrer Frau in die Schuhe schieben, oder wie sehe ich das?
6: Nein, das nicht. Aber nicht, dass sie das wieder macht, irgendwie, wenn sie aufräumt. Oder.
5: Wir müssen auf jeden Fall eine Strafgebühr kassieren. Das sind einmal 399 Euro. Die kassieren wir eine Tonne.
6: 399 Euro.
5: Genau, entweder EC-Karte, PayPal oder Apple Pie.
6: Ja.
5: Naja, so, okay, wir machen mal einen kleinen Test mit der Mülltrennung. Was gehört in die Biotonne?
6: Die Biotonne? Ja, da gehört hier nur Blätter und welche Speisereste.
5: Stopp, aber nur wenn die Bio sind, ne? Ist klar, ne?
6: Ach so, nee, das stimmt jetzt so.
5: Ja, Knochen
6: oder sowas.
5: Ne? Ja, so richtig Ahnung haben sie nicht, ne?
6: Also,
5: wie kommen wir an die Kohle?
6: Ich regel das denn irgendwie, dass dann irgendwie jemand da ist, in der Tochter oder so. Also,
5: sind Sie vielleicht auch ein bisschen zu akribisch mit der Mülltrennung?
6: Ich persönlich bin da sehr und pass da auf.
5: Ihr Schwiegersohn meint das nämlich. Hier ist nämlich der RSH Telefonschreck. Schönen guten Tag.
6: Oh, nee, ne?
5: Die ganze Familie lässt schön grüßen und sie freuen sich schon wieder auf die nächsten Zurechtweisungen wegen des Mülls, ne?
6: Okay.

0: Wie sagt man so schön, alles neu macht der Mai. Die RSA Mojo ist hier am ersten Montag im Wonnemonat. Und dieser Monat ist ja auch wirklich mit einer großen Neuheit gestartet.
1: Ja, wegen der stark gestiegenen Spritpreise hat die Bundesregierung einen Tankrabatt umgesetzt. Die Energiesteuer auf Benzin und Diesel wurde gesenkt. An der Zapfsäule heißt es also, 17 Cent günstiger soll es sein.
0: Ja, bei uns ist Björn von der Klassik-Tankstelle in Heide. Moin, ihr habt das Ganze jetzt ein Wochenende beobachtet. Wie kommt das bei den Leuten bisher so an?
2: Ja, guten Morgen, ihr beiden. Ja, es kommt bei den Leuten so an, dass sie morgens natürlich dann gleich los müssen zum Tanken, weil du morgens den günstigsten Preis tatsächlich hast. Mhm. Da du am Mittag ja wieder die wunderschöne Preiserhöhung hast, die stehen geblieben
0: ist. Die ist trotzdem geblieben.
2: Die ist trotzdem geblieben, dass sich das um 12 erhöht. Und dann hast du natürlich wieder Tankpreise, die sind ja utopisch, ne?
0: Das heißt, diese 17 Cent weniger, die gelten dann ab 12 nicht? Also das wieder mehr?
2: Ja doch, du müsstest diese 17 Cent jetzt um 12 praktisch nochmal oben drauf rechnen. Du liegst denn bei 2 Euro, sag ich mal, so 2,01 Euro tagsüber und um 12 bist du dann auf einmal bei 2,20, 2,25.
1: Ja, okay.
2: Und dann geht's langsam wieder nach unten, aber dementsprechend was morgens echt... Manchmal das Chaos an der Tankstelle.
1: Okay, auch an der Klassik in Heide. Sag mal, aber was schnacken die Leute denn? Ich meine, ihr seid am Tresen, ihr müsst ja letztendlich auch wahrscheinlich die Gespräche führen, für die ihr gar nichts könnt. Aber diese 17 Cent pro Liter, was waren da so die Gespräche vielleicht am langen Wochenende jetzt schon?
2: Die Gespräche laufen eigentlich darauf hinaus, ja gut, wir haben jetzt diese 17 Cent, die auch von uns aus an den Kunden komplett weitergegeben werden. Ja, aber in 2 Monaten ändert sich ja eh wieder alles und der Gedanke von den Kunden ist dann doch schon da, wo landen wir in 2 Monaten, wenn der Tankrabatt wieder ausgelaufen ist.
1: Ja.
2: Wir sind diejenigen, die am Ende der Kette wieder alles ausbaden dürfen.
0: Ja, und braucht man da ein dickes Fell, Björn, oder geht's?
2: Du musst dir doch stellenweise schon dickes Fell aneignen. Ja, doch, auf jeden Fall. Ja.
0: Dann wünschen wir dir einen schönen Arbeitstag heute und ohne irgendwie Gepöbel.
2: Toll, toll, toll. Dankeschön, den wünsche ich euch beiden auch.
0: Ja, danke.

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5: 5 vor halb 8. Ich bin Holger Dilk. Guten Morgen. Bundeskanzler Merz fordert von der SPD mehr Kompromissbereitschaft. In der ARD-Sendung Karin Mioska sagte er, der Unmut in der Union über zu große Zugeständnisse wachse. Er erinnerte daran, dass die SPD in der Koalition der kleinere Partner ist und nicht allein den Kurs vorgeben könne. Die US-Marine will heute damit beginnen, in der Straße von Hormuz festsitzende Schiffe aus der Meerenge herauszugeleiten. Das hat Präsident Trump angekündigt. Ein ranghoher Vertreter der iranischen Regierung warnte dagegen, jede amerikanische Einmischung werde als Verstoß gegen die Waffenruhe angesehen. Online-Tests öffnen, KI an- und zurücklehnen, so einfach ist Betrügen mittlerweile, sagt die Kieler KI-Expertin Doris Wesels. Online-Prüfungen, etwa in Unis, müssen deswegen grundsätzlich überdacht werden. Technische Lösungen gibt es nicht. Das beste Mittel sind Prüfungen in Präsenz. Und jetzt Meldungen aus der Region.
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6: Ich bin Christiane Hampe. Heute Nachmittag verlässt das Minenjagdboot Fulda den Heimathafen Kiel in Richtung Mittelmeer. Deutschland bringt sich für einen möglichen Einsatz in der Straße von Hormuz in Stellung. Im Fall der Fälle soll die Fulda schnell in der Straße von Hormuz sein können, um die Meerenge für die Schifffahrt zu sichern. Für so eine Mission müsste der Bundestag aber noch grünes Licht geben. An Bord der Fulda sind 40 Besatzungsmitglieder. Auf einem Pferdehof in Kirchnüchel bei Lütjenburg ist am Abend ein Feuer ausgebrochen. 3 Scheunen des Hofs brannten ab, 3 Pferde verendeten, die restlichen Tiere konnten in Sicherheit gebracht werden. Menschen wurden nicht verletzt. Brandursache und Schadenshöhe sind noch nicht bekannt.
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7: Fühlt sich alles schon so nach Sommer an, oder? Auch hier bei uns in Schleswig-Holstein das Wochenende perfekt. Jetzt die letzte Nacht war schon ungewohnt warm und es bleibt auch erstmal warm. Auch heute sind wieder 20 Grad drin, die Sonne kommt raus. Insgesamt ist es ein klein bisschen feuchter, irgendwie nasser. Es kann auch ein bisschen Regen geben, aber wirklich nur ein bisschen. Die Temperaturen liegen aber auch jetzt schon deutlich höher als noch letzte Woche um die Zeit. 10 Grad in Schleswig am Museum für Outsiderkunst aktuell. 12 Grad im Bo steht beim Standesamt und sogar 13 in Kollo beim Naturfriseur. Der RSH 3 Tage Trend sagt, es wird noch mal einen kleinen Ticken kühler jetzt im Laufe der Woche, aber es geht so runter auf um die 15 Grad. Regen kann mal dabei sein, es ist aber häufig auch einfach schön.
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8: Schleswig-Holsteins bester Verkehrsservice. Es geht zur A1 Hamburg Richtung Lübeck zwischen Stapelfeld und

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1: Schon die Prinzen haben uns gelehrt, nur Genießer fahren Fahrrad und sind immer schneller da.
2: Genau, das ist auch günstiger auch. Im Moment.
1: Ja, kann man
2: wir
1: sagen.
2: Wir suchen die schönsten Fahrradfahrstrecken hier in Schleswig-Holstein heute Morgen, weil das Land ist ja auch so schön platt, da kann man überall ganz gut Fahrrad fahren. Aber eure könnt ihr uns gerne schicken. Kiel 0431 98 698 und dreimal die 0.
1: Ich habe am Wochenende so viele Fahrräder gesehen. Ihr habt euch die Fahrradstrecken in Schleswig-Holstein durchgespielt, also sagt uns, wo ihr langfahrt.
2: Björn aus Ahrensböck hat zum Beispiel schon was geschickt.
1: Ja.
3: Also ich fahre gerne mit meinem Fahrrad um den Kellersee oder Dicksee. Mit meiner Freundin, weil das ist eine schöne Tour, die abwechslungsreich ist, hat Berge, gerade Strecken. Man kann schön auf den Seen gucken. Also ich kann die Tour nur sehr empfehlen.
1: Dicksee ist hiermit notiert. Und was ist es bei euch? Sagt uns das doch auch gerne.

0: Neulich bin ich mit 120 auf meinem Fahrrad rumgefahren. Und wie immer konnte ich nur hoffen, die Polizei hält mich nicht an. Denn dann müsste ich Strafe zahlen. Und man führt mich zum Verhör. Und mein armes kleines Fahrrad stünd alleine vor der Tür. Ja.
1: Traurig. So das oder so ähnlich. Mit dem Song der Prinzen. Nur Genießer fahren Fahrrad. Haben Sie da schon gesungen?
0: Ja,
1: und
0: wie schön.
1: Wir lieben es ja auch, Fahrrad zu fahren hier in Schleswig-Holstein. Ist so schön platt. Vor allem jetzt am Wochenende.
0: Lohnt sich vor allem auch bei den Spritpreisen mal wieder häufiger aufs Fahrrad zu steigen. Die schöne Jahreszeit beginnt, wo wir die Drahtesel wieder rausholen. 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
1: Heute suchen wir aber erstmal Schleswig-Holsteins schönste Fahrradfahrstrecken, denn nicht nur in St. Peter-Ording kann man natürlich schön fahren. Ralf aus Heide ist jetzt bei uns. Wo fährst du denn am liebsten mit dem Fahrrad lang?
2: Also ich kenne die Küste ganz gut und bin jetzt immer von Heide zur Küste, aber vorher ja auch schon mal immer vom schönen Brunsbüttel bis nach Büsum mal gefahren. So. Man kann ja vom Brunsbüttel am Deich längs und dann über Friedrichskoog und dann nach Meldorf.
0: Das ist so schön, wenn du vom Brunsbüttel nämlich rauskommst an die Ecke, dann fährst du Richtung Elbe um die Kurve und dann ist doch auch der Anleger vom Halunderjet, ne, nach Helgoland und so. Das ist doch alles
2: genau,
0: da.
2: Genau,
0: ja, richtig schön.
1: Und Ralf, wie oft fährst du da so?
2: Jetzt momentan fahre ich ja, wo ich jetzt neu in Heide gezogen bin, immer jedes Wochenende quasi von Heide über Würden zum Deich und zu Stulle und Pulle und hab Wochenende auch lecker Fischbrötchen gegessen.
1: Ralf, genau. Dann wünschen wir dir eine schöne nächste Tour. Und
2: ja, euch viel Spaß in St. Peter.
1: Ja, danke schön.
0: Danke,
1: hab einen schönen Tag.
2: Ja, danke euch auch.
1: Tschüss.
2: Ciao.
1: Tschüss.
0: Und jetzt seid ihr natürlich noch dran. Wo radelt ihr längst? Sagt uns das auch. Kiel 0431 98 6 98 und dreimal die 0. Gerne auch per WhatsApp.

0: Gleich 7:45, die RSH Moin Show hier nach dem langen Maiwochenende.
1: Ja, genau, wo auch ihr vielleicht in den Mai getanzt habt, macht man ja so, ne, zum 1. Mai hin. Und vielleicht habt ihr auch gesagt an dem Abend, Mensch, hier steppt ja der Bär. Und da haben wir uns gefragt, was soll das eigentlich? Was soll diese Redewendung mit dem Bären, als ob auf irgendeiner Party ein Bär eingeladen wäre?
0: Ja, richtig. Und braucht man das überhaupt noch?
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1: Ja klar, sieht man ja überall auf jeder Party den steppenden Bär. Tatsächlich kommt das aber aus dem 19. Jahrhundert. Damals wurden auf Jahrmärkten dressierte Bären vorgeführt, die zu Musik tanzten. Wenn so ein Bär auftrat, dann war da richtig was los und die Leute haben das total gefeiert. Und auch wenn sowas heutzutage allein schon aufgrund des Tierwohls natürlich nicht mehr geht, steht diese Redewendung noch heute für eine ausgelassene, gute Party.

0: Achtung, Autofahrer, der RSH-Verkehr, fahrt bitte vorsichtig auf der Meldorfer Straße im Kreis Dithmarschen. Vorsichtig in beiden Richtungen zwischen Gudendorf und St. Michel. Da sind Schafe auf der Autobahn, auf der Straße unterwegs. Eine Autobahn gibt es nicht zwischen St. Michel und Gudendorf. Aber es gibt übrigens zwischendurch auch mal gute Nachrichten von den Straßen. Aufatmen heute nämlich für viele Auto- und Brummifahrer. Der erste Abschnitt der ausgebauten B5 zwischen Tönning und Rotenspieker ist freigegeben. Wuhu. 2023 sind die Bauarbeiten gestartet. Doch jetzt ist die Zeit der langen Umwege erstmal vorbei. Allerdings gibt es auch ein kleines Aber. Mehr dazu hört ihr gleich in den RSH-Nachrichten um 5 vor 8 mit Holger Dick.
1: Aber ohne Wenn und Aber gibt's gleich noch mehr von euren Lieblingshits in Schleswig-Holsteins beste Mix. Den Lieblingssong meiner Tochter und vieler Töchter, glaube ich. Golden von Huntricks.
0: Den kannst du, egal für welche Kinder, auf der Rückbank immer laut drehen.
1: Also für mich auch. Ich finde den auch mega, mega toll. Aber Green Day sind auch noch mit dabei. Wake Me Up When September Ends kriegt ihr auch gleich hier in der RSH Moin Show.
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7: 5 vor 8, ich bin Holger Dilk, guten Morgen. Bundeskanzler Merz hat von der SPD mehr Entgegenkommen bei der gemeinsamen Regierungsarbeit gefordert. In der ARD-Sendung Karin Mioska wies er darauf hin, dass innerhalb der Union der Unmut wachse. Es sei noch nicht genug gelungen, Dinge hinzubekommen, die die Handschrift der Union tragen.
8: Ich erwarte von der SPD die gleiche Kompromissbereitschaft, wie wir sie zeigen. Wir zeigen sie. Ich bin bis jetzt sehr geduldig gewesen, auch im Umgang mit der SPD. Die SPD muss allerdings auch wissen, Kompromisse sind keine Einbahnstraße. Die müssen wir beide machen.
7: Der Forderung der SPD, höhere Einkommen stärker zu belasten, erteilte Merz seine Absage. Deutschland bringt sich für einen möglichen Einsatz in der Straße von Hormuz in Stellung. Am Nachmittag verlässt das Minenjagdboot Fulda den Heimathafen Kiel in Richtung Mittelmeer. RSH Schleswig-Holstein-Reporter Andreas Otto.
9: Ja, wo genau das Boot im Mittelmeer positioniert wird, steht noch nicht fest. Im Fall der Fälle soll es aber eben schnell in der Straße von Hormuz sein können, um die Meerenge für die Schifffahrt zu sichern. Für die Mission muss der Bundestag noch grünes Licht geben. An Bord der Fulda sind 40 Besatzungsmitglieder. Das Kieler Geschwader besteht aus 10 Minenjagd, 2 Minensuch und 12 Minenräumbooten. Es ist einer der größten Minenabwehrverbände der NATO.
7: Der erste Abschnitt der ausgebauten B5 an der Westküste wird heute offiziell freigegeben. Auf 6 Kilometern zwischen Tönning und Rotenspieker gibt es wechselseitig 2 Spuren. Mehrere Anschlussstellen machen die Bundesstraße kreuzungsfrei. 4 weitere Bauabschnitte bis Husum sind geplant. Der Hamburger SV spielt auch kommende Saison in der ersten Fußball-Bundesliga. Nach einem 1:1 der Wolfsburger in Freiburg ist der Abstieg rechnerisch nicht mehr möglich. St. Pauli muss nach einer 1:2 Heimpleite gegen Mainz weiter zittern und ist jetzt Tabellenvorletzter. Außerdem spielte Gladbach Dortmund 1:0.
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1: So ein schönes Wochenende, das da hinter uns liegt und auch eine schöne Woche, die jetzt kommt. Es ist zwar ein bisschen bedeckter, nach dem Gewitter von gestern ist das ja vielleicht auch ganz klar, aber auch heute wird die Sonne wieder rauskommen. Bis 20 Grad sind drin. 10 haben wir jetzt in Flensburg am Jugendtreff, 11 Grad in Metzen im Dornröschengarten und 13 Grad im Poggensee am Pflegeheim. Es kann ein bisschen Regen geben, vor allem eher im Süden, aber viel kommt da wirklich nicht runter. Der RSH3-Tage-Trend sagt, es bleibt aber sonst relativ schön. Also Regen selten, aber kann mal dabei sein. Die Temperaturen gehen noch mal ein bisschen nach unten, aber nicht doll, so um die 15 Grad.
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0: Schleswig-Holsteins bester Verkehrsservice. Achtung Autofahrer, wir haben Dämmwolle auf der A7 liegen, Flensburg Richtung Hamburg, zwischen dem Dreieck Bordesholm und Neumünster Nord, muss von dem LKW runtergeflogen sein. Dämmwolle dort auf der Autobahn. Außerdem eine Meldung für die A7 noch Flensburg Richtung Hamburg, da ist in der Abfahrt Hennstedt-Ulzburg ein Baustellenfahrzeug liegen geblieben, auch die haben mal eine Panne. Und dann haben wir noch eine Meldung aus dem Kreis Dithmarschen, die Meldorfer Straße zwischen Gudendorf und St. Michel. Vorsichtig fahren bitte, da sind Schafe ausgebrochen, die laufen da gerade auf der Straße umher, also seid vorsichtig. Außerdem haben wir einen dicken Stau auf der A1, Hamburg Richtung Lübeck, zwischen Stapelfeld und Ahrensburg 5 Kilometer. LKW-Unfall ist hier der Grund, nur eine Spur frei, alle müssen zusammen und dann dauert es länger. Und dann haben wir noch die B205 Neumünster Richtung Bad Segeberg, zwischen der A7 Neumünster Süd und dem Abzweig nach Königsmoor. 3 Kilometer nach einem Unfall hier mit einem LKW. Der Verkehr wird in beiden Richtungen abwechselnd an der Unfallstelle vorbeigeführt, aber es braucht eben etwas länger. Viertelstunde mehr solltet ihr da Minimum einplanen. Und die meisten Blitzer, nur bei RSH, steht einer Groß-Rönnau, Segeberger Straße beidseitig, dann B503 Kiel Richtung Schwedeneck, in der Ausfahrt Kiel-Wiek sind 80, dann Kiel B76 Theodor-Heusring Richtung Emschenhagen, an der Müllverbrennungsanlage nochmal 50 und Marne B5 Meldorfer Straße Ortsdurchfahrt beidseitig Höhe der TÜV-Prüfstelle, da sind 30.
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0: Es war ein Feierwochenende im wahrsten Sinne des Wortes, denn wir haben nicht nur alle ein langes Maiwochenende gehabt, es war auch noch richtig heikel und heiß in Sachen Fußball.
1: Mhm, es gibt ja richtig was zu feiern. Unsere Schürchen von Holstein Kiel haben den Klassenerhalt geschafft und 2-0 gegen Eintracht Braunschweig gewonnen am Wochenende. Wie stolz man im Verein ist und ja, auf diese dann doch sehr anspruchsvolle Leistung, das hört ihr gleich hier bei uns.

0: herzlichen Glückwunsch. Holstein Kiel hat am Wochenende den Klassenerhalt perfekt gemacht. Hier ist... Ja, das passt sehr gut.
1: Sorry, das muss ja kurz mal
0: das
1: sein.
0: Das muss kurz sein. Hier ist die RSA Moin Show am Montag und um kurz vor 15 Uhr am Samstag war der Jubel im Kieler Holsteinstadion natürlich riesengroß. Vor den eigenen Fans gab es einen 2:0 Sieg gegen Eintracht Braunschweig und damit war klar, Kiel kann jetzt mit 41 Punkten nicht mehr absteigen und spielt auch in der nächsten Saison in der zweiten Fußball-Bundesliga.
1: Tja, und ganz ehrlich, das sah vor ein paar Wochen noch ganz anders aus, ne? Als die Kieler sogar auf dem direkten Abstiegsplatz lagen. Dann kam der Trainerwechsel, ein neuer alter Name kam auf den Plan und alle haben sich natürlich darüber gefreut. Wird das klappen? Kann das klappen? Tim Walter hat übernommen und sicherlich einen großen Anteil daran, dass das Ruder jetzt nochmal so rumgerissen werden konnte. Dementsprechend stolz war er natürlich auch nach dem Spiel.
2: Ja, die Leidenschaft war immer da, die war heute da. Das spricht für mein Team, das spricht für den Charakter der Mannschaft. Das sind wirklich sehr, sehr tolle Jungs. Ja.
0: Schöne Worte für sein Team und auch Ministerpräsident Daniel Günther war im Stadion und sehr glücklich, wie er uns verraten hat.
3: Ja, war wirklich großartig. Sowieso die letzten Spiele, die sie gemacht haben, wie sie da nochmal die Wende hingekriegt haben. Jetzt wirklich in den letzten 6 Spielen, glaube ich, 16 Punkte geholt und heute ja auch gegen Braunschweig 2:0 gewonnen. Sensationell, dass sie jetzt den Klassenerhalt wirklich in Sack und Tüten gebracht haben.
1: Tja, das ist wirklich eine tolle Serie der Kieler, die jetzt seit 6 Spielen auch ungeschlagen sind. Und nach dem Spiel hatte Mittelfeldspieler Jonas Meffert dann auch noch eine klare Ansage.
4: Heute sollte sich jeder freuen, jeder Schwar, jeder Kieler ein paar Bierchen trinken, Spaß haben, glücklich sein.
0: Ja, ich glaube, da wurde noch ordentlich gefeiert. Also Kiel hat es geschafft und übrigens auch der Hamburger SV kann nach diesem Wochenende aus der ersten Fußball-Bundesliga nicht mehr absteigen. Die haben gegen Eintracht Frankfurt gewonnen und sind damit auch safe.
1: Da auch. Herzlichen Glückwunsch und liebe Grüße an die HSV-Fans. Also viele glückliche Gesichter zum Start in die neue Woche. Jetzt müssen wir nur noch den Montag bekämpfen, das schaffen wir aber mit guter Musik und guter Laune. Haltet den Kopf oben. Hier sind Handtricks mit Golden bei RSH. Es ist 9 Minuten nach 8. Guten Morgen zusammen.

0: Schönen guten Morgen. Hier ist die RSA Moin Show am Montag. Wir haben es 7:45 und in vielen Kitas und Grundschulen in Schleswig-Holstein wird ja diese Woche bestimmt wieder fleißig gebastelt, denn am Sonntag ist ja Muttertag.
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10: 5 vor halb 9. Ich bin Holger Dilk. Guten Morgen. Bundeskanzler Merz hat Spekulationen über ein Aus von Schwarz-Rot zurückgewiesen. Im ersten sagte er, er suche keine anderen Mehrheiten. Das solle die SPD aber nicht dazu verleiten zu denken, sie könne mit der Union machen, was sie will. Die Handschrift der Union müsse klar erkennbar sein. Heute starten monatelange Bauarbeiten auf der B75 zwischen Hamberg im Kreis Stormarn und Lübeck. Fahrbahn und Radweg werden von Grund auf saniert. Insgesamt 6 Bauabschnitte sind geplant. Die Kosten belaufen sich auf mehr als 4 Millionen Euro. Künstliche Intelligenz ist nicht mehr wegzudenken aus vielen Bereichen. Beim Thema Online-Tests sorgt KI nun aber für Probleme. Denn diese Tests können unbrauchbar sein, warnen Experten. Der Grund, sogenannte KI-Agenten mit vollem Internetzugriff können die Prüfungen im Alleingang absolvieren. Technische Lösungen gegen diese Art Betrug gibt es nicht. Und jetzt Meldungen aus der Region.
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11: Ich bin Christiane Hampe. Heute Nachmittag verlässt das Minenjagdboot Fulda den Heimathafen Kiel in Richtung Mittelmeer. Deutschland bringt sich für einen möglichen Einsatz in der Straße von Hormuz in Stellung. Im Fall der Fälle soll die Fulda schnell in der Straße von Hormuz sein können, um die Meerenge für die Schifffahrt zu sichern. Für so eine Mission müsste der Bundestag aber noch grünes Licht geben. An Bord der Fulda sind 40 Besatzungsmitglieder. Auf einem Pferdehof in Kirchnüchel bei Lütjenburg ist am Abend ein Feuer ausgebrochen. 3 Scheunen des Hofs brannten ab, 3 Pferde verendeten. Die restlichen Tiere konnten in Sicherheit gebracht werden. Menschen wurden nicht verletzt. Brandursache und Schadenshöhe sind noch nicht bekannt.
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2: Das wird wieder richtig schön heute hier bei uns in Schleswig-Holstein. Das Wochenende habt ihr hoffentlich genauso genossen. Das war ja wirklich Sommer pur. Heute kann es ein bisschen Regen geben, vor allem im Süden, aber viel wird das auch nicht sein. Die Sonne kommt wieder durch, ein paar mehr Wolken am Himmel, aber immerhin trotzdem bis zu 20 Grad. Die Hälfte haben wir, 10 Grad aktuell in Sörup am Südensee, 11 in Bunso am Quellenbad und 12 Grad in Krempe am Burggraben. Der RSH 3 Tage Trendsat. Es bleibt auch weiterhin recht schön. Es kann mal Regen geben, aber auch, wie gesagt, auch in den nächsten Tagen ist das nicht viel. Die Temperaturen gehen allerdings noch mal ein kleines bisschen nach unten auf um die 15 Grad.
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12: 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Achtung Autofahrer, es geht auf die A21 Bagdeheide Richtung Kiel. Zwischen Wahlstedt und Dahldorf, da liegt leider ein totes Tier auf der Straße. Und Schafe haben wir auf der Meldorfer Straße zwischen Gudendorf und St. Michel. Da bitte vorsichtig fahren, da sind immer noch Schafe auf der Straße unterwegs. Nicht, dass da noch was passiert. Wir haben noch einen dicken Stau auf der A1 Hamburg Richtung Lübeck zwischen Stapelfeld und Ahrensburg. 5 Kilometer. Der Unfall hier mit dem LKW sorgt dafür, dass nur eine Spur frei ist. Das heißt, ihr braucht da wirklich ein bisschen länger zum Einfädeln, 35 Minuten plus. Und auf der A7 Hamburg Richtung Hannover ist die linke Spur zwischen Elbtunnel und Hausbruch wegen eines Liegenbleibers ebenfalls gesperrt. Dann die meisten Blitzer. Nur bei RSH steht einer im Brunsbüttel, Süderstraße, beidseitig am Kindergarten. Da sowieso immer vorsichtig, da sind 30. Dann haben wir Groß-Rönnau, Segeberg.

0: fahrt ihr am liebsten mit dem Drahtesel durch die Gegend?
1: Das lange Wochenende hat ja viele rausgelockt, die Dinger hinten aufs Auto zu knacken und dann irgendwo hin oder vielleicht direkt von der Haustür losgefahren. Eure Lieblingsfahrradstrecken brauchen wir. Eine Fahrradroute, eine sehr beliebte, loggen wir hier gleich ein, denn mit uns geht es diesen Monat am 14. Mai wieder zur großen RSH-Radio-Radtour nach St. Peter-Ording.
0: Und wie auch ihr da noch mitradeln könnt, all das hört ihr gleich hier bei uns.

0: Wo radelt ihr am liebsten? Hier ist die RSH Moin Show um 8.36 Uhr am Montag. Wir suchen ja heute eure Lieblingsfahrradstrecken hier bei uns in Schleswig-Holstein. Wir hätten ja auch eine im Angebot.
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3: Genau, mit Sharon und mir und dem Drahtesel durch St. Peter-Ording. Das macht so viel gute Laune, wirklich, wenn man da einfach nur mal...
0: Ja.
3: Tief einatmet beim Fahrradfahren.
0: Schön Nordseeluft.
3: Zwei Mücken drin, aber eben auch gute Nordseeluft. Und am Ende, nach dem Abstrampeln, die große Belohnung mit ihm hier.
0: Wird live für euch singen und das hautnah. Anmelden geht ganz einfach auf rsh.de. Und auch Monika aus Bostedt wäre gerne mit dabei. Monika, erstmal zuerst, was ist denn deine Lieblingsfahrradstrecke? Danach fragen wir heute.
4: Ja, hier ins Nienburder Moor. Also da fahre ich sehr gerne.
3: Ah, ja, okay. Da sollte man ja auf den Wegen bleiben, immer schön im Moor, ne?
0: Sicher.
3: Ja.
0: Ja, aber wie ist die Strecke so, bergig oder ist es eher platt bei euch?
4: Er ist eher platt bei uns.
3: Ja, okay. Das kenne ich als Bitchy auch.
0: Ich wohne ja in den Hüttener Bergen. Das macht überhaupt keinen Spaß, Fahrrad zu fahren. Das kann ich schon mal sagen.
3: Ja, aber wir haben ja was Tolles mit euch vor. Und ich sag mal so, Monika, das ist so ein bisschen so eine Mischstrecke. Also das geht schon ab und zu auch bergauf. Da gibt es ja auch Dünen in St. Peter-Ording.
4: Das mag ja sein. Das ist auch nicht schlimm.
0: Da hast du also kein Problem mit?
4: Da haben wir kein Problem mit, nein.
0: Und wie sieht es bei dir aus mit Kamerad? Findest du den gut?
4: Ja, den finde ich richtig gut.
3: Aha. Das heißt, man könnte jetzt eine Fahrradtour, stellen wir uns jetzt mal vor, so wie wenn du sonst durchs Moor fährst.
0: Ja, so eine kleine Idee.
3: Und dann sind schon auch noch Matze neben dir und so. Und am Ende klingeln wir uns einfach zu einem Hautnah-Konzert von Kamerad.
4: Das hört sich nach einem idealen Tag an.
3: Dann nehmen wir dich bei dem idealen Tag doch mit, denn du bist dabei!
4: Vielen lieben Dank, ich freue mich.
3: Sehr schön, guck mal, und deine Lieblingsradstrecke, die notieren wir jetzt gleich nochmal mit. Wo warst du unterwegs?
4: Nienwolder Moor.
3: Nienwolder Moor, auch eine der Lieblingsfahrradstrecken, ist ja heute Morgen unser Thema hier in der RSH Moin Show. Und dich sehen wir dann am 14. Mai.
4: Ich freue mich.
0: Wir freuen uns auch.
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0: Eiffel 65 und Blue hier bei uns bei RSH um 8:45. Damit einen schönen guten Morgen in der RSH Moin Show am Montag. Wir hoffen, ihr hattet ein schönes, langes, ausgiebiges, sonniges Wochenende.
1: Ja, vielleicht habt ihr die Zeit auch genutzt. Wart mal wieder im Freizeitpark. Die Saison ist ja auch wieder losgegangen. Mhm. Hansapark, Tolk und was es sonst nicht noch alles
0: Land
1: gibt.
0: Land und Leute. Ja.
1: Aber vielleicht habt ihr auch gesagt, nee, war ich jetzt noch nicht, hab da so wenig Zeit für. Reicht manchmal auch eine halbe Minute.
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0: Jeder Freizeitparkbesuch teilt sich auf in die drei Ohrs. Das erste Ohr entweicht beim ersten Anblick der voll krassen Fahrgeschäfte. Und alle so... Ohr! Das zweite Ohr entweicht im Fahrgeschäft, wenn alle überm Abgrund hängen oder gleich aus der Kanone geschossen werden. Und dann geht's los. Ohr. Und wenn's dann so ein bisschen flau wird im Bauch hinterher, dann kommt das dritte Ohr mit Tendenz zum Aber dann sehen wir schon das nächste krasse Fahrgeschäft und starten bei 1. Ohr.

0: Heute ist ein ganz besonderer Tag übrigens, über den haben wir noch gar nicht geschnackt. Na? Schönen guten Morgen, hier ist die RSH Moin Show mit Sharon Hein und Matze Schmark.
1: Moin.
0: Heute ist nämlich internationaler Tag der Feuerwehrleute.
1: Oh,
0: und da wünschen wir natürlich auch allen einen herzlichen Glückwunsch zu diesem Feiertag für euch eigentlich. Wir wünschen euch natürlich immer wenig Feuer, kommt immer heile von euren Einsätzen zurück. Aber danke, dass ihr rund um die Uhr für uns da seid, 24/7, wenn wir den Notruf wählen. Dann kommt ihr zusammen, sind wir Schleswig-Holstein. Und was heute sonst noch wichtig ist und wo ihr vielleicht auch gebraucht wurdet am Wochenende, das hört ihr gleich in den RSH-Nachrichten um 8:55 mit Holger Dick.
1: Und es gibt gleich auch noch mehr von euren Lieblingshits in Schleswig-Holsteins beste Mix. Haben wir eine schöne Nummer von Natascha Bedingfield dabei. Und das auch noch bei Sonnenschein. Unwritten gleich hier. Und auch Ray wird hier nochmal ordentlich auf den Putz hauen. Where is my husband? Hört ihr auch gleich hier in der RSH Moin Show.
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12: 8:55. Ich bin Holger Dilk. Guten Morgen. Auf einem Pferdehof in Kirchnüchel bei Lütjenburg ist am Abend ein Feuer ausgebrochen. Die Feuerwehr war im Großeinsatz. In der Spitze waren 120 Kräfte vor Ort. Die letzten sind heute Morgen um 5:40 abgezogen worden. Ein Stall und ein Anbau wurden durch das Feuer zerstört. Feuerwehrsprecher Moritz Bünning.
13: In diesem Stall waren 3 Pferde untergebracht. Für diese 3 Tiere kam aber auch leider jede Hilfe zu spät. Weitere Tiere, die dort an den angrenzenden Stallungen untergebracht waren, konnten durch die Besitzer und Feuerwehrkräfte in Sicherheit gebracht werden und Personenschäden hatten wir dort nicht zu beklagen.
12: Bundeskanzler Merz hat Spekulationen über ein Aus von Schwarz-Rot zurückgewiesen. In der ARD-Sendung Karin Mioska sagte er, er suche keine anderen Mehrheiten, das solle die SPD aber nicht dazu verleiten, zu denken, sie könne mit der Union machen, was sie will. In Richtung der SPD-Spitze sagte Merz deshalb,
14: es gibt in der CDU einen größer werdenden Unmut über Kompromisse, die wir miteinander machen. In dieser Koalition muss die Union vorkommen. Und wir müssen auch Dinge hinbekommen, die unsere Handschrift tragen. Und das ist vielleicht manchem in der Union bisher noch nicht gut genug gelungen. Und deswegen gibt es jetzt ein paar Themen, wo wir wirklich Fortschritte erzielen müssen.
12: Deutschland bringt sich für einen möglichen Einsatz in der Straße von Hormuz in Stellung. Am Nachmittag verlässt das Minenjagdboot Fulda den Heimathafen Kiel in Richtung Mittelmeer. Im Fall der Fälle soll es schnell in der Straße von Hormuz sein können, um die Meerenge für die Schifffahrt zu sichern. US-Präsident Trump erntet für seinen Plan, tausende Soldaten aus Deutschland abziehen zu wollen, weiter Gegenwind. Europa sei für ihn oft Sündenbock für alles, was in den USA schiefläuft, so der außenpolitische Sprecher der Unions-Bundestagsfraktion Hart zur Welt. SPD-Bundestagsfraktionsvize Möller nennt die Pläne besorgniserregend.
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1: Wieder richtig schön heute hier bei uns in Schleswig-Holstein. Das ganze Wochenende war ja schon irgendwie wie im August. Auch heute wieder bis 20 Grad. Die Sonne kommt durch. Regen kann sein, muss aber auch nicht, wenn dann eher im Süden. 11 Grad haben wir jetzt in Thalstedt bei der Landjugend. 12 Grad in Burg auf Fehmarn vorm Kino und 13 Grad in Ahrensburg im Justizgarten. Der RSH3-Tage-Trend sagt, bleibt weiterhin schön. Es kann mal Regen geben, aber viel ist das nicht. Die Temperaturen gehen ein kleines bisschen nach unten, aber nur so um die 15 Grad.
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0: Schleswig-Holsteins bester Verkehrsservice. Achtung Autofahrer auf der A210 Kiel Richtung Rendsburg. Zwischen Melsdorf und Achterwerder liegen Fahrzeugteile auf der Fahrbahn. Dann haben wir Schafe auf der Meldorfer Straße und zwar zwischen Gudendorf und St. Michel. Immer noch vorsichtig fahren, die sind irgendwo ausgebüxt und laufen da auf der Straße rum. Und A1 Hamburg Richtung Lübeck zwischen Stapelfeld und Ahrensburg. 5 Kilometer Stau. Der Grund hier ein LKW-Unfall. Es ist nur eine Spur frei und ihr müsst anstehen und einfädeln und die meisten Blitzer. Nur bei RSH steht einer in Ratekau-Luschendorf. Das ist die Ostseestraße beidseitig in der 30er, dann Brunsbüttel-Süderstraße beidseitig 30, B503 Schwedenegg Richtung Kiel in der Abfahrt Kiel-Wiek und Groß-Rönnau Segeberger Straße beidseitig am Ortseingang stehen sie.
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1: Tag 4 vom neuen Tankrabatt. Das erste lange Wochenende liegt ja schon hinter uns. Seit dem 1. Mai kostet der Liter 17 Cent weniger an der Zapfsäule.
0: Ja, wie kommt das an der Tankstelle und bei euch an, ist die große Frage. Wir fragen nach bei Björn von der Klassik-Tankstelle in Heide, wie das am Wochenende lief. Eins ist klar, Björn muss da immer fleißig diskutieren an der Theke.
15: Du musst dir doch stellenweise schon dickes Fell aneignen. Ja, doch, auf jeden Fall.
1: Warum und wie das da so läuft im Moment, das hört ihr gleich hier bei uns.

0: Guten Morgen, meine Damen und Herren. Es ist 9:12. Hier die aktuellen Spritpreise. Der Liter Super E5 an der Avia in Aufschlag 2,39 €. Herzlichen Dank.
1: Hier ist die RSA Moin Show am Montag. Ja, wir sind jetzt am vierten Tag, wo ja diese Spritpreissenkung von der Bundesregierung beschlossen, ja, dieser Tankrabatt umgesetzt werden sollte oder wurde. Die Energiesteuer auf Benzin und Diesel wurde gesenkt, an der Zapfsäule also um 17% jetzt günstiger.
0: 17 Cent?
1: Was habe ich denn? Prozent habe ich gesagt. Ich meine natürlich Cent.
0: Boah, Prozent wäre ja schön.
1: Prozent.
0: Weiß ich, ob das nicht sogar mehr wäre. Ja, ich kann das jetzt nicht jeden Tag hier durchgeben, was die Spritpreise angeht. Aber wie gesagt, 2,03 € jetzt gerade in Aufschlag für ein super Benzin. Also das ist, nee, wenn wir das jeden Morgen machen würden, wir würden genauso wie ihr jetzt weiterhin Kopfschmerzen haben. Wir wollen mal hören, wie kommt denn dieser Tankrabatt oder diese 17 Cent günstiger, wie kommt das eigentlich an der Tankstelle selbst an? Und da sind wir jetzt bei Björn von der Klassik-Tankstelle in Heide.
1: Moin.
0: Erstmal, moin Björn, ihr habt das Ganze jetzt ein Wochenende beobachtet. Wie kommt das denn bei den Leuten da vor Ort an?
2: Ja, guten Morgen ihr beiden. Ja, es kommt bei den Leuten so an, dass sie morgens natürlich dann gleich los müssen zum Tanken, weil du morgens den günstigsten Preis tatsächlich hast.
1: Mhm.
2: Da du am Mittag ja wieder die wunderschöne Preiserhöhung hast, die stehen geblieben ist.
1: Die ist trotzdem geblieben.
2: Die ist trotzdem geblieben, dass sich das um 12 erhöht. Und dann hast du natürlich wieder Tankpreise, die sind ja utopisch, ne?
1: Das heißt, diese 17 Cent weniger, die gelten dann ab 12 nicht? Also das wieder mehr?
2: Ja doch, du müsstest diese 17 Cent jetzt um 12 praktisch nochmal oben drauf rechnen. Du liest denn bei 2 Euro, sag ich mal, so 2,01 € tagsüber und um 12 bist du dann auf einmal bei 2,20, 2,25.
0: Ja, okay.
2: Und dann geht's langsam wieder nach unten, aber dementsprechend war es morgens echt manchmal das Chaos an der Tankstelle.
0: Okay, auch an der Klassik in Heide. Sag mal, aber was schnacken die Leute denn? Ich meine, ihr seid am Tresen, ihr müsst ja letztendlich auch wahrscheinlich die Gespräche führen, für die ihr gar nichts könnt. Aber diese 17
2: so
0: Cent pro Liter, was waren da so die Gespräche vielleicht am langen Wochenende jetzt schon?
2: Die Gespräche laufen eigentlich darauf hinaus, ja gut, wir haben jetzt diese 17 Cent, die auch von uns aus an den Kunden komplett weitergegeben werden. Ja, aber in 2 Monaten ändert sich ja eh wieder alles und der Gedanke von den Kunden ist dann doch schon da, wo landen wir in 2 Monaten, wenn der Tankrabatt wieder ausgelaufen ist.
0: Ja.
2: Wir sind diejenigen, die am Ende der Kette wieder alles ausbaden dürfen.
0: Ja,
1: und braucht man da ein dickes Fell, Björn, oder geht's?
2: Du musst dir doch stellenweise schon dickes Fell aneignen. Ja, doch, auf jeden Fall. Ja.
1: Dann wünschen wir dir einen schönen Arbeitstag heute und ohne irgendwie Gepöbel. Toi, toi, toi.
2: Dankeschön, den wünsche ich euch beiden auch.
1: Ja, danke.

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2: Sieht wieder super gut aus heute hier bei uns in Schleswig-Holstein. Ein bisschen mehr Wolken unterwegs, aber trotzdem ein schöner Tag heute mit bis zu 20 Grad Regen. Kann dabei sein, muss aber auch nicht. Also wenig, wenn dann. 10 Grad haben wir aktuell in Flensburg am Hafen, 11 Grad in Heide an der Fachhochschule Westküste und 12 Grad in Borsfleet an der Sportschule. Der RSH-3-Tage-Trend sagt, es bleibt auch recht schön diese Woche. Es wird noch mal einen kleinen Ticken kühler. Auch Regen ist mal möglich, aber viel wird es auch in den nächsten Tagen nicht sein. Also eine schöne neue Maiwoche.
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11: Schleswig-Holsteins bester Verkehrsservice. Achtung Autofahrer, es geht auf die A7 Flensburg Richtung Hamburg. Zwischen Bahrensfeld und Othmarschen liegen Gegenstände auf der Straße. Und ungesicherte Unfallstelle jetzt gerade dazugekommen. Lübeck Richtung Bad Segeberg. Zwischen dem Rastplatz Kronberg und dem Übergang auf die B206. Da haben wir eine noch nicht abgesicherte Unfallstelle. Also bitte ganz besonders vorsichtig fahren hier. Und natürlich auch seid schlau im Stau. Denkt immer an die Rettungsgasse. Linke Spur nach links. Alle anderen Spuren nach rechts. Stau auch noch auf der A1. Hamburg Richtung Lübeck zwischen Stapelfeld und Ahrensburg. 4 Kilometer. LKW-Unfall hier, nur eine Spur frei. Halbe Stunde länger braucht ihr da auf jeden Fall. Und die meisten Blitzer nur bei RSH. Marne, B5, Meldorfer Straße, Ortsdurchfahrt, beidseitig Höhe TÜV. Dann Lübeck, Heiligengeistkamp Richtung Marliesstraße. Ratekau, Luschendorf ist das, Ostseestraße beidseitig und Brunsbüttel, Süderstraße. In der 30er stehen sie heute Morgen auch. Und dann kriege ich gerade noch die Meldung, dass die Fähre in See steht über Nordostseekanal wegen Wartungsarbeiten. Bis heute ca. 14.30 Uhr nur Fußgänger und Radfahrer mitnehmen kann. Keine Autos oder LKW.
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0: Guten Morgen am Montag nochmal. Hier ist die RSH Moin Show. Sharon Hein und Matze Schmark.
1: Moin.
0: Wir radeln ja am 14. Mai mit euch zur großen RSH Radio Radtour durch St. Peter-Ording. Mhm. Aber sie radelt auch gerade hier ins Studio. Und zwar Tanja Puttfaken.
1: Die macht mit meinem E-Bike.
0: Die macht gleich weiter. Bist du heute mit dem Fahrrad da?
1: Ja, das glaubst auch nur du. Ja. Das würde mir niemals passieren. Ist aber auch ein bisschen weit.
0: Ja, das wäre ein bisschen weit.
2: Aber hast du ein E-Bike?
1: Ja, habe ich, genau.
2: Ja, ich bin ja auch überzeugte E-Bike-Fahrerin.
1: Ja, ich finde das auch super.
0: Ja, du hast auch eins.
1: Ja,
0: weißt
1: natürlich.
0: Du, ich diskutiere hier schon den ganzen Morgen mit ihr, wegen ihrem E-Bike. Ich habe ein normales Fahrrad übrigens noch.
1: Ja, so ich sag mal ganz ehrlich, ich würde auch niemals würde ich Fahrrad fahren mit einem normalen Fahrrad. Aber bei mir ist das auch so meine Lieblingsradtour. Wir wollen ja heute eure Lieblingsradtour wissen. Die ist immer zur nächsten Eisdiele. Kürzester Weg zur nächsten Eisdiele. Das ist so meine Lieblingsradtour, muss ich sagen.
2: Ja, man braucht auch ein Ziel. Ich finde das auch viel besser, wenn man ein Ziel hat.
0: Und dann auch noch E-Bike. Merkt ihr selber, ihr beiden.
1: Ja,
0: also,
2: ja. Man will ja auch nicht schwitzen, wenn man da ankommt. Also.
1: Genau.
0: Es ist zu geil.
1: Schauen wir sind uns rein.
2: Ja.
0: Gibt es auch noch Menschen, die normale Fahrräder fahren? Kann man auch mal sich bitte melden.
2: Und auf welcher Strecke? Das ist ja heute die Frage. Wo sind eure Lieblingsfahrradstrecken hier bei uns in Schleswig-Holstein? Meldet euch gerne weiter, auch als WhatsApp-Sprachnachricht. Kiel 0431 98 6 98 und dreimal die 0.
0: Ist auch schwerer mit dem Akku da dran. Das muss ja auch alles mitschleppen.
1: Das geht ja wunderbar.
2: Das schaffen wir.

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0: Das waren die Kultur- und Freizeittipps für die Region.
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12: 5:10. Ich bin Holger Dilk. Guten Tag. Großeinsatz für die Feuerwehr in Kirchnüchel bei Lütjenburg gestern Abend. Dort ist auf einem Pferdehof ein Feuer ausgebrochen. Für 3 Pferde kam jede Hilfe zu spät. Insgesamt waren 120 Einsatzkräfte vor Ort. Die letzten sind heute Morgen um 5:40 abgezogen worden. Feuerwehrsprecher Moritz Bünning.
13: Waren unter anderem in dieser Scheune auch Stroh gelagert. Man kennt das, wenn das erstmal ein bisschen brennt oder glimmt, ist das schwierig, das abzulöschen, sodass im Verlaufe dieses Einsatzgeschehens die Einsatzleitung sich entschlossen hat, einen Bagger des THWs anzufordern, um das Ganze auseinanderziehen zu können. Und das ist natürlich sehr zeitintensiv.
12: Deutschland bringt sich für einen möglichen Einsatz in der Straße von Hormus in Stellung. Am Nachmittag verlässt das Minenjagdboot Fulda den Heimathafen Kiel in Richtung Mittelmeer. RSH Schleswig-Holstein-Reporter Andreas Otto.
14: Ja, wo genau das Boot im Mittelmeer positioniert wird, steht noch nicht fest. Im Fall der Fälle soll es aber eben schnell in der Straße von Hormus sein können, um die Meerenge für die Schifffahrt zu sichern. Für die Mission muss der Bundestag noch grünes Licht geben. An Bord der Fulda sind 40 Besatzungsmitglieder. Das Kieler Geschwader besteht aus 10 Minenjagd, 2 Minensuch und 12 Minenräumbooten. Es ist einer der größten Minenabwehrverbände der NATO.
12: Das Frühlingswochenende mit viel Sonne ist im Kreis Dithmarschen gestern Abend mit einem Knall zu Ende gegangen. Die Feuerwehr musste kreisweit zwischen 9:30 und 9:30 zu 16 Unwettereinsätzen ausrücken. Allein in Heide wurden die Kräfte laut Leitstelle 10-mal alarmiert, um vollgelaufene Keller oder überflutete Straßen freizupumpen. In dieser Woche ist die schwarz-rote Bundesregierung ein Jahr im Amt. Union und SPD haben in dieser Zeit nochmal an Zustimmung verloren. CDU-Kanzler Friedrich Merz fordert von den Sozialdemokraten mehr Entgegenkommen bei der gemeinsamen Regierungsarbeit. Es sei noch nicht gelungen, Dinge hinzubekommen, die die Handschrift der Union tragen, sagte Merz im Ersten.
15: Ich erwarte von der SPD die gleiche Kompromissbereitschaft, wie wir sie zeigen. Wir zeigen sie. Ich bin bis jetzt sehr geduldig gewesen, auch im Umgang mit der SPD. Die SPD muss allerdings auch wissen, Kompromisse sind keine Einbahnstraße. Die müssen wir beide machen.
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16: Heute oft noch so ein bisschen wolkig los bei uns in Schleswig-Holstein. Im Laufe des Tages ist dann aber auch immer mal wieder die Sonne zu sehen. Südlich des Kanals gibt es noch vereinzelt Schauer. Das Ganze bei 12 Grad auf den Inseln und bis zu 20 im Lauenburgischen. Im Moment sind wir bei 11 in Schobel. Auf der Seebrücke 12 haben wir in Glückstadt auf dem Marktplatz und am alten Leuchtturm in Travemünde 13 Grad. Der RSA 3-Tage-Trend. Morgen ähnlich. Ordentlich Wind an der Nordsee. Und so wird es auch am Mittwoch und am Donnerstag. Da wird es dann aber durchgängig wieder freundlicher, oft sonnig, fast immer trocken bei bis zu 16 Grad.
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16: Schleswig-Holsteins bester Verkehrsservice. Achtung Autofahrer auf der A20 Lübeck Richtung Bad Segeberg. Zwischen dem Rastplatz Kronberg und dem Übergang zur B206 hat es einen Unfall gegeben. Dann 4 Kilometer Stop-and-Go auf der A1 Hamburg-Lübeck zwischen Stapelfeld und Ahrensburg. Da ist nach einem Unfall mit einem LKW nur eine Spur frei. Deshalb braucht ihr da mindestens 20 Minuten Geduld. 3 Kilometer Stop-and-Go auf der A1 Lübeck Hamburg ab Billstedt bis zur Norderelbbrücke. Da seid ihr in 10 Minuten ungefähr durch. Die meisten Blitzer nur bei RSA Neumünster, Brachenfelder Straße Richtung Altenheim, 30 erlaubt. Mahne auf der B5, beidseitig Höhe TÜV-Prüfstelle. Auch da bitte nicht schneller als 30. Und Lübeck, Heiligengeistkamm Richtung Mali-Straße. Danke Justin, Dennis und Simone. Staus und Blitzer meldet ihr uns ja immer kostenlos unter der 08000 774-774. Ich wünsche euch gute Fahrt.
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16: Schön, dass ihr dabei seid und einen schönen Montag. Heute geht es bei uns ja um eure schönsten Fahrradstrecken. Und da könnt ihr mir wirklich gern mal sagen, wo ihr das besonders schön findet, wo ihr gerne Fahrrad fahrt. Kiel 0431 98 698 3 über die 0 oder eine Sprachnachricht über WhatsApp schicken. Schleswig-Holsteins schönste Fahrradstrecken. Da gibt es ja unendliche.
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0: ist neu bei RSA. Und ja, wir haben ja jetzt dieses wunderschöne Wochenende hinter uns. Vielleicht hat sich der eine oder andere Schleswig-Holsteiner auch mal aufs Fahrrad geschwungen, denn wir suchen ja heute eure liebsten Fahrradtouren in Schleswig-Holstein. Da muss es ja ohne Ende geben. Es gibt auch Routen, die ganz offiziell vom Land Schleswig-Holstein herausgepickt worden sind. Gina Maria Kock aus dem RSH-Team ist bei mir. Das sind dann Wege, die sind so richtig ausgeschildert, ne?
1: Ja, genau. Die offiziellen ausgebauten Radfernwege, so heißen sie. Die sind ausgeschildert. Also wer jetzt keine eigene Lieblingsstrecke hat, kann sich einfach einen von denen schnappen. Das sind 13 Stück. Und die haben jeweils eigene Schilder, führen dann an typischen schleswig-holsteinischen Sehenswürdigkeiten vorbei und besonderen Aussichtspunkten. Es gibt zum Beispiel eine Strecke, die heißt NOK-Route und die führt...
0: Nein!
1: Überraschung!
0: Lass mich
1: raus. Genau. Am NOK vorbei. Die ist dann ausgeschildert mit kleinen Schildern mit einem grünen Fahrrad drauf und blauer Schrift. Geht dann vorbei an der Schleuse in Brunsbüttel, per Fähre über den Kanal durch Seelstedt bis nach Kiel zum Schifffahrtsmuseum.
0: Das klingt jetzt aber so, als müsste man ein bisschen Puste haben dafür.
1: Ja.
0: Ein bisschen was Kürzeres für uns.
1: Also die kürzeste ist die Radstrecke Alte Salzstraße. Das sind 90 Kilometer von Lauenburg bis Lübeck-Travemünde. Aber diese Touren sind natürlich alle extra so ausgelegt, dass man sich das einteilen kann. Mhm. Also entweder man macht so Stück für Stück mal auf den Sonntag ein paar Kilometer, arbeitet sich dann vor. Oder man nimmt sich mal eine Woche Zeit, klemmt die Reisetasche auf den Gepäckträger und übernachtet dann in den Bed-and-Bike-Unterkünften. Diese Radwege des Landes Schleswig-Holstein, die sind nämlich alle mit Unterkünften, Cafés, Restaurants entlang der Route ausgestattet. Und wer übrigens nicht nur nach Schildern fahren will, der kann sich die Routen auch in der App Komoot aufmachen und dann quasi per Navi fahren.
0: Vielen Dank, Gina. 13 ausgebaute Radfernwege gibt es hier bei uns in Schleswig-Holstein, quer durchs ganze Land verteilt. Die könnt ihr also alle abradeln, aber ich möchte ja auch gerne wissen, was sind denn eure liebsten Fahrradstrecken? Ihr könnt gerne mal eine WhatsApp-Sprachnachricht schicken. Kiel 0431 98 6 98 und dreimal die 0 oder natürlich auch anrufen.

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13: Ein bisschen wolkig stellenweise heute bei uns in Schleswig-Holstein und vielleicht gibt es auch ein paar Regentropfen hier und da, aber auch die Sonne ist immer mal zu sehen. Das Ganze bei 12 Grad auf den Inseln und bis zu 20 im Lauenburgischen. Wir sind bei 13 jetzt am Bürgerhaus in Hennstedt-Ulzburg. Dann haben wir 13 auch in Uetersen am Rosarium und 11 in Flensburg an der Hafenspitze. Der RSH-3-Tage-Trend, morgen ähnlich, ordentlich Wind dazu an der Nordsee. So wird das auch am Mittwoch und der Donnerstag sieht dann wieder etwas durchgängig freundlicher aus, nämlich oft sonnig, fast immer trocken. Bei bis zu 16 Grad.
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13: Schleswig-Holsteins bester Verkehrsservice. A1 Hamburg-Lübeck zwischen Stapelfeld und Ahrensburg. 3 Kilometer Stop-and-Go nach einem Unfall. Ist da nur eine Spur frei. 20 Minuten müsst ihr mehr einplanen. 10 Minuten länger dauert es auf der A1 Lübeck-Hamburg. Abbild steht bis zur Norderelbbrücke. Und die meisten Blitzer nur bei RSH. Neumünster, Brachenfelder Straße Richtung Altenheim. 30 sind erlaubt. Dann in Marne auf der B5 beidseitig Höhe TÜV-Prüfstelle. Da bitte auch nicht schneller als 30 fahren. Lübeck, Heiligengeistkamp Richtung Mali-Straße. Und da kommt gerade ganz aktuell noch Achtung, Autofahrer, auf der A7 Flensburg-Hamburg zwischen Bad Bramstedt und Kaltenkirchen. Haben wir eine ungesicherte Unfallstelle, bitte da ganz vorsichtig fahren. Und falls ihr noch was gesehen haben solltet, Staus oder Blitzer, gerne Bescheid sagen. Kiel 0431 98 698 3 die 0 oder natürlich 08, ich weiß es wieder nicht, 0800 774 774, ne? Ja, so ist das. Also, da erreicht ihr uns auf jeden Fall, wenn ihr noch Staus oder Blitzer habt.
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0: Schön, dass ihr dabei seid. RSH ist hier, alle frischen Hits in Schleswig-Holsteins Best Mix. Nach diesem wunderschönen Sonntag denken wir schon an den nächsten Sonntag, denn da ist ja Muttertag. 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
14: 5:55. Ich bin Holger Dilk. Guten Tag. Helgolands Bürgermeister Pollmann will die Insel um rund einen Quadratkilometer vergrößern. Dafür soll das Gebiet zwischen dem Hafen und der Düne mit Sand aufgespült werden. Die Kosten liegen bei 500 Millionen Euro. Heute Abend wird in einer Einwohnerversammlung darüber beraten. Thorsten Pollmann sagte uns:
15: Grundsätzlich geht es halt darum, wie wir die Insel, also Helgoland, zukunftsfähig aufstellen können. Und wir haben gelernt, dass wir sehr, sehr große Herausforderungen haben, gerade in unseren Hafenanlagen. Und die kosten noch sehr viel mehr Geld. Da kam die Idee, ob wir durch einen Investor oder halt dann die Förderung durch das Land, ja, ob das eine Möglichkeit wäre, das hier auf Helgoland doch nochmal zu realisieren.
14: Auf einem Pferdehof in Kirchnüchel bei Lütjenburg ist am Abend ein Feuer ausgebrochen. Die Feuerwehr war im Großeinsatz. In der Spitze waren 120 Kräfte vor Ort. Die letzten sind heute Morgen um 20 nach 6 abgezogen worden. Ein Stall und ein Anbau wurden durch das Feuer zerstört. Feuerwehrsprecher Moritz Bünning:
16: In diesem Stall waren 3 Pferde untergebracht. Für diese 3 Tiere kam aber auch leider jede Hilfe zu spät. Weitere Tiere, die dort an den angrenzenden Stallungen untergebracht waren, konnten durch die Besitzer und Feuerwehrkräfte in Sicherheit gebracht werden, und Personenschäden hatten wir dort nicht zu beklagen.
14: Heute starten monatelange Bauarbeiten auf der B75 zwischen Hamberg im Kreis Stormarn und Lübeck. Fahrbahn und Radweg werden von Grund auf saniert. Insgesamt 6 Bauabschnitte sind geplant. Die Kosten belaufen sich auf mehr als 4 Millionen Euro. Schlechte Stimmung, Umfragewerte im Sinkflug. Rund ein Jahr nach seiner Wahl zum Bundeskanzler ist Friedrich Merz unzufrieden mit der Zusammenarbeit in der Koalition. Er bekannte sich im ersten zwar zu Schwarz-Rot, fordert von der SPD aber mehr Kompromissbereitschaft. Die CDU müsse in der Regierung klar erkennbar bleiben.
17: Das ist nach wie vor eine Koalition mit einem größeren Partner und einem kleineren Partner. Und das ist eine Koalition, die auch Kompromisse erfordert. Und Kompromisse sind keine Einbahnstraße, sondern die müssen wir gemeinsam machen. Und ich habe das Vertrauen, dass wir das immer noch können.
14: Deutschland bringt sich für einen möglichen Einsatz in der Straße von Hormuz in Stellung. Heute Nachmittag verlässt das Minenjagdboot Fulda den Heimathafen Kiel in Richtung Mittelmeer. Wenn der Krieg zwischen USA und Iran vorbei ist, will eine internationale Mission die wichtige Meerenge für die Schifffahrt sichern.
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18: Heute oft so ein bisschen wolkig los bei uns in Schleswig-Holstein. Im Laufe des Tages ist dann auch immer mal die Sonne zu sehen und südlich des Kanals kann es einzelne Schauer geben. Das Ganze bei 12 Grad auf den Inseln bis zu 20 im Lauenburgischen. Wir haben 13 Grad jetzt an den Holzenhallen in Neumünster, auch am Stadtstrand Eckernförde 13 Grad und an der Bräutigamseiche im Dodauer Forst ebenfalls 13. Der RSA 3 Tage Trend, morgen ähnlich. Ordentlich Wind dazu an der Nordsee und so ist es auch am Mittwoch. Am Donnerstag wird es dann durchgängig wieder freundlicher, da ist es fast immer sonnig und trocken bei bis zu 16 Grad.
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18: Schleswig-Holsteins bester Verkehrsservice. Achtung Autofahrer. Kam gerade ganz aktuell rein. Auf der A7 Flensburg-Hamburg bitte vorsichtig fahren, denn auf der Radar-Hochbrücke haben wir eine ungesicherte Unfallstelle. Dann gibt es ja auch noch eine auf der A7 Flensburg-Hamburg zwischen Bad Bramstedt und Kaltenkirchen. Hier bitte auch aufpassen. Und auf der A21 Bargteheide-Kiel zwischen Bonn-Hövedt und Wankendorf. Da liegt ein großes Netz auf der Autobahn. Dann stockt es auf 4 Kilometern. Auf der A1 Lübeck-Hamburg ab Billstedt bis zur Norderelbbrücke. 10 Minuten etwa dauert es da länger. Und eine Viertelstunde auf der A1 Hamburg-Lübeck zwischen Stapelfeld und Ohlendieck 3 Kilometer, da ist nämlich nur eine Spur frei nach einem Unfall. Die meisten Blitzer hatten nur bei RSH Lübeck-Heiligengeistkamp Richtung Mali-Straße, Ratekau, Ostseestraße beidseitig 30 erlaubt und Brunsbüttel in der Süderstraße beidseitig am Kindergarten. Das ist natürlich auch eine 30er-Zone. Vielen Dank allen, die Bescheid gesagt haben. Falls ihr noch was gesehen habt, Staus oder Blitzer, die gibt's auch alle in unserer RSH-App. Ich wünsche euch gute Fahrt.
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18: Und einen schönen Montag allerseits. Bisher waren Zecken für uns in Schleswig-Holstein zwar genauso nervig wie im Rest der Republik, aber wir haben hier noch recht entspannt gelebt, was das Risiko der FSME-Erkrankung anging, also der gefährlichen Hirnhautentzündung, die die Viecher eben übertragen können. In wärmeren Regionen im Süden von Deutschland ist das ja schon viele Jahre so. Aber so langsam kommen die FSME-Erreger auch bei uns an. Und was man deshalb tun und beachten sollte, darum kümmern wir uns gleich hier.
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0: RSH, alle frischen Hits in Schleswig-Holsteins beste Mix ist das. Ich ziehe jeden Tag von meinen Katzen welche ab, zecken nämlich, sind ja schon ziemlich nervig, die Viecher. Aber man muss es so sagen, ja ganz ungefährlich auch nicht, denn Zecken können Krankheiten übertragen bei uns in Schleswig-Holstein. Hauptsächlich Borreliose, aber auch FSME kommt so langsam bei uns an, im Segeberger Forst oder im Sachsenwald, da gibt es vereinzelt schon Fälle. Macht denn inzwischen bei uns so eine Impfung Sinn gegen FSME? Bei mir ist Kaschlin Butt, die Leiterin des Gesundheitsamtes Kreis Herzogtum Lauenburg. Gab es denn in diesem Jahr schon Fälle von FSME?
1: Also wir hier selbst nicht in den letzten, und das über den Zeitraum blicke ich jetzt, letzten 4 Jahre, weil es wirklich in Schleswig-Holstein einfach nicht verbreitet ist.
0: Nee, aber es gibt eben Einzelfälle tatsächlich, und das ist ja auch beruhigend, dass es nicht so oft vorkommt. Wer sollte sich denn dennoch impfen lassen?
1: Also wir raten natürlich schon Menschen dazu, die in sogenannte Gebiete fahren, wo eine Exposition gegeben ist. Und wenn man sich natürlich viel und auch beruflich im Freien aufhält. Nun gibt es ja auch andere Möglichkeiten des Schutzes, nämlich sich entsprechend auch zu kleiden und auch immer zu gucken nach Waldbesuchen oder Wiesenaufenthalten. Also so verfahren wir damit.
0: Muss man ja eigentlich sowieso, ne? Woran merkt man denn gegebenenfalls so eine Infektion?
1: FSME ist ja die eine Erkrankung. Was ja häufiger ist, und das haben wir durchaus, ist ja die Borreliose. Und da typischerweise, das ist ja immer mit diesem geröteten Hof und dass es Juckreiz gibt und Fieber. Das FSME ist ja dann auch mehr eine neurologische Symptomatik, wenn was auftaucht, dass man da immer mit dran denken muss. Das ist nicht so klassisch zu sagen, jetzt merken Sie aber, dass Sie hier FSME haben. Und man sollte grundsätzlich da gut gucken, was man am Körper dann trägt.
0: Also vielen Dank, Kaschlin Butt. FSME gibt es inzwischen vereinzelt auch in unseren Waldgebieten in Schleswig-Holstein. Wir sind natürlich noch weit entfernt davon, ein Hochrisikogebiet zu sein, aber vorsorgen kann natürlich nicht schaden. Und man muss ja sowieso immer mal nach Zecken gucken, ne? Denn Borreliose gibt es bei uns durchaus und gegen die gibt es ja auch keine Impfung.

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4: Morgen unterwegs heute bei uns in Schleswig-Holstein. Regen sich aber noch nirgendwo. Theoretisch könnte das sein, dass im Laufe des Tages mal 3-4 Tropfen südlich des Kanals runterkommen. 12 Grad auf den Inseln kriegen wir dazu und bis zu 20 im Lauenburgischen. Im Moment sind wir bei 14 in Bilsen an der Pferdeklinik. 15 haben wir am Holstentor in Lübeck und 16 in Lauenburg am Elbschifffahrtsmuseum. Der RSH-3-Tage-Trend morgen ähnlich. Dann gibt es auch ordentlich Wind an der Nordsee. Das ist auch am Mittwoch noch und so und auch am Donnerstag. Aber dafür wird es da dann wieder durchgängig freundlicher, oft sonnig, fast immer trocken, Temperaturen bis 16 Grad dann.
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4: Schleswig-Holsteins bester Verkehrsservice. Wir haben ja die Unfallstelle auf der A7 Flensburg-Hamburg auf der Radehochbrücke. Da Dieter noch was?
6: Die Hochbrücke Richtung Hamburg voll blockiert mit einem Unfall. Richtig schlimm.
4: Okay.
6: Also wenn es geht, über Tunnel ausweichen bitte.
4: Alles klar, danke fürs Bescheid sagen. Dann schauen wir nochmal auf die A1 Hamburg Richtung Lübeck zwischen Stapelfeld und dem Rastplatz Ohlendieck. 2 Kilometer Stop and Go, da ist nur eine Spur frei. Nach einem Unfall 10 Minuten dauert es da länger. 3 Kilometer Stop and Go haben wir auf der A1 Lübeck Hamburg ab Billstedt bis zur Norderalbbrücke. Auch das kostet etwa 10 Minuten. Und A7 Hannover Hamburg zwischen Waltershof und dem Elbtunnel 4 Kilometer, 25 Minuten. Länger dauert's da. Die meisten Blitzer nur bei RSH Neumünster, Brachenfelder Straße Richtung Altenheim in der 30er-Zone in Mahne auf der B5 beidseitig hinter der TÜV-Prüfstelle 30 erlaubt. Lübeck Heiligengeistkamp Richtung Mali-Straße, da dürft ihr 50 fahren. Vielen Dank allen, die angerufen haben. Staus und Blitzer meldet ihr uns ja mal kostenlos unter der 08000774774. Ich wünsche euch gute Fahrt.
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0: richtig, der RSH-Verkehr. Wir haben einen Falschfahrer auf der B503 Kiel Richtung Schwedeneck. Vorsicht bitte in beiden Richtungen. Zwischen der Holtenauer Brücke und Altenholz. Da ist ein Falschfahrer unterwegs. Ganz rechts fahren, nicht überholen. Ein Falschfahrer auf der B503 Kiel Richtung Schwedeneck. Zwischen der Holtenauer Brücke und Altenholz. Da bitte ganz, ganz doll aufpassen.
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0: Entwarnung der RSA. Verkehr vom Falschfahrer, der ist da weg von der B503. Also da habt ihr wieder freie Fahrt, kein Falschfahrer mehr. 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Und wir reden ja heute mit euch über eure liebsten Fahrradstrecken. Wo tourt ihr denn so durch Schleswig-Holstein? War ja so ein Traumwochenende, da sind bestimmt viele aufs Fahrrad gestiegen. René aus Einhaus ist bei mir. Er hat schon ein Bild geschickt der Strecke, die er gern fährt, rund um den Ratzeburger See. Das sieht ja toll aus, René.
1: Also besonders gerne, ich wohne am Ratzeburger See, also von daher fahre ich auch gerne um Ratzeburger See.
0: Ja.
1: Ich sag mal 500 Meter, da bin ich am Wasser.
0: Krass.
1: Also deswegen, das ist meine Heimatroute hier. Nein, aber ansonsten fahre ich auch gerne den Kanal längs, den Elbe-Lübeck-Kanal.
0: Ja.
1: Der ist natürlich aber gerade. Ne?
0: Ja,
1: wenn du im Ratzeburger See fährst, da hast du schon ein paar Hügel. Also
0: absolut. Ne? Aber das Schöne ist, man kann zwischendurch mal reinspringen in den See, ne?
1: Ja, ist jetzt noch ein bisschen frisch, aber ich kenne auch welche, die gehen das ganze Jahr baden.
0: Und es ist ja wirklich wunderschön am Ratzeburger See, finde ich. Wie du sagst, man muss ein bisschen fit sein. Du fährst das Ganze auch noch nicht mal mit dem E-Bike, ne?
1: Nee, da bin ich noch weit von weg, zum Glück. Ich bin gerne mit meinem Bio-Bike, sage ich immer, unterwegs. E-Bike-Fahrer, natürlich, wenn ich den Berg hochfahre, Ratzeburger See, sag ich mal, sind ja nun viele Hügel.
0: Ja.
1: Und wenn ich da hochfahre und jemand kommt von hinten, ich höre das Sohn schon, ne? Dann denke ich auch immer so, ja, schön.
0: Jetzt wäre es schön, ne?
1: Nee, ich sehe es eher sportlich.
0: Okay.
1: Ich sehe es eher sportlich.
0: Krieg gut.
1: Und ich möchte es spüren.
0: Aber ich sag mal einmal rum und um Ratzeburger See, das ist ja eine Strecke, ne?
1: 26 Kilometer gehen, ja.
0: Tja, vielen Dank, René. Und wo ist eure liebste Fahrradstrecke? Sagt doch gerne mal Bescheid. Einfach eine Sprachnachricht schicken. Über WhatsApp, Kiel 0431 98 698 und dreimal die 0 Schleswig-Holsteins tollste Fahrradstrecken.

0: Wasser ist das an diesem Montag aus zwei Inseln. Mach eine. Helgoland soll nach den Plänen des Bürgermeisters wieder eine Insel werden. Dafür soll jede Menge Sand aufgeschüttet werden. Und heute Abend geht es bei einer Einwohnerversammlung genau um dieses Thema. Mehr dazu hört ihr gleich in RSH 5 vor 12, das Nachrichtenmagazin am Mittag.
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10: Einen schönen guten Tag. Ja, das sind gewaltige Pläne, die Helgolands Bürgermeister Thorsten Pollmann da aus der Schublade geholt hat. Er will Deutschlands einzige Hochseeinsel um rund einen Quadratkilometer vergrößern, um Wohnungen oder auch Hotels bauen zu können. Das ist heute Mittag unser Top-Thema. Heute Abend wird in einer Einwohnerversammlung auf Helgoland über die Pläne und die Gründe beraten. Es geht um eine riesige Sandaufschüttung zwischen der Insel und der Düne. Ein nicht völlig neues Vorhaben, Bürgermeister Thorsten Pollmann.
11: Vor 15 Jahren war man knapp gescheitert. Es waren, glaube ich, nicht mal 50 Stimmen, die dagegen waren. Es war eine andere Zeit. Jetzt geht es darum, Helgoland hier auch vor dem Verfall der Hafenanlagen zu retten. Da haben wir noch 4 Stück an der Backe, die tatsächlich sehr, sehr sanierungsbedürftig sind. Teilweise sind sie ja jetzt schon gesperrt. Dann haben wir hier ein Problem.
10: Als Problem sehen Kritiker die hohen Kosten. Es wird von 500 Millionen Euro gesprochen, die die Hafensanierung und die Landgewinnung kosten. Das sorgt bei vielen für, sagen wir mal, fragende Gesichter. Nochmal Bürgermeister Pollmann.
11: Das ist auf alle Fälle richtig. Wir haben das Geld ja auch nicht. Aber es geht halt darum, entweder im Land und Bund und Kreis eine Gemeinschaft zu finden, die sagt, wir unterstützen das, weil man die Grundstücke hinterher wieder veräußern kann und damit halt gegenfinanzieren kann. Oder aber man findet einen Investor, das alles, ich sag mal, sponsern und hinterher ihren Mehrwert daraus ziehen, dass sie halt die Grundstücke halt auch veräußern.
10: Die frühere Landverbindung zur Düne ist übrigens 1721 bei einer Sturmflut zerstört worden. Weitere Meldungen aus unserem Nachrichtencenter jetzt mit Anna Löwer.
12: Der erste Abschnitt der ausgebauten B5 an der Westküste ist heute Vormittag offiziell freigegeben worden. Auf 6 Kilometern gibt es zwischen Tönning und Rotenspieker wechselseitig 2 Spuren. Mehrere Anschlussstellen machen die Bundesstraße kreuzungsfrei. Bis Husum sind 4 weitere Bauabschnitte geplant. Verkehrsminister Matzen sagte uns.
13: Ja, insgesamt sind 76 Millionen Euro in dieses Teilstück geflossen. Das ist eine Menge Geld, aber
4: ein dreistreifiger Ausbau hat unter anderem einen sehr hohen Verkehrssicherheitswert. Insgesamt bedeutet es natürlich für die Wirtschaft, für die Pendler, für die Menschen, die hier leben, aber auch für die Touristen viel bessere Anbindungen. Ein großartiger Tag für die Menschen, die zwischen Tönning und Rothenspieker unterwegs sind.
12: Auf einem Pferdehof in Kirchnüchel bei Lütjenburg ist am Abend ein Feuer ausgebrochen. Eine Scheune brannte ab, drei Pferde verendeten, die restlichen Tiere konnten in Sicherheit gebracht werden. Menschen wurden nicht verletzt. Brandursache und Schadenshöhe sind noch unbekannt. Unbekannte haben auf Straßen und Stromkästen rund um Eutin insgesamt 15 Hakenkreuze geschmiert, alle in roter Farbe. Der Staatsschutz ermittelt und sucht nach Zeugen, die in der Nacht zu vergangenem Freitag etwas Verdächtiges bemerkt haben. Deutschland bringt sich für einen möglichen Einsatz in der Straße von Hormus in Stellung. Heute verlässt das Minenjagdboot Fulda den Heimathafen Kiel in Richtung Mittelmeer. Wenn der Krieg zwischen den USA und Iran vorbei ist, will eine internationale Mission die wichtige Meerenge für die Schifffahrt sichern.
10: Zum Schluss noch diese gute Nachricht aus Lübeck. Das Holstentor, das kennt ja jeder, aber die Hansestadt hat noch viel mehr Geschichte zu bieten. Damit man die nicht übersieht, gibt es jetzt online eine neue interaktive Denkmalkarte der Stadt. Da tauchen neben den Klassikern auch viele eher unbekannte Wohnhäuser oder alte Industrieanlagen auf mit Infos zu Geschichte und Architektur.
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0: Heute ein bisschen wolkiger durch den Tag, aber Sonne ist auch reichlich dabei und ich sehe aktuell so gut wie überhaupt keine Regenparzellen, ein ganz winziges. Aber das sind wirklich nur ein paar Tröpfchen Temperaturen heute. 12 Grad auf den Inseln bis zu 20 unten im Lauenburgischen. Wir haben jetzt 9 auf der Uwe-Düne in Kampen auf Sylt, 13 am Geotanium in Gettorf und auch am U-Boot-Museum auf Fehmarn 13 Grad. Der RSH 3-Tage-Trend, morgen ähnlich, ordentlich Wind dazu an der Nordsee. Und so wird's auch am Mittwoch. Der Donnerstag sieht dann durchgängig freundlicher aus. Oft sonnig, fast immer trocken, bis zu 16 Grad.
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0: Schleswig-Holsteins bester Verkehrsservice. Auf der A1 Lübeck, Hamburg, Stock, das zwischen Billstedt und der Norderelbbrücke auf 3 Kilometern. Da braucht ihr 10 Minuten länger. Und wir haben auf der A7 Flensburg Richtung Hamburg zwischen der Raststätte Hüttener Berge und Rendsburg 7 Kilometer Stau nach einem Unfall auf der Radar-Hochbrücke. Deshalb braucht ihr da mindestens 40 Minuten Geduld oder am besten dann ausweichen. A7 Hannover, Hamburg zwischen Waltershof und dem Elbtunnel 4 Kilometer. 25 Minuten kommen hier oben drauf. Und die meisten Blitzer nur bei RSH. Mahne, B5 beidseitig in Höhe der Tankstelle, 30 erlaubt. Neumünster, Brachenfelder Straße Richtung Altenheim, auch hier bitte nur 30 fahren. Lübeck, Heiligengeistkamp Richtung Mali-Straße und Uwart noch ein.
13: Und zwar in der Ortsdurchfahrt Seelend Richtung Kiel steht in Höhe der Tankstelle ein Bob.
0: Alles klar, vielen Dank fürs Bescheid sagen. Staus und Blitzer meldet ihr uns ja immer kostenlos unter der 08000 774 774. Ich wünsche euch gute Fahrt.
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0: Ja, wir reden ja heute über Schleswig-Holsteins tollste Fahrradstrecken. 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

0: Schön, dass ihr dabei seid. RSH ist das. Alle frischen Hits in Schleswig-Holsteins besten Mix. 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

0: der Straße ein rosa Elefant entgegen. Ich wiederhole, ein rosa Elefant auf der Straße.
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11: Wolken durch heute bei uns in Schleswig-Holstein, aber da ist reichlich Sonne dabei und ich sehe auch aktuell überhaupt keinen Regen, wenn dann nur vereinzelt. 12 Grad auf den Inseln und bis zu 20 kriegen wir im Lauenburgischen. Im Moment sind wir bei 13 Grad am Steinzeitpark in Albersdorf, in Martensrade am Ponyhof 14 Grad und in Kattendorf am Feuerwehrhaus ebenfalls 14. Der RSH-3-Tage-Trend, morgen ähnlich, da wird es an der Nordsee allerdings ordentlich windig und das ist auch am Mittwoch noch so. Der Donnerstag dann wieder fast durchgängig freundlich und trocken bei bis zu 16 Grad.
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11: Schleswig-Holsteins bester Verkehrsservice. Da gucken wir einmal auf die A1 Lübeck Richtung Hamburg zwischen Billstedt und der Norderelbbrücke. 4 Kilometer Stop and Go. 10 Minuten dauert es länger. A7 Flensburg-Hamburg zwischen der Raststätte Hüttenerberge und dem Kreuz Rendsburg. 7 Kilometer Stau nach einem Unfall. Eine Dreiviertelstunde müsst ihr da länger einplanen. Und die A24 Hamburg-Schwerin ist gerade gesperrt zwischen Horn und Jenfeld nach einem Unfall. Dann gucken wir auf die meisten Blitzer nur bei RSH. B503 Schwedeneck Richtung Kiel in der Ausfahrt Kiel-Wien. In Mahne, Meldorfer Straße, beidseitig Höhe Tankstelle, 30 sind erlaubt. Neumünster, Brachenfelder Straße Richtung Altenheim. Auch da bitte nicht schneller als 30 fahren und Uwe hat noch einen.
12: Und zwar in der Ortsdurchfahrt Seelend Richtung Kiel steht in Höhe der Tankstelle ein Bob.
11: Wunderbar, vielen Dank fürs Bescheid sagen. Staus und Blitzer meldet ihr uns ja immer kostenlos unter der 08000 774 774. Ich wünsche euch gute Fahrt.
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0: Ich wünsche euch einen schönen Montag. 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Heute ist ja internationaler Tag der Feuerwehrleute und da haben wir genau den richtigen Podcast für euch. Blaulichter-Helfer-Podcast, da erzählen ja Einsatzkräfte von ihren echten Einsätzen. Und bei Friederike Sänger aus Stadum sind das eine ganze Menge. Sie ist nämlich eine der jüngsten Gemeindewehrführerinnen Schleswig-Holsteins mit ihren 30 Jahren. Und darüber hat sie mit Matze Schmark aus unserer RSH-Moin-Show gequatscht, denn Gemeindewehrführerin ist ja schon eine große Sache. Und sie hat dann auch von ihrem ersten Einsatz erzählt.
1: Ja, man ist schon ziemlich aufgeregt. Aber ich muss sagen, man funktioniert gut. Also ich funktioniere gut in solchen Situationen. Mhm. Der Pieper geht, meistens eher nachts. Mhm. Wenn er dann geht, dann wirst du komplett aus dem Schlaf gerissen, guckst drauf, was ist los und dann ziehst du dich eigentlich nur an, gehst rüber. Bei mir ist es nicht weit, ich wohne direkt hinter der Feuerwehr. Dann rüstest du dich aus, guckst, was ist los, wer ist da. Ja, dann werden die Autos besetzt und ich fahre meistens schon mit meinem Privatwagen vorweg. Aber ich habe auch hier das Glück, dass mein Vorgänger uns natürlich als Führungsassistent begleitet. Mhm. Ich rede jetzt von uns, weil meistens meine stellvertretende Gemeindewehrführerin auch mit dabei,
2: ja,
1: sodass wir so ein Führungsteam bilden.
0: Friederike Sänger, Schleswig-Holsteins, ja, damals jüngste Gemeindewehrführerin, plaudert aus dem Nähkästchen in Blaulichter-Helfer-Podcast. Gibt es ab sofort für euch zum Nachhören auf rsh.de und in der RSH-App.

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1: Moin.
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13: 5:01. Ich bin Holger Dilk. Guten Tag. In einer Einwohnerversammlung wird heute Abend auf Helgoland darüber beraten, ob die Insel vergrößert werden soll. Bürgermeister Pollmann will alte Pläne reaktivieren und das Hafengebiet mit der Düne durch eine Sandaufschüttung verbinden. Ziel ist es auch, dadurch den Hafen zu sanieren. Thorsten Pollmann sagte uns:
14: Der Boden, der da entstehen würde, würde viele Möglichkeiten mitbringen. Hotelbau natürlich, da sind wir ein bisschen eingeschränkt. Wir haben ganz dringend haben wir Wohnungsbedarf. Andererseits sind wir aber auch zu wenig Menschen. Und das ist alles so eins nach dem anderen. Der Naturschutz kommt dazu mit den Kegelrobben. Da braucht man ein bisschen mehr Platz. Also es hätte alles in allem viele, viele Vorteile.
13: Gute Nachrichten gibt es gerade für die Pendler an der Westküste. Heute ist das erste Teilstück der dreispurig ausgebauten B5 zwischen Tönning und Rutenspieker offiziell freigegeben worden. RSH Schleswig-Holstein-Reporter Andreas Otto.
15: Ja, 76 Millionen Euro sind in die 6 Kilometer lange Trasse, auf der es wechselseitig 2 Spuren gibt, investiert worden. Dazu gehören unter anderem nochmal 6 Kilometer Wirtschaftswege für die Landwirtschaft sowie 3 Brücken. Insgesamt wurde fast 5 Jahre lang gebaut. Die verbleibenden gut 12 Kilometer bis nach Husum werden in 4 weiteren Abschnitten entstehen. Täglich wird die Strecke von rund 13.700 Fahrzeugen genutzt.
13: Deutschland bringt sich für einen möglichen Einsatz in der Straße von Hormuz in Stellung. Heute Nachmittag verlässt das Minenjagdboot Fulda den Heimathafen Kiel in Richtung Mittelmeer. Wenn der Krieg zwischen USA und Iran vorbei ist, will eine internationale Mission die wichtige Meerenge für die Schifffahrt sichern. Schlechte Stimmung, Umfragewerte im Sinkflug. Rund ein Jahr nach seiner Wahl zum Bundeskanzler ist Friedrich Merz unzufrieden mit der Zusammenarbeit in der Koalition. Er bekannte sich im ersten zwar zu Schwarz-Rot, fordert von der SPD aber mehr Kompromissbereitschaft. Die CDU müsse in der Regierung klar erkennbar bleiben.
16: Das ist nach wie vor eine Koalition mit einem größeren Partner und einem kleineren Partner. Und das ist eine Koalition, die auch Kompromisse erfordert. Und Kompromisse sind keine Einbahnstraße, sondern die müssen wir gemeinsam machen. Und ich habe das Vertrauen, dass wir das immer noch können.
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1: Heute mit Wolken durch den Tag bei uns in Schleswig-Holstein, aber auch mit Sonne und Regen sehe ich aktuell keinen. Das kann sein, dass da heute 3-4 Tropfen noch dazukommen, aber aktuell, wie gesagt, nichts zu sehen. Temperaturen zwischen 12 Grad auf den Inseln und bis zu 20 im Südosten von Schleswig-Holstein. Dann haben wir jetzt 11 Grad am Bahnhof in Klangsbüll, 13 in Schleswig am Dom und 14 in Oldenburg am Wallmuseum. Der RSH-3-Tage-Trend, morgen ähnlich, ordentlich Wind dazu an der Nordsee. Das ist auch am Mittwoch noch so. Und der Donnerstag dann wieder fast durchgängig, sehr freundlich, oft sonnig, fast immer trocken bei bis zu 16 Grad.
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1: Schleswig-Holsteins bester Verkehrsservice. Auf der A1 Lübeck-Hamburg hakt das ein bisschen zwischen Billstedt und der Norderelbbrücke. 3 Kilometer, 10 Minuten dauert es länger. 7 Kilometer Stop-and-Go immer noch auf der A7 Flensburg Richtung Hamburg. Zwischen der Raststätte Hüttener Berge und dem Kreuz Rendsburg nach einem Unfall. Eine 3/4 Stunde dauert es hier länger. Und die A24 Hamburg-Schwerin zwischen Horn und Jenfeld wegen Reinigungsarbeiten nach einem Unfall bis auf Weiteres gesperrt. Die meisten Blitzer nur bei RSH Brunsbüttel Süderstraße, beidseitig am Kindergarten. B503 Schwedeneck Richtung Kiel in der Ausfahrt Kiel-Wiek, da sind 80 erlaubt und Uwert noch ein.
17: Und zwar in der Ortsdurchfahrt Seelend Richtung Kiel steht in Höhe der Tankstelle ein Bob.
1: Jawohl, vielen Dank fürs Bescheid sagen. Staus und Blitzer meldet ihr uns ja immer kostenlos unter der 08000 774 774. Ich wünsche euch gute Fahrt.
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1: Kommt gut rein in eure Mittagspause. Er gilt ja als Vater der deutschen Comedy. Und wer auch immer in den 80ern, 90ern und 70ern natürlich auch aufgewachsen ist, der kann ganze Programme von Otto mitsprechen.
18: Nein. Ach so, Sie können ja nicht wissen, wie man bei uns grüßt. Also, in Russland sagt man Mahlzeit. In Skandinavien Schau. Nastrovje, Servus, Grüzi. So grüßt hier keine Sau. Denn nun seid ihr in Friesland und sollt es nicht bereuen. In Friesland grüßt man anders. In Friesland sagt man...
19: In Friesland sagt man... In Friesland sagt man...
18: Moin!
20: Moin!
1: Ja. Moin. Otto hat viele Fans bei uns in Schleswig-Holstein und einen ganz besonders großen Justus Spörl aus Blomische Wildnis. Der hat nämlich eine dicke, fette Chronik über Otto geschrieben. Und wie das kam, erzählt er uns gleich hier.
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0: Harry, Safe Tonight. RSH heißt das. Alle frischen Hits in Schleswig-Holsteins beste Mix gleich mit Alex Warren. Das ist neu bei RSA, ganz toller Hit, freuen wir uns sehr drauf. Ich würde aber eigentlich lieber mit diesem Song anfangen.
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0: habt ihr alle erkannt, ne? Otto Waalkes, wer kennt ihn nicht? Er hat natürlich in Schleswig-Holstein ohne Ende Fans, jung und alt. Und vielleicht sein allergrößter Fan ist Justus Spörl aus Blomische Wildnis. Der hat nämlich ein Buch über Otto geschrieben. Ja, man kann gar nicht Buch sagen, fast eine Chronik. Otto, die Chronik ist rausgekommen gerade. Alle 5000 Exemplare, die es gibt, sind handsigniert von Otto. Und Justus hat da alles Mögliche zusammengetragen. Wie bist du denn überhaupt mit Otto in Kontakt gekommen, Justus?
1: Dadurch, dass ich so ein großer Fan war, habe ich nach Konzerten und Auftritten und Autogrammstunden mit ihm sprechen können und ihm zum Beispiel Zeitschriften und Fotos geschenkt, die er teilweise noch gar nicht kannte. Dadurch ist er auf mich aufmerksam geworden und ich habe Kontaktdaten mit seiner Managerin ausgetauscht. Und als es dann 2017 an die Arbeit für seine Biografie ging, wurde ich da schon gefragt, ob ich noch ein paar Materialien beisteuern könnte, und so kam das zustande.
0: Ja, krass, da hast du ja richtig lange dran gearbeitet. Was ist denn das jetzt eigentlich für ein Buch?
1: Also, das ist richtig was fürs Auge. Es ist ein Nachschlagewerk mit Fotos, mit Dokumenten, die bisher nie veröffentlicht wurden. Unter anderem Einblicke in Ottos Stasi-Akte und in seine Studentenkartei, sein Schulheft der 12. Klasse. Und alte Schulfreunde von Otto haben noch Geschichten auf Lager gehabt, die auch noch nie zuvor veröffentlicht wurden. Und so ist eben eine ganze Menge zusammengetragen worden. Ja, so kam das.
0: Richtig cool. Und was hat Otto selber gesagt?
1: Otto hat das Projekt schon recht früh mitbekommen und im Grunde auch selber insofern daran mitgearbeitet, dass ich ihn gelöchert habe mit Fragen, mit Details, die noch offen waren, die nur er beantworten konnte. Und das fertige Werk hat ihn dann auch deswegen beeindruckt, weil es ja mit 2,2 Kilo ziemlich schwer ist. Er hat gesagt, er musste erstmal ein paar Tage Bizeps-Training machen, um es überhaupt aus dem Regal heben zu können.
0: Ja, verstehe. Ist also eher nichts, was man im Bett lesen kann, aber bestimmt sehr interessant. Otto, die Chronik. Vielen Dank, Justus. Kann man online bestellen auf ottifant.de. Tja, und da werdet ihr dann wirklich alles erfahren, was es über Otto zu wissen gibt. Wir gucken noch einmal ganz schnell auf die Straßen. Der RSH-Verkehr. Achtung, Autofahrer. Denn wir haben auf der A1 Hamburg Richtung Lübeck zwischen Basbüttel und Stapelfeld einen Liegenbleiber plus Reifenteile auf der Straße. Und A21 parkte Heidekiel zwischen Lezen und Schwissel einen Liegenbleiber auf der mittleren Spur. Bitte da auch vorsichtig fahren.

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13: Wolken und Sonne haben wir heute bei uns in Schleswig-Holstein und Temperaturen zwischen 12 Grad auf den Inseln und 20 im Lauenburgischen. Im Moment sind wir bei angenehmen 14 Grad am Leuchtturm in Büsum, 15 sogar an der Sporthalle in Appen oder in Kiel. Holtenau an der Schleuse, da ist ein bisschen kühler, 12 Grad jetzt. Der RSH-3-Tage-Trend, morgen ähnlich. Da gibt es an der Nordsee allerdings ordentlich Wind dazu und das ist auch am Mittwoch noch so. Der Donnerstag wird fast durchgängig freundlich, oft sehr sonnig, fast immer trocken, bis zu 16 Grad.
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13: Schleswig-Holsteins bester Verkehrsservice. Achtung Autofahrer, nochmal die Warnung von der A1 Hamburg-Lübeck zwischen Basbüttel und Stapelfeld. Ein Liegenbleiber und Reifenteile auf der Straße. Und auf der A21 parkte Heidekiel zwischen Lezen und Schwissel ist auf der mittleren Spur ein Auto liegen geblieben. Dann haben wir ja nach wie vor auf der A1 Lübeck-Hamburg zwischen Billstedt und der Norderelbbrücke 3 Kilometer Stau. 10 Minuten dauert es da länger. Und die A24 Hamburg-Schwerin ist zwar nicht mehr voll gesperrt, aber zwischen Horn und Jenfeld eine Spur nur frei wegen Reinigungsarbeiten. Die meisten Blitzer nur bei RSH Lübeck, Heiligengeistkamp Richtung Marli-Straße, Brunsbüttel Süderstraße, beidseitig am Kindergarten. 30 erlaubt, B503 Schwedeneck Richtung Kiel in der Ausfahrt Kielwiek und Uwert noch ein.
14: Und zwar in der Ortsdurchfahrt Seelend Richtung Kiel steht in Höhe der Tankstelle ein Bob.
13: Dankeschön. Staus und Blitzer meldet ihr uns immer kostenlos unter der 08000 774 774. Ich wünsche euch gute Fahrt.
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0: Schön, dass ihr dabei seid. RSA ist das. Alle frischen Hits in Schleswig-Holsteins. Beste Mix. Lucas Graham sehe ich hier im Sendeplan. Ist ja schon fast bei Luke. Sind wir da schon fast angekommen.
1: Oh,
0: ne?
1: May the Force. Ich bin dein Vater oder was auch immer. Heute ist Star Wars Tag. Der 4. Mai ist immer weltweit der Star Wars Tag. Warum das so ist und wo in Schleswig-Holstein tatsächlich sogar richtig groß gefeiert wird, wo ihr mit euren Kindern noch hin könnt, das erzähle ich gleich ab 14 Uhr in der RSA Nachmittagsshow. Mit Folger mitmachen.

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4: Sagen Sie mal, suchen Sie einen Job mit Sinn? Klar, Gehalt, Urlaubs-Specials, das kennt man, aber Sinn?
5: Bei uns arbeiten Menschen, die Sinn suchen in ihrer Arbeit, die ihre Lebensarbeitszeit einer guten Sache widmen wollen. Diese Menschen brauchen wir, die suchen wir und diese Menschen haben wir und man sieht eben auch, dass diese Menschen bleiben.
4: Martin Seehauser, Vorsitzender der Geschäftsführung der NGD, also der Norddeutschen Gesellschaft für Diakonie. Aber Mitarbeiter bleiben?
6: Ich habe letztens gerade zu einer Kollegin gesagt, ich will hier in Rente gehen. Das ist tatsächlich so, dass ich da gerade einen Arbeitsplatz gefunden habe, der mir richtig Spaß macht.
4: Henning Kurt, er begleitet Menschen mit psychischen Erkrankungen dabei, eine berufliche Perspektive zu entwickeln. 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Die ist groß, aber oho, denn sie bietet
7: sinnstiftende Arbeit. Also man sieht kleine Erfolge bei den Menschen und kann sie auf ihrem Lebensweg begleiten.
4: Aruna Asmussen aus dem NGD-Team. Eingliederungs-, Alten-, Kinder-, Jugendhilfe und auch berufliche Bildung. Alles in rund 30 Einrichtungen in Schleswig-Holstein und auch Berlin. Und ganz viele Mitarbeiter sagen:
8: Für mich ergibt meine Tätigkeit als Pädagogin Sinn.
4: Sagt NGD-Mitarbeiterin Jasmin Bügel. 365 mal Sinn gibt's auch auf ngd.de.
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11: 5:05. Ich bin Colin Mock. Guten Tag. Deutschland bringt sich für einen möglichen Einsatz in der Straße von Hormuz in Stellung. In diesen Minuten verlässt das Minenjagdboot Fulda den Heimathafen Kiel in Richtung Mittelmeer. RSH Schleswig-Holstein-Reporter Andreas Otto.
12: Ja, wo genau das Boot im Mittelmeer positioniert wird, steht noch nicht fest. Im Fall der Fälle soll es aber eben schnell in der Straße von Hormuz sein können, um die Meerenge für die Schifffahrt zu sichern. Für die Mission muss der Bundestag noch grünes Licht geben. An Bord der Fulda sind 40 Besatzungsmitglieder. Das Kieler Geschwader besteht aus 10 Minenjagd-, 2 Minensuch- und 12 Minenräumbooten. Es ist einer der größten Minenabwehrverbände der NATO.
11: Helgolands Bürgermeister Pollmann will die Insel um rund 1 Quadratkilometer vergrößern. Dafür soll das Gebiet zwischen dem Hafen und der Düne mit Sand aufgespült werden. Die Kosten liegen bei 500 Millionen Euro. Heute Abend wird in einer Einwohnerversammlung darüber beraten. Pollmann sagt uns:
13: Grundsätzlich geht es halt darum, wie wir die Insel, also Helgoland, zukunftsfähig aufstellen können. Und wir haben gelernt, dass wir sehr, sehr große Herausforderungen haben, gerade in unseren Hafenanlagen. Und die kosten noch sehr viel mehr Geld. Da kam die Idee, ob wir durch einen Investor oder halt dann die Förderung durch das Land, ja, ob das eine Möglichkeit wäre, das hier auf Helgoland doch nochmal zu realisieren.
11: Der erste Teilabschnitt der ausgebauten B5 in Nordfriesland ist am Vormittag offiziell freigegeben worden. Auf 6 Kilometern gibt es zwischen Tönning und Rotenspieker wechselseitig 2 Spuren. Mehrere Anschlussstellen machen die Bundesstraße kreuzungsfrei. Bis Husum sind 4 weitere Bauabschnitte geplant. Seit einigen Tagen gibt's den Tankrabatt der Bundesregierung. Doch bisher kommt der wohl nicht komplett bei den Verbrauchern an. Das kritisiert der ADAC. Mehr von Tom Husse.
14: Um die 12 Cent sind Diesel und Benzin am Wochenende nach unten gegangen. Die Steuern wurden zum 1. Mai allerdings um knapp 17 Cent abgesenkt. SPD-Fraktionschef Mirsch sagte bei NTV, das dürfe man sich nicht gefallen lassen, man müsse gegebenenfalls nachschärfen. Das Bundeskartellamt forderte die Mineralölkonzerne auf, die Steuersenkung in Gänze an die Autofahrer weiterzureichen. Das hatte der Branchenverband Fuels und Energie zuvor auch zugesichert.
11: Weil er Todeslisten mit Politikern erstellt haben soll, muss sich seit heute ein 49-Jähriger vor dem Düsseldorfer Oberlandesgericht verantworten. Der mutmaßliche Reichsbürger hat laut Anklage im Darknet zu Attentaten aufgerufen. Außerdem soll er Spenden für Kopfgelder gesammelt haben.
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15: Ja, die Performance vom Wochenende können wir leider nicht halten. Heute Nachmittag hier und da noch sonnig, oft wolkig, aber 98%ig trocken bei uns in Schleswig-Holstein. 14 Grad an der Freiwilligen Feuerwehr aus Ackerholz, 15 Grad in Schildorf, das ist an der A210 und 17 Grad in Krümmel. Der RSA-3-Tage-Trend, es bleibt kühler, wolkiger, wechselhaft, aber tendenziell eher trocken als nass. Auch die nächste Zeit bei 12 bis 14 oder sogar 16 Grad.
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15: Wir hatten uns bester Verkehrsservice. Achtung, Unfall auf der A7 Flensburg Richtung Hamburg, gerade Hochbrücke, Unfall, Stau. Und A21 Bargteheide Richtung Kiel. Zwischen Leetz und Schwissel ist ein Auto auf der mittleren Spur stehen geblieben. Stau auch auf der A1 Lübeck Richtung Hamburg. Zwischen Billstedt und Norderelbbrücke 3 Kilometer. Die A24 Hamburg Richtung Schwerin ist zwischen Horn und Jenfeld wegen Reinigungsarbeiten auf eine Spur verengt. Und im Kreis Rendsburg-Eckernförde ist die Kanalfähre Seestedt wegen Wartung arbeiten bis 14.30 Uhr nur für Fußgänger und Radfahrer in Betrieb. 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Das war meine heute. B203 Büsum Richtung Rendsburg Höhe Tellingstedt. Da dürft ihr noch 80 fahren. Neumünster Brachenfelder Straße Richtung Altenheim. In Groß-Rönnau blitzt es bei euch in der Segeberger Straße. Lübeck-Heiligen-Geistkamp. Brunsbüttel Süderstraße beidseitig im Kindergarten. Und B503 Schwedeneck Richtung Kiel in der Ausfahrt Kiel-Wiek. Auch dort bitte nicht schneller als 80.
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15: Heute ist der 4. Mai. Wir schreiben dafür ja 4.5. 4.5. In den USA werden Daten anders geschrieben. Die stellen den Monat voran und dann erst den Tag, bevor es zur Jahreszahl übergeht. Also in den USA sagt man Mai der 4. und eben nicht der 4. Mai. May the 4th. Und wenn man das 4th nicht sauber ausspricht, dann kommt ein 4th dabei raus und dann sagt man den berühmten Satz von Star Wars auf Englisch. May the 4th be with you. Möge die Macht mit dir sein. Deswegen ist der 4. Mai auch der sogenannte Star Wars Tag. Und wo der mit einer Party sogar in Schleswig-Holstein gefeiert wird, das hört ihr gleich hier bei mir.
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0: 14:06 RSH Verkehr, Achtung Autofahrer. Marc ist bei uns, was gibt's denn? Moin, hallo.
1: Moin, ich stehe auf der A1 im Stau. Ich sehe gerade ganz viel auch auf der anderen Seite. Ich bin gerade zwischen Hamburg und Lübeck unterwegs. Und ab Höhe Oldesloe, sozusagen in Richtung Hamburg, ist auf jeden Fall, da geht gar nichts. Die stehen komplett. Und ich glaube, also da war ein Unfall und hinten noch ein zweiter und da geht gar nichts mehr. Und in die andere Richtung geht es nur sehr, sehr zähfließend. Also von Hamburg nach Lübeck kommt man noch.
0: Okay, Bad Oldesloe, die Ecke auf der A1.
1: Bad Oldesloe bis Bargteheide, es geht gar nichts. Und andersrum ist es zähfließend. Also von Hamburg nach Lübeck geht es ein bisschen.
0: Marc, vielen Dank fürs Bescheid geben.
1: Kein Problem. Schönen Tag noch.
0: Gleichfalls. Ciao.

0: Heute ist der 4. Mai, die erste Nachmittagsshow mit voller Mittmann. In den USA werden Daten anders geschrieben, die stellen den Monat voran und dann erst den Tag, bevor es zur Jahreszahl übergeht. Also in den USA sagt man Mai der 4. und eben nicht der 4. Mai. Und auf Englisch dann May the 4th. Und wenn man das 4th nicht ganz so sauber ausspricht, dann kommt ein 4th dabei raus. Und dann wird's der berühmteste Satz von Star Wars auf Englisch. May the 4th be with you. Möge die Macht mit dir sein. Deswegen ist der 4. Mai auch der sogenannte Star Wars Tag auf der ganzen Welt und der wird mit einer Party sogar bei uns in Schleswig-Holstein gefeiert. Im Kaufhaus Ramelow in Heide nämlich. Jetzt gleich von 15 bis 17.30 Uhr. Ramona Barfknecht, was gibt's da? Was passiert da? Was macht ihr da?
1: Also was passiert da? Wir haben natürlich eine tolle Star Wars Torte. Wir haben
0: natürlich eine tolle Star Wars. Was ist denn eine Star Wars Torte?
1: Naja, die ist im Star Wars Design. Ne? Ja. Die hat Laserschwerter drauf, hat den Schriftzug mit drauf. Wir haben Kekse, die aussehen wie Chewbacca. wir haben Bantermilch gibt's zu trinken. Mhm. Die schöne blaue Milch, die ja ganz, ganz wichtig ist. Und wir werden ein bisschen Musik machen. Und das Allerwichtigste, wir haben ein tolles Gewinnspiel.
0: Genau, und da gibt es dann einen Besuch bei einem eurer Mitarbeiter zu Hause, weil der so ein riesen Star Wars-Fan ist und eine unfassbar weltweit anerkannte Star Wars-Ausstellung zu Hause. Ne?
1: Wenn man so einen tollen Kollegen hat mit so einer tollen Ausstellung, muss man das natürlich nutzen. Ne?
0: Genau,
1: und genau, und wir verlosen da halt einen Besuch, also eine sogenannte Roomtour bei Marc. Kann ein Kind gewinnen mit einer Begleitperson und die dürfen sich diese ganz tolle Ausstellung anschauen.
0: Weißt du, ich war auch schon mal bei Marc zu Hause und ich weiß, also das ist jetzt nicht irgendwie, dass man irgendwo in ein Wohnzimmer kommt und da sind drei Modelle. Das sieht wirklich aus wie ein internationales Star Wars Museum, eigentlich wie ein Freizeitpark.
1: Also schon verrückt. Also ja, das ist normal ist das nicht.
0: Heute von 15 bis 17.30 Uhr Star Wars Party bei Ramelow in Heide in der Kinderabteilung oder wo?
1: In der Kinderabteilung, siehst genau.
0: Du? Also für die ganze Familie.
1: Für die ganze Familie. Alle sind eingeladen, groß und klein, sich daran zu erfreuen und mit uns The May the Force zu feiern. Ne?
0: Jetzt aber schnell hin. 15 bis 17.30 Uhr. Viel Spaß euch und liebe Grüße an Marc.
1: Das mache ich. Dankeschön.

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3: Hat das gestern bei uns in Büsum und Umgebung gescheppert und gerumst. Da war ja richtig heftig was los. Heute Nachmittag hier und da noch sonnig, oft wolkig, aber 98%ig trocken bei uns in Schleswig-Holstein. Also mit dieser Gewitterfront, mit diesem Starkregen sind wir durch. Aber der hat ja gestern Abend dann, zumindest von der Westküste her, so ziemlich alles beendet und im Keim erstickt, was da an Vorsommer gewesen ist. 14 Grad bei Edeka in Sirup, 15 Grad in Neumünster am Bahnhof und 17 Grad haben wir am Landhaus Tesperhude an der Elbe. Der RSA 3-Tage-Trend, es bleibt kühler, wolkiger, wechselhafter, aber tendenziell eher trocken als nass. Auch die nächste Zeit bei 12 bis 14 oder vielleicht auch mal 16 Grad.
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3: Schleswig-Holsteins bester Verkehrsservice. Achtung, Autofahrer A7 Flensburg Richtung Hamburg auf der Rader Hochbrücke hat es einen Unfall gegeben. A1 Lübeck Richtung Hamburg, da hatte sich der Marc ja schon bei uns gemeldet.
5: Moin, ich stehe auf der A1 im Stau. Ich sehe gerade ganz viel auch auf der anderen Seite. Ich bin gerade zwischen Hamburg und Lübeck unterwegs. Und ab Höhe Oldesloe, sozusagen in Richtung Hamburg, ist auf jeden Fall, da geht gar nichts.
3: Da habe ich hier 5 Kilometer Stau und 20 Minuten mehr. Vielen Dank nochmal an Marc. An der Fähre Glückstadt-Wischhafen kann es Richtung Hemmoor zu langen Wartezeiten kommen, bis zu einer Stunde. Und im Kreis Rendsburg-Eckernförde ist die Kanalfähre Seestädt für ihre Wartungsarbeiten ja nur eingeschränkt im Betrieb. Das heißt, die nehmen nur Fußgänger und Radfahrer mit von euch. 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B203 Büsum Richtung Rendsburg-Höhe Tellingstedt. Neumünster-Brachenfelder Straße Richtung Altenheim. Dann haben wir noch einen Blitzer in Groß-Rönnau, Sickeberger Straße. Es blitzt mal wieder bei euch Lübeck-Heiligengeistkamp Richtung Marlistraße und Brunsbüttel-Süderstraße beidseitig im Kindergarten. Fahrt mal besser nicht schneller als 30.
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0: Ein Ahoi für Loi. Gleich in der RSA Nachmittagsshow mit voller Mitmachen. Richtig gut. Red Eyes und Loi gleich neu und in voller Länge. Das sind alle frischen Hits in Schleswig-Holsteins besten Mix. 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
2: Okay, danke.
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17: 5:03. Ich bin Colin Mock. Guten Tag. Als Vorbereitung auf einen möglichen Einsatz in der Straße von Hormuz wird das Minenjagdboot Fulda ins Mittelmeer verlegt. Heute hat es seinen Heimathafen Kiel verlassen. Um bei der Sicherung der wichtigen Meerenge zu helfen, braucht es zunächst aber noch grünes Licht vom Bundestag. Der Befehlshaber der Flotte, Alexander Dertz, sagte heute beim Auslaufen in Kiel:
18: Das heutige Auslaufen unterscheidet sich von den anderen, denn es ist Routine und Ausnahme zugleich. Es verdeutlicht, mit welcher Wucht globale Sicherheitsfragen in unserem Alltag eindringen und verdeutlicht, was es heißt, mit handlungsfähigen Seestreitkräften Verantwortung zu übernehmen.
17: Der Ausbau der B5 an der Westküste kommt voran. Heute ist das erste 6 Kilometer lange Teilstück auf der Strecke zwischen Tönning und Husum freigegeben worden. Die Kosten liegen bei 76 Millionen Euro. Der Verkehr läuft wechselseitig über 2 Spuren. Insgesamt geht es auf der B5 um den Ausbau von 20 Kilometern. Verkehrsminister Madsen sagt:
19: Wir feiern die freie Fahrt zwischen Tönning und Rothenspieker. Das ist ein großartiges Ereignis, weil es geht ja um die zweitwichtigste Nord-Süd-Achse in Schleswig-Holstein. Das Gute ist, es geht nahtlos weiter. Deswegen ist übrigens auch eine Eröffnung, bevor 100%ig Fertigstellung ist, damit es gleich weitergehen kann mit Abschnitt 2, die im Sommer vermutlich plan festgestellt wird.
17: Helgolands Bürgermeister Pollmann will die Insel um rund 1 Quadratkilometer vergrößern. Dafür soll das Gebiet zwischen dem Hafen und der Düne mit Sand aufgespült werden. Die Kosten liegen bei 500 Millionen Euro. Heute Abend wird in einer Einwohnerversammlung darüber beraten. Am ersten Wochenende mit dem Tankrabatt ist es an der Zapfsäule zwar günstiger geworden, der ADAC geht aber davon aus, dass der Rabatt nicht komplett an die Autofahrer weitergegeben wird. Um die 12 Cent sind Diesel und Benzin nach unten gegangen, die Steuern wurden zum 1. Mai allerdings um knapp 17 Cent abgesenkt. Der Iran hat offenbar ein US-Militärschiff in der Straße von Hormuz mit Raketen beschossen. So wurde verhindert, dass die Fregatte durch die Meerenge fährt, berichten iranische Medien. Zuvor hatte Präsident Trump angekündigt, dass die Vereinigten Staaten Handelsschiffe durch die Straße von Hormuz eskortieren wollen.
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5: Platzregen und Gewitter, aber einige junge Blumen niedergestreckt im Garten. Heute Nachmittag hier und da noch sonnig, oft wolkig, aber 98% trocken bei uns in Schleswig-Holstein. 14 Grad in Niesgrau, 15 Grad am Pendlerparkplatz in Wasbek und 17 Grad im Birkenredder in Kleinpampau. Der RSH3-Tage-Trend, es bleibt kühler, wolkiger, wechselhafter, aber tendenziell eher trocken als nass. Auch die nächsten Tage bei 12 bis 14 oder sogar 16 Grad.
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5: Schleswig-Holsteins bester Verkehrsservice. Achtung Autofahrer, ich lade mal komplett neu durch hier. A7 Flensburg Richtung Hamburg wird mir noch mal angezeigt auf der Radarhochbrücke. Unfall. A1 in Lübeck Richtung Hamburg zwischen Bad Oldesloe und Bargteheide. Also Richtung Hamburg alles voll. Unfall, staut sich irre zurück. 45 Minuten Wartezeit. Da hatte sich Marc ja eben auch schon gemeldet und gesagt, auch in der Gegenrichtung sieht es ein bisschen stockend zumindest aus. Und im Kreis Rendsburg-Eckernförde ist die Kanalfähre Seestädt wegen Wartungsarbeiten nur für Fußgänger und Radfahrer zu nutzen. Die meisten Blitzer nur bei RSH. Neumünster, Burstädter Straße statt auswärts, da dürfte nur 50, sagt Jürgen. B203, Büsum Richtung Rendsburg, Höhe Telling steht, habe ich heute Morgen auch gesehen. Neumünster, Brachenfelder Straße Richtung Altenheim. Großrönnau, Siegeberger Straße, beide Seiten, auch bitte hier nur 50 fahren. Und dann hätten wir noch für euch Lübeck den Heiligen Geistkamm Richtung Malistraße. Danke an unsere Stau- und Blitzermelder.
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5: Die Polizei warnt vor falschen Spendenaufrufen für das Tierhus Insel Föhr. Die Tier- und Wildtierauffangstation auf der Insel finanziert sich ja durch Einnahmen aus Spenden. Die werden derzeit auch eingesammelt, aber eben nicht nur vom Tierhus selbst, sondern auch von Betrügern. Wie können wir vermeiden, auf sowas reinzufallen? Die Polizei Flensburg, gleich hier bei mir.
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0: der Montag nach einem langen Wochenende die RSA-Nachmittagsshow mit voller Mitmann. Das ist so dreist und tut einem so leid. Das Föhrer Tierheim Tierhus wird gerade von Betrügern missbraucht, die in deren Namen Spenden generieren, die aber nie beim Tierheim ankommen. Jetzt ist die Polizei an der Sache dran. Franziska Jurger von der Polizeidirektion Flensburg. Was ist genau da los? Erzählen Sie bitte nochmal.
1: Die Mitarbeiter des Vereins sind darauf aufmerksam geworden in den sozialen Medien, dass für sie aufgerufen wird, aber es werden gar nicht die Kontodaten des Tierhauses angegeben. Es sieht echt aus, das ist das Problem. Es werden auch Spendenaufrufe aus der Vergangenheit des Tierhauses da verwendet als Overlay, sage ich mal so.
0: Oha.
1: Und deswegen macht das im ersten Augenblick den Anschein, dass es tatsächlich vom Tierhaus selbst stammt.
0: Frau Jürger, das Dreiste daran ist ja, dass so ein Tierheim oft auf Spenden angewiesen ist und sich so erst finanziert. Und jetzt werden die im Netz kopiert. Das kann ja auch den Ruf schädigen oder zur Folge haben, dass halt nicht mehr gespendet wird, weil die Leute verunsichert sind.
1: Das ist das Gefährliche, dass man jetzt nicht denkt, dass man gar nicht spenden darf. Gerade das Tierhaus selbst hat auf seiner eigenen Homepage Hinweis darauf, wo man direkt an die spenden kann. Das ist auch immer wichtig, wenn man Kontakt mit der Einrichtung selbst aufnimmt, um auf Nummer sicher zu gehen. Es gibt auch andere Möglichkeiten wie Spendenportale, die immer einen besonderen Sicherheitsmechanismus haben oder auch vertrauenswürdige Organisationen, denen man auch tatsächlich dann glauben kann, dass das Geld dort landet, wofür es gedacht ist.
0: Also immer gegenchecken. Nochmal vielen Dank, Frau Jürger von der Polizeidirektion Flensburg. Aktuell geben sich Betrüger im Netz als das Tierhus Föhr aus und sammeln so Spenden, die aber leider nie beim Tierheim ankommen. Eine Anzeige hat das Tierhus auch schon gestellt. Wir drücken die Daumen, dass das schnell ein Ende hat und die Betrüger geschnappt werden, denn zusammen sind wir Schleswig-Holstein.

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0: Das sind gestern aber einige Blüten und junge hellgrüne Blätter runtergefallen von den Bäumen, vom Wind, Gewitter oder Platzregen. Heute Morgen alles auf der Windschutzscheibe oder auf dem Boden. So traurig immer, ne, wenn diese jungen, unverbrauchten Blätter da liegen und gar nicht leben können. Heute Nachmittag hier und da noch sonnig, oft wolkig, aber 98%ig trocken, sage ich mal, bei uns in Schleswig-Holstein. 14 Grad am Schifffahrtsmuseum in Husum. Dann haben wir 15 Grad am Familiencampingplatz Forellensee an der A7 und 17 Grad in Güster. Der RSH-3-Tage-Trend, es bleibt kühler, wolkiger, wechselhafter, aber tendenziell auch trockener als nass. Und auch die nächste Zeit, die nächsten Tage so bis 12 bzw. 14 oder mal auch 16 Grad hoch.
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0: Schleswig-Holsteins bester Verkehrsservice. A1 Lübeck Richtung Hamburg. Zwischen Bad Oldesloe und Bargteheide hat es einen Unfall gegeben, staut sich 6 Kilometer zurück. Marc hat ja schon gesagt, auch in der Gegenrichtung hakt es dadurch. A7 Flensburg Richtung Hamburg, zwischen Dreieck Nordwest und Bahnfeld müsst ihr 4 Kilometer anstehen und verliert eine Viertelstunde. Saskia Hinzmann hat mir per WhatsApp geschrieben, Ampelausfall in Pansdorf, Eutiner Straße, Ecke zum Grellberg. Und die meisten Blitzer nur bei RSH, Wiemersdorf, Kieler Straße, Neumünster-Buschlitter Straße, Stadt auswärts. Dann in Tellingstedt Richtung Rendsburg, B203. kurz bevor die 80 wieder aufgehoben werden. Neumünster, Brachenfelder Straße Richtung Altenheim. Und dann habe ich noch einen Blitzer für euch in Groß-Rönnau, Segeberger Straße. Beide Seiten hat der Christian gemeldet. Staus und Blitzer meldet ihr uns ja kostenlos unter der 08000 774 774. Gute Fahrt.
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0: 5 nach halb 4, RSA Verkehr. Achtung, Autofahrer, wer ist denn da?
1: Moin, hier ist Ben. Ich habe noch einen Verkehrsunfall für euch. Und zwar auf der A1, Lübeck Richtung Hamburg, im Kreuz Nordost. Da hat es auf der linken Spur geknallt.
0: Oh, vielen Dank, Ben, fürs Bescheid geben.
1: Ja.

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1: Das war ein aufregendes, langes Wochenende auch für mich. Die RSA-Nachmittagsshow mit voller Mitmann. Ich war bei vielen Auftritten im Land unterwegs. Unter anderem bei Maifeuer in Heide am West Coast auf dem Festivalgelände. Oder dann am 1. Mai selbst in Rheinfeld auf dem Karpfenplatz am Herrenteich. Was für eine geile Party. Ich muss ja insgesamt sagen, in Schleswig-Holstein steppt der Bär. Steppt der Bär. Kennt ihr diese Redewendung mit dem Bären? Aber was soll das eigentlich? Als ob auf irgendeiner Party ein Bär eingeladen wäre. Wer sowas weiß? Na, Sharon Hein aus der RSH Moin Show.
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3: Ja klar, sieht man ja überall auf jeder Party den steppenden Bär. Tatsächlich kommt das aber aus dem 19. Jahrhundert. Damals wurden auf Jahrmärkten dressierte Bären vorgeführt, die zu Musik tanzten. Wenn so ein Bär auftrat, dann war da richtig was los und die Leute haben das total gefeiert. Und auch wenn sowas heutzutage allein schon aufgrund des Tierwohls natürlich nicht mehr geht, steht diese Redewendung noch heute für eine ausgelassene, gute Party.
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18: 3:05. Ich bin Colin Mock. Guten Tag. In Kiel ist am Nachmittag das Minenjagdboot Fulda ausgelaufen, um sich für einen möglichen Einsatz in der Straße von Hormuz in Stellung zu bringen. Das Ziel ist zunächst das Mittelmeer. An Bord sind rund 40 Mann Besatzung. Der Befehlshaber der Flotte, Axel Derz, sagte bei der Verabschiedung:
19: Unser Land ist wirtschaftlich auf die freie Nutzung der Seewege angewiesen. Wenn wir diesen Grundsatz ernst nehmen, können wir uns nicht pauschal dem Schutz dieser Routen entziehen. Es ist der Wesenskern von Streitkräften einer wehrhaften Demokratie, jederzeit einen Plan zu haben und realistische Optionen anbieten zu können. Das tun wir erfolgreich. Allen materiellen und personellen Engpässen zum Trotz.
18: Auf Helgoland wird heute Abend in einer Einwohnerversammlung darüber beraten, ob die Insel vergrößert werden soll. Bürgermeister Pollmann will alte Pläne reaktivieren und das Hafengebiet mit der Düne durch eine Sandaufschüttung verbinden. Ziel ist es auch, dadurch den Hafen zu sanieren. Pollmann sagte uns:
14: Der Boden, der da entstehen würde, würde viele Möglichkeiten mitbringen. Hotelbau natürlich, da sind wir ein bisschen eingeschränkt. Wir haben ganz dringend haben wir Wohnungsbedarf. Andererseits sind wir aber auch zu wenig Menschen. Und das ist alles so eins nach dem anderen. Der Naturschutz kommt dazu mit den Kegelrobben. Da braucht man ein bisschen mehr Platz. Also es hätte alles in allem viele, viele Vorteile.
18: Auf Fehmarn haben zwei Männer offenbar versucht, einen Bekannten zu einem Überfall zu zwingen. Laut Polizei wollten sie erst Geld von seinem Konto haben und bedrohten ihn mit einem Messer. Als das nicht klappte, sollte der 23-Jährige eine Spielhalle überfallen. Dort vertraute sich der Mann einem Mitarbeiter an, der alarmierte die Polizei. Die Ermittlungen laufen jetzt. Der Tankrabatt wird noch nicht komplett an die Autofahrer weitergereicht. Das bemängelt der ADAC. Sprit ist jetzt am Wochenende um rund 12 Cent billiger geworden. Das ist weniger als die in Kraft getretene Steuersenkung um fast 17 Cent. Nach rund einem Jahr Schwarz-Rot hat Kanzler Merz Spekulationen über ein Aus der Koalition zurückgewiesen. Er sagte in der ARD, dass beide Seiten weiter Kompromisse schließen können. Die Handschrift der Union müsse aber klar erkennbar sein.
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20: Die wettertechnische Performance vom Wochenende können wir leider nicht halten. Heute Nachmittag hier und da noch sonnig bei uns in Schleswig-Holstein. Oft wolkig, aber meistens trocken. Bei folgenden Temperaturen in Busbüll, Nordfriesland 15 Grad, 16 Grad in Hollingstedt-Dithmarschen und 17 Grad in Besenthal an der A24. Der RSA-3-Tage-Trend. Es bleibt kühler, wolkiger, wechselhafter, aber tendenziell eher trocken als nass. Auch die nächsten Tage und das bei 12 bis 14 oder sogar 16 Grad.
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20: Schleswig-Holsteins bester Verkehrsservice. A1 in Lübeck Richtung Hamburg zwischen Basbüttel und Üchendorf 5 Kilometer nach Unfall. Da hatte sich der Marc ja schon gemeldet bei uns.
21: Moin, hier ist Ben. Ich habe noch einen Verkehrsunfall für euch. Und zwar auf der A1 Lübeck Richtung Hamburg im Kreuz Nordost. Da hat es auf der linken Spur geknallt.
20: Ja, Ben hat nämlich auch noch einen Unfall. Und der ist dann A1 Lübeck Richtung Hamburg zwischen Basbüttel und Üchendorf 5 Kilometer nach dem Unfall 20 Minuten mehr. A7 Flensburg Richtung Hamburg zwischen dem Dreieck Nordwest und Bahnfeld 4 Kilometer braucht ihr 20 Minuten mehr und die meisten Blitzer nur bei RSH. Passt auf in Wiemersdorf in der Kieler Straße, da solltet ihr nicht schneller als 30 fahren. Neumünster-Bostedter Straße, B203 Büsum Richtung Rendsburg Höhe Telling steht, kurz bevor die 80 aufgehoben werden. Groß-Rönnau, Segeberger Straße, beide Richtungen und wer ist da noch?
22: Ja, hier ist Henning Thiessen, moin. In Schlichting blitzen sie in der 50er-Zone. Henning Thiessen, genau, ja. Aus Dithmarschen, blitzen.
20: Vielen Dank, Henning. In Schwesig wird geblitzt und A215 Kiel Richtung Neumünster zwischen Blumenthal und Dreieck Bordesholm liegt eine Plane auf der Straße.
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20: Wir haben heute mit euch ja schon Schleswig-Holsteins schönste Radtouren gesucht. Wo geht's lang? Wo seid ihr am Wochenende unterwegs gewesen? Welche Strecken könnt ihr empfehlen? Aber kennt ihr eigentlich schon Schleswig-Holsteins Kamm? Radweg gleich hier bei mir.
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0: Wow, Joyride, Roxette ist eine Hymne und gleich ganz aktuell von Volli zu Holly, voller Mittmann zu Holly Humberstone, To Love Somebody. Das sind jetzt noch mehr von euren Lieblingshits in Schleswig-Holsteins besten Mix, die RSH Nachmittagsshow hier.
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0: Schleswig-Holsteins coolster Familienausflug mit Sharon Hein und Matze Schmark aus der RSH Moinshow am 14. Mai. Das wird keine Tour de France und niemand muss Erster sein an diesem Vatertag. Wir fahren ganz Suche an der Nordseeküste lang, so 7 Kilometer. Das geht auch mit dem Kinderfahrrad, 20 Zoll. Und am Ziel gibt's dann eine tolle Belohnung, ein Live-Konzert mit Kannenrad im Dünenhus St. Peter-Ording. Und das natürlich für alle Teil.

0: jetzt auch Lust bekommt, dann fix anmelden für diese tolle Radtour in Schleswig-Holstein. Bei mir ist jetzt Christine Baum aus Ostenfels.
1: Hallo, Voller.
2: Hallo, Christine.
1: Na? Na?
2: Ihr alten Fahrradfahrer, seid ihr eine Fahrradfamilie oder was?
1: Wir sind eine Fahrradfamilie.
2: Wie zeichnet sich das aus?
1: Wir sind viel mit den Kindern am Wochenende hier auf dem Dorf und der Umgebung und Weg unterwegs.
2: Mhm. Ostenfeld oder wo?
1: Ostenfeld, genau. Und alles, was drumherum ist. Hier sind ja die ganzen kleinen Dörfer.
2: Ich muss mal fragen, ich habe ja deine Anmeldeunterlagen hier. Warum habt ihr die E-Mail-Adresse Blaues Entchen?
1: Die ist schon so alt, die E-Mail-Adresse. Ich glaube, da war ich 13, 14.
2: Ja.
1: Da ist man dann noch ein bisschen anders im Kopf und die ist so eingebläut überall, wo ich angemeldet bin, dass ich die einfach beibehalten habe.
2: Blaues Entchen, ich freue mich auf die Fahrradtour mit euch. Ihr seid dabei!
1: Wie geil ist das denn? Vielen Dank!
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14: Schauen wir uns das mal genauer an. Was war gestern bei uns in Büsum und Umgebung wirklich so laut in Sachen Gewitter? Da ist auch einiges an Blumen und frischen Knospen und Blüten runtergekommen. Aber wir wollen nicht meckern, das haben wir immer mal im Mai bzw. im Frühling, dass wir ein bisschen federn lassen im wahrsten Sinne des Wortes. Aktuell haben wir 14 Grad an der dänischen Schule in Süderlügum, 15 Grad in Wallen an der Eider und 17 Grad in Langeln, Kreis Pinneberg. Und der RSH-3-Tage-Trend, es bleibt kühler, wolkiger, wechselhafter, so wie heute, aber tendenziell eher trocken als nass auch die nächsten Tage bei 12 bis 14 oder 16 Grad.
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14: Schleswig-Holsteins bester Verkehrsservice. Achtung Autofahrer, A215 Kiel Richtung Neumünster. Zwischen Kreuz Kiel-West und Blumenthal liegt eine Plane auf der Straße. A1 in Lübeck Richtung Hamburg zwischen Billstedt und Norderelbbrücke. 4 Kilometer Stau, braucht ihr 15 Minuten länger. Wir hatten da ja auch einen Unfall auf der Ecke. Bad Oldesloe, das Gerangel. Dort hat sich allerdings erledigt die Straße. Die Autobahn ist dort wieder frei. Rüber auf die A7 Flensburg Richtung Hamburg. Zwischen Dreieck Nordwest und Barmfeld. 4 Kilometer, 20 Minuten. Und die meisten Blitzer nur bei RSH. Wiemersdorf, Kieler Straße, da dürft ihr nur 30 fahren. Neumünster-Buschstädter Straße, Stadt auswärts, ein 50er-Bereich, genauso wie in Schwesing. B203, Büsum Richtung Rendsburg, Höhe Tellingstedt, ein 80er-Bereich. Und Groß-Rönnau, Segeberger Straße, beide Seiten auch nicht schneller als 50. Alle Staus und Blitzer findet ihr ja auch zum Nachlesen in der RSH-App. Gute Fahrt!
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0: Die RSH Nachmittagsshow mit voller Mittmann am Telefonschreck Montag. Ich habe vor 4 Jahren mal zugesagt, da habe ich übrigens auch kein Geld für bekommen oder sowas, bei einer Kampagne der Abfallwirtschaftsbetriebe Kiel als Fotomotiv zu dienen und war deswegen auf einigen Müllautos drauf. Das ist wie gesagt 4 Jahre her und teilweise fahren diese Müllautos immer noch. Aber ich finde Abfalltrennung, Mülltrennung zum Beispiel ist ja auch ein wichtiges Thema. Für Ralf Hansen aus Jübeck auch, der trennt Müll bis ins letzte Detail. Der Familie reicht das allerdings. Schwiegersohn Marco Matthiesen aus Silberstedt hat sich an unseren Telefonschreck Frank Bremser gewandt.
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3: Anwenden. Ja, Abfallwirtschaft Schleswig-Flensburg, Johansen, schönen guten Tag. Wir haben mal Ihren Müll gecheckt bei der Restmülltonne. Da sind einige Sachen falsch sortiert worden.
4: Jetzt nichts von.
3: Ja, da waren Batterien drin und Lackreste und so weiter. Das kann nicht angehen, ne?
4: Da muss ich mal mit meiner Frau oder mal schnacken.
3: Moment, Sie wollen das jetzt Ihrer Frau in die Schuhe schieben oder wie sehe ich das?
4: Nein, das nicht. Aber nicht, dass sie das wieder macht irgendwie, wenn sie aufräumt oder.
3: Wir müssen auf jeden Fall eine Strafgebühr kassieren. Das sind einmal 399 Euro. Die kassieren wir eine Tonne.
4: 399 Euro.
3: Genau, entweder EC-Karte, PayPal oder Apple Pie.
4: Ja.
3: Naja, so, okay, wir machen mal einen kleinen Test mit der Mülltrennung. Was gehört in die Biotonne?
4: Die Biotonne? Ja, da was? Gehört hier nur Blätter und was ist Speisereste?
3: Stopp, aber nur wenn die Bio sind, ne? Ist klar, ne?
4: Achso, nee, dann, das stimmt jetzt so.
3: Hähnchenknochen
4: oder sowas.
3: Ne? Ja, so richtig Ahnung haben sie nicht, ne?
4: Nee, also.
3: So, wie kommen wir an die Kohle?
4: Ich regel das denn irgendwie, dass halt irgendwie jemand da ist, in der Tochter oder so. Also,
3: sind Sie vielleicht auch ein bisschen zu akribisch mit der Mülltrennung?
4: Ich persönlich bin da sehr und passe da auf.
3: Ihr Schwiegersohn meint das nämlich, hier ist nämlich der RSH Telefonschreck. Schönen guten Tag.
4: Oh, nee, ne?
3: Die ganze Familie lässt schön grüßen und sie freuen sich schon wieder auf die nächsten Zurechtweisungen wegen des Mülls, ne?
4: Okay.
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0: Das sind unsere Mädels und Jungs, die Arista-Nachmittagsshow mit voller Mitmachen. Das sind unsere Männer und Frauen. Das sind unsere Töchter und Söhne, unsere Väter, Mütter, Nachbarn, Freunde, Bekannten, Verwandten. Das Minenjagdboot Fulda ist heute ausgelaufen, um im Fall der Fälle in der Straße von Hormuz zu unterstützen, wie die Stimmung am Kieler Marinehafen war. Das hört ihr gleich in RSA 5 vor 5, das Nachrichtenmagazin am Abend.
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8: Heute hier, morgen dort. Nein, so schnell geht es nicht. Sollte es auch nicht gehen. Aber es ginge.
9: Sollte ich mal keine Lust mehr auf die Jugendhilfe haben und sage, ich möchte aber gerne bei meinem Arbeitgeber bleiben, kann ich halt in jeglichen anderen Bereich, den wir anbieten, gehen. Und das hat mir auch sehr gefallen an der NGD.
8: Benjamin Heise, er ist im Jugendhilfenetzwerk der NGD in Rendsburg aktiv. NGD, das ist die Norddeutsche Gesellschaft für Diakonie mit fast 6000 Mitarbeitenden. Und das bietet logischerweise Möglichkeiten.
10: Also ich möchte mich auf jeden Fall fachlich weiterentwickeln und weiter im sozialen Bereich tätig sein und mal schauen, wo einen das hinführt. Es gibt ja auch vielfältig Möglichkeiten bei der NGD und darauf freue ich mich.
8: Aruna Asmussen, sie arbeitet in einer Tagesförderstätte der Schleswiger Werkstätten, also einer Werkstatt für Menschen mit Behinderung. Die NGD ist an rund 450 Standorten im Land vertreten und damit ein großer Arbeitgeber.
11: Wir können einen guten Tarif bieten, wir bieten zusätzliche Altersvorsorge für unsere Mitarbeitenden, wir bieten Corporate Benefits, wir bieten das Jobrad, Zuschuss zum Jobticket, wir bieten Fitness.
8: Der Vorsitzende der Geschäftsführung, Martin Seehase.
11: Die NGD bietet eben Sinn in der Arbeit.
8: 365 Mal Sinn, wo gibt's das schon? Mehr gibt's unter ngd.de.
3: 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Mit Colin Mock und den Schleswig-Holstein-Reportern.
12: Einen schönen guten Tag. Die Stimmung auf der Gorch-Fock-Mole im Kieler Marinehafen ist heute am frühen Nachmittag gedrückt gewesen. Da nutzten auch die Klänge des Marinemusikkorps Kiel nichts. Das Minenjagdboot Fulda ist ausgelaufen, um im Fall der Fälle in der Straße von Hormuz zu unterstützen. Das ist jetzt unser Top-Thema. Grundsätzlich ist das Ziel für die rund 40-köpfige Besatzung erstmal das Mittelmeer. Da bringt sich das Boot in Stellung, um bei einer Alarmierung schnell vor Ort sein zu können. Axel Derz, der Befehlshaber der Flotte, sagte bei der Verabschiedung:
13: Es ist Routine, weil es das neue Normal abbildet. Ihr Auslaufen stellt aber auch eine Ausnahme dar. Es führt sie außerhalb unserer Haupteinsatzgebiete Nordsee, Ostsee, Nordatlantik. Ihr Operationsgebiet kann die Straße von Hormuz werden und dementsprechend lang wird ihr Anmarschweg sein. Gleichzeitig fahren Sie nicht in ein Übungsvorhaben, sondern in ein Krisengebiet, das sich dynamisch entwickeln kann.
12: Es muss Waffenstillstand herrschen und der Bundestag muss außerdem noch zustimmen. Das sind die Voraussetzungen für den Einsatz. Ein Einsatz mit vielen Fragezeichen. Nochmal Vizeadmiral Derz.
13: Vor dem Hintergrund der Lageentwicklung ist es nur nachvollziehbar, wenn ich Sie heute nachdenklich mitunter ernst vor mir sehe. Niemand soll das kleinreden. Sie stehen hier, ein Team, bereit zu handeln, wenn es darauf ankommt. das ist nicht nur Ausdruck von Professionalität, sondern auch von Tapferkeit.
12: Mehr zur Lage in der Straße von Hormuz jetzt auch in weiteren Meldungen aus dem Nachrichtencenter von Silas Quiring.
6: US-Kriegsschiffe sind durch die vom Iran blockierte Straße von Hormuz gefahren. Sie sollen Frachter in der Region eskortieren. Zwei Handelsschiffe unter US-Flagge haben die Meerenge schon passiert, heißt es vom US-Militär. Zuvor hatten iranische Medien von Raketenbeschuss auf eines der US-Kriegsschiffe gesprochen. Gute Nachrichten für die Pendler an der Westküste. Heute ist das erste Teilstück der dreispurig ausgebauten B5 zwischen Tönning und Rothenspieker offiziell freigegeben worden. RSH Schleswig-Holstein-Reporter Andreas Otto.
14: Ja, 76 Millionen Euro sind in die 6 Kilometer lange Trasse, auf der es wechselseitig 2 Spuren gibt, investiert worden. Dazu gehören unter anderem nochmal 6 Kilometer Wirtschaftswege für die Landwirtschaft sowie 3 Brücken. Insgesamt wurde fast 5 Jahre lang gebaut. Die verbleibenden gut 12 Kilometer bis nach Husum werden in 3 weiteren Abschnitten gebaut. Täglich wird die Strecke von rund 13.700 Fahrzeugen genutzt.
6: Helgolands Bürgermeister Pollmann will die Insel um rund 1 Quadratkilometer vergrößern. Dafür soll das Gebiet zwischen dem Hafen und der Düne mit Sand aufgespült werden. Die Kosten liegen bei 500 Millionen Euro. Heute Abend wird in einer Einwohnerversammlung darüber beraten. Bereits zum 23. Mal ist heute die Mitmachaktion mit dem Rad zur Arbeit gestartet worden. Dieses Mal in Neumünster. Bis Ende August sind Arbeitnehmer aufgefordert, an mindestens 20 Tagen das Auto mit dem Fahrrad zu tauschen. Vergangenes Jahr gab es über 10.000 Teilnehmer.
12: Dankeschön, Silas. Und zum Schluss noch diese gute Nachricht aus Lübeck. Das Holstentor kennt jeder, aber die Hansestadt hat noch viel mehr Geschichte zu bieten. Damit man die nicht übersieht, gibt's jetzt online eine neue interaktive Denkmalkarte der Stadt. Da tauchen neben Klassikern auch viele eher unbekannte Wohnhäuser oder alte Industrieanlagen auf, mit Infos zu Geschichte und Architektur.
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0: Dann Platzregen und Gewitter, aber einige junge Blumen niedergestreckt im Garten, jedenfalls von meinem Vermieter. Das ist heute Nachmittag hier und da noch sonnig, oft wolkig, aber 98%ig trocken bei uns in Schleswig-Holstein. Da plattert das nicht mehr so los und schlägt alles nieder. Aktuell am Biekepark in Ladelund 15 Grad, 15 Grad auch in Barkstall und 17 Grad in Bullenkuhlen. Der RSH-3-Tage-Trend, es bleibt kühler. Wolkiger, wechselhafter, so wie heute eigentlich. Tendenziell eher trocken als nass, auch die nächste Zeit. Und das bei 12 bis 14 oder sogar 16 Grad.
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0: Schleswig-Holsteins bester Verkehrsservice. A1 in Lübeck Richtung Hamburg zwischen Billstedt und Norderelbbrücke. 4 Kilometer Stau, plant bitte 15 Minuten mehr ein. Und auch auf der A7 Flensburg Richtung Hamburg muss ich euch einen Stau aufs Auge drücken zwischen Dreieck Nordwest und Bahrenfeld. 4 Kilometer, 20 Minuten. Die Glückstädter Straße Bad Bramstedt soll gesperrt sein für einen Feuerwehreinsatz, hat mir gerade ein Hörer gesagt. Und die meisten Blitzer nur bei RSH. Wiemersdorf Kieler Straße, Neumünster Bostädter Straße, dann in Tellingstedt Richtung Büsum auf der 203, beziehungsweise eher Richtung Rendsburg. Da habe ich nämlich heute Morgen gesehen. Groß-Rönnau, Segeberger Straße, beide Richtungen. Und moin, wer ist da?
15: Moin, moin, hier Gudrun aus Emshorn. Ich habe mein Auto heute mal wieder in die Werkstatt bringen müssen und habe auf dem Rückweg zu Fuß spazierend in Emshorn Blitzer entdeckt.
0: Ich hoffe, du bist nicht zu schnell gegangen.
15: Ja, ich bin wieder Blitz. Nee, ich habe mich vorher abge...
0: Wo steht er denn, Gudrun?
15: B5, Emshorn, auswärts nach der Bedarfsampel rechts.
0: Perfekt, danke Gudrun.
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0: Ich habe eine Freundin, Yvonne Peters, die ist irgendwas Wichtiges und Cooles bei der Freiwilligen Feuerwehr in Wesselburen, die ja gerade 150 Jahre feiert. Ich weiß nicht, was Yvonne da ist, Gruppenführerin oder sowas. Also Wehrführerin ist sie, glaube ich, nicht, aber Friederike Sänger bei der Feuerwehr in Stadum mit gerade mal 30. Wie lässig. Und gleich hier bei mir.
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0: 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RSH, die Nachmittagsshow mit voller Mitmann. Blau-Weiß-Rot im Blau-Uniform, rote Fahrzeuge und weiß wie, ich weiß, dass Friederike Sänger eine der jüngsten Wehrführerinnen Schleswig-Holsteins ist. Als 30-Jährige ist sie jetzt Chefin der Feuerwehr in Stadum im Kreis Nordfriesland. Das ist ja als Wehrführerin auch ganz schön Verantwortung, Friederike.
1: Du hast halt die Verantwortung für deine Leute. Also du stehst immer mit einem Bein dann im Gefängnis. Und um sich da selbst zu schützen, muss man natürlich dann aufpassen auf seine Leute auch und auch auf sich selbst.
0: Friederike Sänger, Wehrführerin in Stadum. Als Wehrführerin dann auch oft bei größeren Einsätzen Einsatzleiterin.
1: Genau, ich bin dann die Einsatzleitung an der Einsatzstelle, wenn das in unserem Gemeindegebiet ist. Dann bin ich entsprechend dafür verantwortlich, habe dann die gelbe Weste an und bin dann natürlich auch Ansprechpartnerin für alles und jeden, der dann an die Einsatzstelle kommt.
0: Eine so junge Wehrführerin in Nordfriesland, Friederike Sänger, erzählt uns mal alles. Sie singt sozusagen. Über ihre Erfahrungen als Wehrführerin, ihre Ausbildung und den spannenden Job bei der Feuerwehr in Blaulicht im RSH-Helfer-Podcast, jetzt aktuell auf rsh.de und in der kostenlosen RSH-App.

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10: Ich habe tatsächlich in Büsum Leute gesehen, die haben schon in Badehose im Strandkorb gesessen. Das ist jetzt vielleicht nicht mehr so bei uns in Schleswig-Holstein von den Temperaturen her. Heute Nachmittag haben wir 14 Grad im Musikerviertel Flensburg-Engelsbü. Dann haben wir 15 Grad an Mühlsgasthof in Jevenstedt und 17 Grad am Hafen in Glückstadt. Der erste Drei-Tage-Trend, es bleibt kühler, wolkiger, wechselhafter, aber tendenziell halt auch trocken und nicht unbedingt nass. Die nächsten Tage bei 12 bis 14 oder sogar 16 Grad. Ist okay.
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10: 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Schleswig-Holsteins bester Verkehrsservice. Achtung Autofahrer, A7 Hamburg-Flensburg. Vorsicht in beiden Richtungen, Höhe Bordesholm, laufen Rehe auf der Autobahn. A1 Lübeck Richtung Hamburg zwischen Billstedt und Norderelbbrücke. 4 Kilometer Stau, braucht ihr 15 Minuten länger. Noch mehr kostet euch die A7 Flensburg Richtung Hamburg an Zeit. Zwischen Dreieck Nordwest und Elbtunnel 6 Kilometer, 25 Minuten. Und A25 Hamburg Richtung Gießach zwischen der Auffahrt zum Dreieck Südost und Neu-Allermühe West 3 Kilometer, 15 Minuten. Eine Stunde Wartezeit an der Fähre Glückstadt Stadt Wischhafen und die meisten Blitzer nur bei RSH. Wiemersdorf, Kieler Straße, das ist ein 30er-Bereich. B203 Büsum Richtung Rendsburg, Höhe Tellingstedt, also Heide Richtung Rendsburg, Höhe Tellingstedt, Groß-Rönnau, Segeberger Straße, beide Seiten. Und Teurer hat auch noch einen Blitzer für uns.
11: Und zwar in Neumünster, Hochschilde Straße, Stadt auswärts, Parkplatz ACN, Autohaus, steht im Auto.
10: Im Verkaufsraum, richtig oder was?
11: Nein, nein. Das ist so ein Autohaus. Und da auf dem Parkplatz steht der vom Auto aus, wenn es geblitzt. So meinte ich.
10: Danke dir, gute Fahrt.
11: Alles klar, danke.
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1: Die RSH-Nachmittagsshow mit voller Mitmann. Ich hatte am Wochenende auch mein Auto wieder voll mit meinem Sohn und seinen Freunden auf dem Weg zum Musikzirkus nach Nordermeldorf. Dann sitzen da irgendwie vier junge Menschen, 18, 19, 20 Jahre hinten drin und neben mir. Und dann denke ich, krass, die sind genauso alt wie Sienna Spyro. Steht aber nicht vor der Bühne, sondern auf der Bühne. Die on this Hill ist gleich neu bei RSH. Das sind alle frischen Hits in Schleswig-Holsteins bestem Mix. Habt ihr das schöne Wochenende, das lange Wochenende, das Wetter ausgenutzt, um vielleicht in Freizeitpark, Hansapark oder hier Tolkschau oder zu den Nachbarn in Heidepark oder in Land und Leute zu fahren? Ja, die Freizeitparks.
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3: 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Das erste Ohr entweicht beim ersten Anblick der voll krassen Fahrgeschäfte und alle so Ohr. Das zweite Ohr entweicht im Fahrgeschäft, wenn alle überm Abgrund hängen oder gleich aus der Kanone geschossen werden und dann geht's los. Ohr. Und wenn es dann so ein bisschen flau wird im Bauch hinterher, dann kommt das dritte Ohr mit Tendenz zum Aber dann sehen wir schon das nächste krasse Fahrgeschäft und starten bei 1.
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11: 5:05. Ich bin Colin Mock. Guten Abend. In Leipzig ist ein Auto in eine Menschenmenge gefahren. Aktuell läuft ein großer Polizeieinsatz. Es gibt mehrere Verletzte. Wie viele genau ist noch unklar. Es könnte auch Tote geben. Unsere Reporter berichten von mehreren zugedeckten Körpern. Laut einer Sprecherin soll das Auto durch die Innenstadt gefahren sein. Der Bereich ist abgesperrt. Ob es ein Unfall war oder Absicht, konnte uns die Polizei noch nicht sagen. Das Kieler Minenjagdboot Fulda hat sich heute auf eine ganz besondere Mission gemacht. Es hat den Heimathafen mit dem Ziel Mittelmeer verlassen. Dort soll es sich für einen möglichen Einsatz in der Straße von Hormuz positionieren. An Bord ist eine rund 40-köpfige Besatzung. Der Befehlshaber der Flotte, Axel Derz, sagte bei der Verabschiedung:
12: Die deutsche Marine leistet permanent ihren Beitrag, verzugslos und bedrohungsangepasst auf eine Vielzahl von Herausforderungen zu reagieren. Das tun wir mit der kleinsten Flotte aller Zeiten. Das fordert im täglichen Dienst Leidenschaft, Kreativität und Durchhaltevermögen. Manchmal über die individuelle Schmerzgrenze hinaus.
11: Der Tankrabatt wird noch nicht komplett an die Autofahrer weitergereicht. Das bemängelt der ADAC. Sprit ist jetzt am Wochenende um rund 12 Cent billiger geworden. Das ist weniger als die in Kraft getretene Steuersenkung um fast 17 Cent. In Neumünster ist erneut der Startschuss für die Mitmachaktion mit dem Rad zur Arbeit gefallen. An mindestens 20 Tagen sollen Arbeitnehmer in den nächsten Wochen aufs Fahrrad umsteigen. AOK-Landesdirektorin Iris Kröner sagte uns:
13: Wir sind im 23. Jahr, das heißt, dass diese Tradition einfach eine gute ist. Wir hatten im letzten Jahr rund 10.000 Teilnehmer und die wollen wir dieses Jahr auch auf jeden Fall wieder erreichen. Und es zeigt ja einfach, dass das eine wahnsinnig schöne, niederschwellige Aktion ist. Und jetzt bei der schönen Jahreszeit, wir sind im Mai, wird es gut.
11: Unbekannte haben in der Kirche im ostholsteinischen Grube Spenden geklaut. Laut Polizei nahmen sie den gesamten Opferstock mit und brachen noch eine weitere Spendenbox auf. Jetzt werden Zeugen gesucht. Vor allem wer letzte Woche jemanden gesehen hat, der eine mittelalterlich aussehende Kiste aus der Kirche getragen hat, soll sich bei der Polizei melden.
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14: Wolkig bleibt es heute Abend bei uns in Schleswig-Holstein, dazu meist trocken, nur südlich des Kanals kann bis in die Nacht nochmal Regen dabei sein. Später gehen die Temperaturen runter auf Tiefstwerte zwischen 9 und 4 Grad. Der RSH-3-Tage-Trend. Morgen viele Wolken und zwischendurch Regen, die Höchstwerte liegen zwischen 12 und 16 Grad. Am Mittwoch und Donnerstag ähnlich, oft trocken, aber mit ein paar Regenphasen.
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14: Schleswig-Holsteins bester Verkehrsservice mit KI-Unterstützung. Auf der A7 Hamburg-Flensburg, Vorsicht, in beiden Richtungen laufen in Höhe Bordesholm Rehe auf der Straße. Auf der B433 Hamburg Richtung Lentförden ist zwischen Hamburg und der Niendorfer Straße eine ungesicherte Unfallstelle. Es staut sich auf der A1 Lübeck Richtung Hamburg zwischen Billstedt und der Norderelbbrücke auf 4 Kilometern. Auf der A7 Flensburg Richtung Hamburg sind es 6 Kilometer Stau zwischen dem Dreieck Nordwest und dem Elbtunnel. Und auf der A25 Hamburg Richtung Geesthacht stockt es zwischen der Auffahrt zum Dreieck Südost und Neu-Allermöhe West auf 3 Kilometern. An der Fähre Glückstadt-Wischhafen kann es in Richtung Hemmo zu langen Wartezeiten von bis zu einer Stunde kommen. Die meisten Blitzer nur bei RSH. In Wiemersdorf auf der Kieler Straße wird geblitzt, außerdem in Neumünster stadtauswärts auf der Bostädter Straße. Und ein Blitzer steht auch auf der B203 Büsum Richtung Rendsburg in Höhe Tellingstedt. Staus und Blitzer meldet ihr uns kostenlos unter 08000 774 774.
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15: Moina und einen schönen ersten Feierabend der Woche für euch. So, und viele, die im Job jetzt Feierabend haben, die fahren ja jetzt weiter zum Ehrenamt, ne? Zum Beispiel zur Feuerwehr. Und da stelle ich euch gleich Friederike Sänger aus Stadum im Kreis Nordfriesland vor. Sie ist gerade mal 30 Jahre alt und eine der jüngsten Wehrführerinnen Schleswig-Holsteins. Und was das auch für Verantwortung mit sich bringt und warum die Ausbildung gar nicht alle schaffen, das erzählt sie uns gleich selbst.
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0: Das war einer eurer Lieblingshits in Schleswig-Holsteins bestem Mix. Agnes mit Release Me hier am Montagabend bei RSA mit Fabian Pede. Moin! Und heute ist ja internationaler Tag der Feuerwehr, Leute. Ich bin ja selber einer. Ich bin ja in der Freiwilligen Feuerwehr Risum-Lindholm. Und wir haben eine Nachbarwehr in Stadum bei uns im Kreis Nordfriesland. Die hat eine Wehrführerin und die ist noch richtig jung. 30 Jahre ist Friederike Sänger gerade mal alt und zählt damit zu den jüngsten Gemeindewehrführerinnen Schleswig-Holsteins. Und darüber hat sie mit Matze Schmark in unserem Blaulicht-Podcast gequatscht. Gemeindewehrführerin, da muss man auch erstmal so ein paar Prüfungen für absolvieren, damit man das überhaupt erst werden darf. Und wie die Ausbildung abläuft, hat sie uns mal erklärt.
1: Du bekommst Einsätze, die dann eben simuliert werden und dann fährst du mit deinen Frauen und Männern eben raus. Am Ochse haben die ein riesen Trainingsgelände und da wird dann gesagt, so Feuer voll 3 oder voll groß. Und dann fährt man dann zu der jeweiligen Adresse, die einem da genannt wird. Und ja, dann musst du eben auch schon funken und hast dann eben deine Jungs und Mädels mit dabei, die du dann entsprechend einsetzt.
0: Ja, das läuft alles an der Landesfeuerwehrschule bei uns in Harrislee. Und am Ende der Woche hat man dann nach 3 Probeübungen eine Prüfungsübung. Und die bestehen tatsächlich nicht alle. Da muss man wirklich für lernen und gut sein auch, weil man hat als Wehrführerin dann ja auch ganz schön viel Verantwortung, Friederike.
1: Ja, du hast halt die Verantwortung für deine Leute. Also du stehst immer mit einem Bein dann im Gefängnis. Und um sich da selbst zu schützen, muss man natürlich dann aufpassen auf seine Leute auch und auch auf sich selbst.
0: Ja, definitiv. Und sie ist mit ihren 30 Jahren tatsächlich auch schon öfter mal Einsatzleitung. Auch das bringt die Wehrführung mit sich. Und wie das abläuft in Einsätzen und wie ihre ersten Einsätze als Wehrführerin waren, das erklärt sie uns alles im Blaulicht. Der Helfer-Podcast gibt's kostenlos bei uns auf rsh.de oder in der RSH-App. Und hier jetzt alle frischen Hits in Schleswig-Holsteins beste Mix. Hier ist Ed Sheeran mit Sapphire bei RSH.

0: einen schönen Montag. Sharon Hein und Matze Schmark hier.
1: Moin.
0: Und wir möchten morgen einen ganz besonderen und wichtigen Tag, wie wir finden, mit euch feiern.
1: Genau, morgen ist nämlich Tag der Hebamme. Und wenn ihr Kinder habt, dann wisst ihr, genau wie wir beide, Hebammen sind echte Engel, die einem so helfen, nicht nur bei der Geburt, sondern auch davor und danach.
0: Was war ich zum Beispiel nervös damals, gerade beim ersten Kind. Mhm. Ne? Und was wären wir ohne unsere Hebammen? Was habt ihr für Geschichten und Erfahrungen erlebt? 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
11: Ich bin Colin Mock. Der Ausbau der B5 an der Westküste kommt voran. Heute ist das erste 6 Kilometer lange Teilstück auf der Strecke zwischen Tönning und Husum freigegeben worden. Die Kosten liegen bei 76 Millionen Euro. Der Verkehr läuft wechselseitig über zwei Spuren. Insgesamt geht es auf der B5 um den Ausbau von 20 Kilometern. Verkehrsminister Matzen sagt...
12: Wir feiern die freie Fahrt zwischen Tönning und Rothenspieker. Das ist ein großartiges Ereignis, weil es geht ja um die zweitwichtigste Nord-Süd-Achse in Schleswig-Holstein. Das Gute ist, es geht nahtlos weiter. Deswegen ist übrigens auch eine Eröffnung, bevor 100%ig Fertigstellung ist, damit es gleich weitergehen kann mit Abschnitt 2, die im Sommer vermutlich planfestgestellt wird.
11: In Neumünster ist erneut der Startschuss für die Mitmachaktion mit dem Rad zur Arbeit gefallen. An mindestens 20 Tagen sollen Arbeitnehmer in den nächsten Wochen aufs Fahrrad umsteigen. AOK-Landesdirektorin Iris Kröner sagte uns:
13: Wir sind im 23. Jahr, das heißt, dass diese Tradition einfach eine gute ist. Wir hatten im letzten Jahr rund 10.000 Teilnehmer und die wollen wir dieses Jahr auch auf jeden Fall wieder erreichen. Und es zeigt ja einfach, dass das eine wahnsinnig schöne, niederschwellige Aktion ist. Und jetzt bei der schönen Jahreszeit, wir sind im Mai, wird es gut.
11: Unbekannte haben in der Kirche im ostholsteinischen Grube Spenden geklaut. Laut Polizei nahmen sie den gesamten Opferstock mit und brachen noch eine weitere Spendenbox auf. Jetzt werden Zeugen gesucht. Vor allem wer letzte Woche jemanden gesehen hat, der eine mittelalterlich aussehende Kiste aus der Kirche getragen hat, soll sich bei der Polizei melden.
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14: Wolkig bleibt es heute Abend bei uns in Schleswig-Holstein, dazu meist trocken, nur südlich des Kanals kann bis in die Nacht nochmal Regen dabei sein. Später gehen die Temperaturen runter auf Tiefstwerte zwischen 9 und 4 Grad. Der RSH-3-Tage-Trend. Morgen viele Wolken und zwischendurch Regen, die Höchstwerte liegen zwischen 12 und 16 Grad. Am Mittwoch und Donnerstag ähnlich, oft trocken, aber mit ein paar Regenphasen.
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14: Schleswig-Holsteins bester Verkehrsservice mit KI-Unterstützung. Auf der A7 Hamburg-Flensburg, Vorsicht, in beiden Richtungen laufen in Höhe Bordesholm Rehe auf der Straße. Auf der B433 Hamburg Richtung Lentförden ist zwischen Hamburg und der Niendorfer Straße eine ungesicherte Unfallstelle. Die meisten Blitzer nur bei RSH. In Groß-Rönau blitzt es auf der Segeberger Straße beidseitig. Außerdem wird auf der B203 Büsum Richtung Rendsburg in Höhe Tellingstedt geblitzt. Und in Wiemersdorf steht ein Blitzer auf der Kieler Straße. Staus und Blitzer meldet ihr uns kostenlos unter 08000 774 774.
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0: Ja, ist aber niemals zu spät für gute Musik. Deswegen liefen die auch gerade. Das waren die Ärzte mit Zu spät hier am Montagabend bei RSH. Einer eurer Lieblingshits in Schleswig-Holsteins beste Mix. Und gleich geht's mit was ganz Frischem weiter. Kamrat ist das mit seinem neuesten Meisterwerk. Hug Yourself, total chilliges Ding, geht gut nach vorne. Ist gleich neu bei RSH. Das sind alle frischen Hits in Schleswig-Holsteins bestem Mix. Ja, und vielleicht seid ihr ja gerade auf dem Weg zur Tanke. Ja, das hat man früher mal gerne abends gemacht, ne? Weil man wusste, so nach dem Berufsverkehr irgendwann, da sind die Preise wieder runtergegangen. Ja, das ist mittlerweile ganz anders geworden, ne? Seitdem nur noch um 12 Uhr einmal erhöht werden darf. Ja, wann tankt man da jetzt eigentlich am besten? Und kommt dieser 17 Cent Tankrabatt, der beschlossen wurde, jetzt eigentlich auch schon an den Tankstellen und damit auch bei uns Endverbrauchern an? Unsere RSH Moin Show, Sharon Hein und Matze Schmark, die haben mal nachgefragt bei der Classic-Tankstelle in Heide und haben da mit Björn gesprochen. Björn, merkt ihr diesen Tankrabatt denn jetzt schon?
1: Ja, es kommt bei den Leuten so an, dass sie morgens natürlich dann gleich los müssen zum Tanken, weil du morgens den günstigsten Preis tatsächlich hast. Mhm. Da du am Mittag ja wieder die wunderschöne Preiserhöhung hast, die stehen geblieben
2: ist. Die ist trotzdem geblieben.
1: Die ist trotzdem geblieben. Du müsstest diese 17 Cent jetzt um 12 praktisch nochmal oben drauf rechnen. Du liest denn bei 2 Euro, sag ich mal, so 2,01 Euro tagsüber und um 12 bist du dann auf einmal bei 2,20, 2,25.
3: Ja, okay.
1: Und dann geht's langsam wieder nach unten, aber dementsprechend war es morgens echt manchmal das Chaos an der Tankstelle.
3: Was waren da so die Gespräche vielleicht am langen Wochenende jetzt schon?
1: Die Gespräche laufen eigentlich darauf hinaus, ja gut, wir haben jetzt diese 17 Cent, die auch von uns aus an den Kunden komplett weitergegeben werden. Ja, aber in 2 Monaten ändert sich ja eh wieder alles und der Gedanke von den Kunden ist dann doch schon da, wo landen wir in 2 Monaten, wenn der Tankrabatt wieder ausgelaufen ist.
0: Ja, das ist schon alles gar nicht so witzig, aber witzig ist auch nicht, wenn die Tankstellenmitarbeiter das alles abkriegen, weil die können ja gar nichts für, ne? Also lasst die Jungs und Mädels da in Ruhe, die machen nur ihren Job und den machen sie super. Also, zusammen sind wir Schleswig-Holstein.

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15: 5:07. Ich bin Colin Mock. Guten Abend. In der Leipziger Innenstadt ist ein Auto in eine Menschenmenge gefahren. Laut Oberbürgermeister Burkhard Jung gibt es mindestens 2 Tote. Weitere Menschen wurden verletzt. Warum das Auto über die belebte Einkaufsstraße fuhr, ist noch unklar. Jung sagte weiter:
16: Die wichtige Botschaft ist, dass das alle Menschen davon ausgehen können, die Lage ist jetzt geklärt, es gibt keine weitere Gefährdung, alle können nach Hause gehen, in Ruhe sich auf den Weg nach Hause machen. Es gibt keine Gefährdungslage mehr, es ist im Griff, die Polizei hat den Täter gefasst, den mutmaßlichen Täter gefasst, und die Feuerwehr hat mit ihren Einsatzkräften dafür gesorgt, nach bestem Wissen und Möglichkeiten Menschen zu versorgen.
15: Das Kieler Minenjagdboot Fulda hat sich heute auf eine ganz besondere Mission gemacht. Es hat den Heimathafen mit dem Ziel Mittelmeer verlassen. Dort soll es sich für einen möglichen Einsatz in der Straße von Hormuz positionieren. An Bord ist eine rund 40-köpfige Besatzung. Der Befehlshaber der Flotte, Axel Derz, sagte bei der Verabschiedung:
17: Die deutsche Marine leistet permanent ihren Beitrag, verzugslos und bedrohungsangepasst auf eine Vielzahl von Herausforderungen zu reagieren. Das tun wir mit der kleinsten Flotte aller Zeiten. Das fordert im täglichen Dienst Leidenschaft, Kreativität und Durchhaltevermögen. Manchmal über die individuelle Schmerzgrenze hinaus.
15: Der Ausbau der B5 an der Westküste kommt voran. Heute ist das erste 6 Kilometer lange Teilstück auf der Strecke zwischen Tönning und Husum freigegeben worden. Die Kosten liegen bei 76 Millionen Euro. Der Verkehr läuft wechselseitig über 2 Spuren. Insgesamt geht es auf der B5 um den Ausbau von 20 Kilometern. Verkehrsminister Madsen sagt:
18: Wir feiern die freie Fahrt zwischen Tönning und Rothenspieker. Das ist ein großartiges Ereignis, weil es geht ja um die zweitwichtigste Nord-Süd-Achse in Schleswig-Holstein. Das Gute ist, es geht nahtlos weiter. Deswegen ist übrigens auch eine Eröffnung, bevor 100%ig Fertigstellung ist, damit es gleich weitergehen kann mit Abschnitt 2, die im Sommer vermutlich dann festgestellt wird.
15: Helgolands Bürgermeister Pollmann will die Insel um rund 1 Quadratkilometer vergrößern. Dafür soll das Gebiet zwischen dem Hafen und der Düne mit Sand aufgespült werden. Die Kosten liegen bei 500 Millionen Euro. Heute Abend wird in einer Einwohnerversammlung darüber beraten.
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19: Wolkig bleibt es heute Abend bei uns in Schleswig-Holstein, dazu meist trocken. Nur südlich des Kanals kann bis in die Nacht nochmal Regen dabei sein. Später gehen die Temperaturen runter auf Tiefstwerte zwischen 9 und 4 Grad. Der RSH-3-Tage-Trend. Morgen viele Wolken und zwischendurch Regen. Die Höchstwerte liegen zwischen 12 und 16 Grad. Am Mittwoch und Donnerstag ähnlich, oft trocken, aber mit ein paar Regenphasen.
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19: Schleswig-Holsteins bester Verkehrsservice mit KI-Unterstützung. Auf der A7 Hamburg-Flensburg, Vorsicht, in beiden Richtungen laufen in Höhe Bordesholm Rehe auf der Straße. Auf der A210 Kiel Richtung Rendsburg liegen zwischen dem Kreuz Rendsburg und Schachtaudorf Holzteile auf der Straße. Die meisten Blitzer nur bei RSH. In Großreunau blitzt es auf der Segeberger Straße beidseitig. Außerdem wird in Wiemarsdorf auf der Kieler Straße in der Zone kontrolliert. Und auf der B203 Büsum Richtung Rendsburg gibt es einen Blitzer in Höhe Tellingstedt. Staus und Blitzer meldet ihr uns kostenlos unter 08000 774 774.
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20: Moina und einen schönen Feierabend für euch. Und das ist mal eine richtig coole Geschichte. Justus Spürl aus der Blohmschen Wildnis. Der ist gerade mal 23 Jahre alt. Und der hat eine Chronik über Otto Walkes geschrieben. Darin sind Dinge zu sehen, die selbst Otto nicht über sich wusste. Ist ein richtig cooles Ding geworden. Und wie Justus überhaupt an diese ganzen Infos kam und warum Otto jetzt sogar dafür seinen Bizeps trainiert. Wir hören uns das gleich mal an.
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0: Nico Santos spielt mit dem Feuer hier am Internationalen Tag der Feuerwehr, Leute. Hier ist RSA für euch am Montagabend. Ja, und Feuerwehren sind rot, ne? Und um die Farbe rot geht's auch bei Loi. So ein geniales Ding, der geht so schön nach vorne. Red Eyes von Loi ist gleich neu bei RSA. Das sind alle frischen Hits in Schleswig-Holsteins beste Mix. Erstmal kümmern wir uns um den Mann hier. Ja, ist klar, ist Otto, ne? Den kennen wir alle. Aber einer von uns, der kennt den noch viel besser. Justus Spürl aus der Blomschen Wildnis. Der hat gerade ein Buch über Otto geschrieben. Otto, die Chronik ist gerade rausgekommen. Es gibt 5000 Exemplare davon und alle sind handsigniert von Otto. Justus hat Bilder, Texte, Erinnerungen und alles Mögliche zusammengetragen und arbeitet bei Ottos Verlag. Und Justus, wie ist es überhaupt dazu gekommen, dass du vom Fan zum Mitarbeiter geworden bist?
1: Dadurch, dass ich so ein großer Fan war, habe ich nach Konzerten und Auftritten und Autogrammstunden mit ihm sprechen können und ihm zum Beispiel Zeitschriften und Fotos geschenkt, die er teilweise noch gar nicht kannte. Dadurch ist er auf mich aufmerksam geworden und ich habe Kontaktdaten mit seiner Managerin ausgetauscht. Und als es dann 2017 an die Arbeit für seine Biografie ging, wurde ich da schon gefragt, ob ich noch ein paar Materialien beisteuern könnte. Und so kam das zustande.
0: Das ist aber eine Ehre, ne? Dass man mit dem zusammenarbeiten darf. Was ist das jetzt für ein Buch geworden? Was ist da genau drin?
1: Also das ist richtig was fürs Auge. Es ist ein Nachschlagewerk mit Fotos, mit Dokumenten, die bisher nie veröffentlicht wurden. Mhm. Unter anderem Einblicke in Ottos Stasi-Akte und in seine Studentenkartei, sein Schulheft der 12. Klasse. Und alte Schulfreunde von Otto haben noch Geschichten auf Lager gehabt, die auch noch nie zuvor veröffentlicht wurden. Und so ist eben eine ganze Menge zusammengetragen worden. Ja, so kam das.
0: Ja, richtig krass, dass du da auch überall rangekommen bist. Justus, was hat Otto dazu gesagt? Den hast du ja auch schon öfter getroffen jetzt.
1: Otto hat das Projekt schon recht früh mitbekommen und im Grunde auch selber insofern daran mitgearbeitet, dass ich ihn gelöchert habe mit Fragen, mit Details, die noch offen waren, die nur er beantworten konnte. Und das fertige Werk hat ihn dann auch deswegen beeindruckt, weil es ja mit 2,2 Kilo ziemlich schwer ist. Er hat gesagt, er musste erstmal ein paar Tage Bizeps-Training machen, um es überhaupt aus dem Regal heben zu können.
0: Ja, ich habe mich schon gewundert, warum Otto so dicken Oberarm gekriegt hat. Vielen Dank dir, Justus, auf jeden Fall. Er hat die Otto-Chronik geschrieben und die bekommt ihr jetzt online auf ottifan.de oder ihr fragt einfach mal bei eurer Buchhandlung nach. Die bestellen das für euch. Schönes Ding, oder?

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4: Ich bin Colin Mock. Der Ausbau der B5 an der Westküste kommt voran. Heute ist das erste 6 Kilometer lange Teilstück auf der Strecke zwischen Tönning und Husum freigegeben worden. Die Kosten liegen bei 76 Millionen Euro. Der Verkehr läuft wechselseitig über 2 Spuren. Insgesamt geht es auf der B5 um den Ausbau von 20 Kilometern. Verkehrsminister Matzen sagt:
5: Wir feiern die freie Fahrt zwischen Tönning und Rothenspieker. Das ist ein großartiges Ereignis, weil es geht ja um die zweitwichtigste Nord-Süd-Achse in Schleswig-Holstein. Das Gute ist, es geht nahtlos weiter. Deswegen ist übrigens auch eine Eröffnung, bevor 100%ig Fertigstellung ist, damit es gleich weitergehen kann mit Abschnitt 2, die im Sommer vermutlich plan festgestellt wird.
4: In Neumünster ist erneut der Startschuss für die Mitmachaktion mit dem Rad zur Arbeit gefallen. An mindestens 20 Tagen sollen Arbeitnehmer in den nächsten Wochen aufs Fahrrad umsteigen. AOK-Landesdirektorin Iris Kröner sagte uns:
6: Wir sind im 23. Jahr, das heißt, dass diese Tradition einfach eine gute ist. Wir hatten im letzten Jahr rund 10.000 Teilnehmer und die wollen wir dieses Jahr auch auf jeden Fall wieder erreichen. Und es zeigt ja einfach, dass das eine wahnsinnig schöne, niederschwellige Aktion ist. Und jetzt bei der schönen Jahreszeit, wir sind im Mai, wird es gut.
4: Unbekannte haben in der Kirche im ostholsteinischen Grube Spenden geklaut. Laut Polizei nahmen sie den gesamten Opferstock mit und brachen noch eine weitere Spendenbox auf. Jetzt werden Zeugen gesucht. Vor allem wer letzte Woche jemanden gesehen hat, der eine mittelalterlich aussehende Kiste aus der Kirche getragen hat, soll sich bei der Polizei melden.
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7: Wolkig bleibt es heute Abend bei uns in Schleswig-Holstein, dazu meist trocken, nur südlich des Kanals kann bis in die Nacht nochmal Regen dabei sein. Später gehen die Temperaturen runter auf Tiefstwerte zwischen 9 und 4 Grad. Der RSH-3-Tage-Trend. Morgen viele Wolken und zwischendurch Regen, die Höchstwerte liegen zwischen 12 und 16 Grad. Am Mittwoch und Donnerstag ähnlich, oft trocken, aber mit ein paar Regenphasen.
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7: Schleswig-Holsteins bester Verkehrsservice mit KI-Unterstützung. Auf der A7 Hamburg-Flensburg, Vorsicht, in beiden Richtungen laufen in Höhe Bordesholm Rehe auf der Straße. Die meisten Blitzer nur bei RSH. In Nienbüttel wird auf der Hauptstraße beidseitig kurz vor der Abfahrt zur A23 geblitzt. Außerdem blitzt es in Neumünster stadtauswärts auf der Bostädter Straße und in Großrönnau auf der Segeberger Straße beidseitig. Staus und Blitzer meldet ihr uns kostenlos unter 08000 774 774.
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0: Das sind alle frischen Hits in Schleswig-Holsteins beste Mix. Gerade mit Michael Schulte und Broken Sunshine hier bei RSA. Und gleich geht's weiter mit Ray Dalton, Blood Running. Aber das, worüber es jetzt geht, das ist richtig dreist. Habt ihr vielleicht auch schon gehört. Auf Amrum, da gibt's ja ein Tierheim, das heißt das Tierhus. Und das wurde gerade von Betrügern genutzt, um Spendengelder zu generieren. Allerdings nicht für das Tierhus, sondern um sich die eigenen Taschen zu füllen. Und da ist jetzt sogar die Polizei an der Sache dran. Und bei mir ist jetzt Franziska Jurga von der Polizeidirektion Flensburg. Frau Jurga, was genau ist da los? Erzählen Sie nochmal.
1: Die Mitarbeiter des Vereins sind darauf aufmerksam geworden in den sozialen Medien, dass für sie aufgerufen wird, aber es werden gar nicht die Kontodaten des Tierhofs angegeben.
0: Boah.
1: Es sieht echt aus, das ist das Problem. Es werden auch Spendenaufrufe aus der Vergangenheit des Tierhofs da verwendet als Overlay, sage ich mal so.
0: Ja.
1: Und deswegen macht das im ersten Augenblick den Anschein, dass es tatsächlich vom Tierhof selbst stammt.
0: Ja, das kann man ja wahrscheinlich als Laie dann auch kaum unterscheiden. Deswegen sollte man ja auch unbedingt auf diese Spendensiegel achten oder einfach nochmal auf die Seiten gehen, wohin man dann gerne spenden möchte, ob das auch alles so stimmt. Vielleicht einmal die Kontodaten prüfen. Und das Dreiste daran ist ja auch einfach, dass so Tierheime ja oft auf Spenden angewiesen sind und sich so erst finanzieren. Und wenn die jetzt im Netz kopiert werden, dann kann das ja auch rufschädigend sein, ne? Oder zur Folge haben, dass nichts mehr gespendet wird, weil die Leute verunsichert sind.
1: Das ist das Gefährliche, dass man jetzt nicht denkt, dass man gar nicht spenden darf. Gerade das Tierhaus selbst hat auf seiner eigenen Homepage Hinweis darauf, wo man direkt an die spenden kann. Mhm. Das ist auch immer wichtig, wenn man Kontakt mit der Einrichtung selbst aufnimmt, okay, um auf Nummer sicher zu gehen.
0: Also am besten alles nochmal doppelt checken, bevor man irgendwohin Geld überweist. Vielen Dank, Frau Jurga. Aktuell geben sich Betrüger im Netz als das Tierhus für aus und sammeln so Spenden, die aber leider nie beim Tierheim ankommen. Eine Anzeige hat das Tierhus auch schon erstattet. Wir drücken auf jeden Fall die Daumen, dass das schnell ein Ende hat und die Betrüger geschnappt werden, weil zusammen sind wir Schleswig-Holstein.

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8: 5:08. Ich bin Colin Mock. Guten Abend. Schrecklicher Vorfall in der Leipziger Innenstadt. Dort ist ein Mann mit einem Auto in eine Menschenmenge und quer durch die Fußgängerzone gerast. Zwei Menschen kamen dabei ums Leben, weitere wurden zum Teil schwer verletzt. Der Fahrer wurde festgenommen. Laut Polizei handelt es sich um einen 33-jährigen Deutschen. Leipzigs Oberbürgermeister Jung sagte vor Ort:
9: Man denkt immer, man möchte die Stadt offen halten und lebendig halten und dann erfährt man, dass jemand, aus welchen Gründen auch immer, das wissen wir alles noch nicht, schamlos sozusagen diese Situation ausnutzt und mit dem Auto in die Fußgängerzone fährt. Ich kann mich nur solidarisch mit den Angehörigen der Opfer zeigen und erschüttert zur Kenntnis nehmen, dass zwei Menschen ihr Leben lassen mussten durch eine solche Tat.
8: In Kiel ist am Nachmittag das Minenjagdboot Fulda ausgelaufen, um sich für einen möglichen Einsatz in der Straße von Hormuz in Stellung zu bringen. Das Ziel ist zunächst das Mittelmeer. An Bord sind rund 40 Mann Besatzung. Der Befehlshaber der Flotte, Axel Derz, sagte bei der Verabschiedung:
10: Unser Land ist wirtschaftlich auf die freie Nutzung der Seewege angewiesen. Wenn wir diesen Grundsatz ernst nehmen, können wir uns nicht pauschal dem Schutz dieser Routen entziehen. Es ist der Wesenskern von Streitkräften einer wehrhaften Demokratie, jederzeit einen Plan zu haben und realistische Optionen anbieten zu können. Das tun wir erfolgreich, allen materiellen und personellen Engpässen zum Trotz.
8: Gute Nachrichten, unter anderem für Pendler an der Westküste. Heute ist das erste Teilstück der dreispurig ausgebauten B5 zwischen Tönning und Rothenspieker offiziell freigegeben worden. RSH Schleswig-Holstein-Reporter Andreas Otto.
11: Ja, 76 Millionen Euro sind in die 6 Kilometer lange Trasse, auf der es wechselseitig zwei Spuren gibt, investiert worden. Dazu gehören unter anderem nochmal 6 Kilometer Wirtschaftswege für die Landwirtschaft sowie 3 Brücken. Insgesamt wurde fast 5 Jahre lang gebaut. Die verbleibenden gut 12 Kilometer bis nach Husum werden in 3 weiteren Abschnitten gebaut. Täglich wird die Strecke von rund 13.700 Fahrzeugen genutzt.
8: Auf Fehmarn haben zwei Männer offenbar versucht, einen Bekannten zu einem Überfall zu zwingen. Laut Polizei wollten sie erst Geld von seinem Konto haben und bedrohten ihn mit einem Messer. Als das nicht klappte, sollte der 23-Jährige eine Spielhalle überfallen. Dort vertraute sich der Mann einem Mitarbeiter an, der alarmierte die Polizei. Die Ermittlungen laufen jetzt.
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7: Wolkig bleibt es heute Abend bei uns in Schleswig-Holstein, dazu meist trocken, nur südlich des Kanals kann bis in die Nacht nochmal Regen dabei sein. Später gehen die Temperaturen runter auf Tiefstwerte zwischen 9 und 4 Grad. Der RSH-3-Tage-Trend. Morgen viele Wolken und zwischendurch Regen, die Höchstwerte liegen zwischen 12 und 16 Grad. Am Mittwoch und Donnerstag ähnlich, oft trocken, aber mit ein paar Regenphasen.
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7: Schleswig-Holsteins bester Verkehrsservice mit KI-Unterstützung. Auf der A7 Hamburg-Flensburg, Vorsicht, in beiden Richtungen laufen in Höhe Bordesholm Rehe auf der Straße. Auf der A23 Hamburg Richtung Heide liegen in Höhe Horst-Ems-Horn Gegenstände auf der Straße. Die A7 Hamburg Richtung Flensburg ist zwischen Neumünster-Mitte und Neumünster-Nord bis voraussichtlich 21 Uhr wegen eines Schwertransports auf eine Spur verengt. Die meisten Blitzer nur bei RSH. In Wiemersdorf auf der Kieler Straße, außerdem in Nienbüttel auf der Hauptstraße beidseitig, kurz vor der Abfahrt zur A23 und in Neumünster stadtauswärts auf der Bostädter Straße. Staus und Blitzer meldet ihr uns kostenlos unter 08000 774 774.
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13: 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Ja, und bald fahren wir zusammen mit dem Fahrrad, ne? 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

0: Ich glaube, zudem kann man so richtig entspannt Radfahren. Jetzt aktuell durch schöne Schleswig-Holstein. Hier ist RSH für euch am Montagabend mit Fabian Fehl und wir waren gerade am Wochenende wieder los. Schön an diesen gelben, blühenden, duftenden Rapsfeldern vorbei. Wir haben Störche gesehen, die Landwirte waren unterwegs. Das fanden meine Kinder ganz cool. Das war richtig herrlich. Und bald fahren wir schon Fahrrad zusammen.
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0: Das wird eine richtig entspannte Radtour mit euch und der RSH Moin Show zusammen. 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Ziel ist das Dünhus auf der Erlebnispromenade und da gibt's dann noch die große RSH-Party mit Kamrad. 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Das hat auch Finja Hansen aus Handewitt gemacht für sich und ihre Familie. Und Finja, ihr seid so ein Fahrradfahrer, ne?
3: Ja, mein Mann fährt nur Fahrrad. Der fährt gar nicht so gern mit dem Auto.
0: Okay, heißt auch zur Arbeit und immer hin und her, oder was?
3: Ja, der benutzt das Fahrrad das ganze Jahr.
0: Und wie weit muss der so zur Arbeit fahren?
3: Ein Weg so um die 8 Kilometer.
0: Okay, also 16 am Tag macht er auf jeden Fall. Das würde ja auch ganz gut passen bei unserer Radioradtour mit der RSH Moin Show. Die geht ja 7 Kilometer durch St. Peter-Ording. Das wäre ja machbar für euch. Und ihr würdet dann mitziehen als Familie.
3: Das hören wir.
0: Wer seid ihr denn, ihr anderen? Also du bist Finja, du bist wahrscheinlich die Mama. Und dann, wie viele Kinder habt ihr?
3: 3.
0: 3. Und die können auch alle schon Fahrrad fahren?
3: Können auch alle Fahrrad fahren, ja.
0: Und ich sage immer, wer Fahrrad kann, der kann auch Kamrad. Oder?
3: Ja.
0: Habt ihr Lust auf das Konzert von ihm?
3: Ja, na klar.
0: Ja, dann würde ich sagen, seid ihr dabei. Ich lade euch ein zur RSH Radioradtour.
3: Ach, danke.
0: Ihr habt so kleine Kamrad-Fans dann auch zu Hause oder bist du das eher oder dein Männer?
3: Ja, meine Tochter singt eigentlich immer alles im Radio mit.
0: Ja, guck mal, dann haben wir ja einen Experten für die erste Reihe. Das ist doch super.
3: Ja.
0: Und da könnt ihr auch stehen, wenn ihr euch denn anmeldet bei uns auf rsh.de und dann sehen wir uns vielleicht schon Himmelfahrt.
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3: Ich bin Colin Mock. Der Ausbau der B5 an der Westküste kommt voran. Heute ist das erste 6 Kilometer lange Teilstück auf der Strecke zwischen Tönning und Husum freigegeben worden. Die Kosten liegen bei 76 Millionen Euro. Der Verkehr läuft wechselseitig über 2 Spuren. Insgesamt geht es auf der B5 um den Ausbau von 20 Kilometern. Verkehrsminister Madsen sagt:
4: Wir feiern die freie Fahrt zwischen Tönning und Rothenspieker. Das ist ein großartiges Ereignis, weil es geht ja um die zweitwichtigste Nord-Süd-Achse in Schleswig-Holstein. Das Gute ist, es geht nahtlos weiter. Deswegen ist übrigens auch eine Eröffnung, bevor 100%ig Fertigstellung ist, damit es gleich weitergehen kann mit Abschnitt 2, die im Sommer vermutlich plan festgestellt wird.
3: In Neumünster ist erneut der Startschuss für die Mitmachaktion mit dem Rad zur Arbeit gefallen. An mindestens 20 Tagen sollen Arbeitnehmer in den nächsten Wochen aufs Fahrrad umsteigen. AOK-Landesdirektorin Iris Kröner sagte uns:
5: Wir sind im 23. Jahr, das heißt, dass diese Tradition einfach eine gute ist. Wir hatten im letzten Jahr rund 10.000 Teilnehmer und die wollen wir dieses Jahr auch auf jeden Fall wieder erreichen. Und es zeigt ja einfach, dass das eine wahnsinnig schöne, niederschwellige Aktion ist. Und jetzt bei der schönen Jahreszeit, wir sind im Mai, wird es gut.
3: Unbekannte haben in der Kirche im ostholsteinischen Grube Spenden geklaut. Laut Polizei nahmen sie den gesamten Opferstock mit und brachen noch eine weitere Spendenbox auf. Jetzt werden Zeugen gesucht. Vor allem wer letzte Woche jemanden gesehen hat, der eine mittelalterlich aussehende Kiste aus der Kirche getragen hat, soll sich bei der Polizei melden.
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6: Wolkig bleibt es heute Abend bei uns in Schleswig-Holstein, dazu meist trocken, nur südlich des Kanals kann bis in die Nacht nochmal Regen dabei sein. Später gehen die Temperaturen runter auf Tiefstwerte zwischen 9 und 4 Grad. Der RSH-3-Tage-Trend. Morgen viele Wolken und zwischendurch Regen, die Höchstwerte liegen zwischen 12 und 16 Grad. Am Mittwoch und Donnerstag ähnlich, oft trocken, aber mit ein paar Regenphasen.
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6: Schleswig-Holsteins bester Verkehrsservice mit KI-Unterstützung. Auf der A7 Hamburg-Flensburg, Vorsicht, in beiden Richtungen laufen in Höhe Bordesholm Rehe auf der Straße. Auf der A23 Hamburg Richtung Heide liegen zwischen Elmshorn und Horst-Elmshorn Gegenstände auf der Straße. Und auf der A21 Bagdeheide-Kiel sind zwischen Wahlstedt und Dalldorf Gänse auf der Straße. Die A7 Hamburg Richtung Flensburg ist zwischen Neumünster-Mitte und Neumünster-Nord bis voraussichtlich 21 Uhr wegen eines Schwertransports auf eine Spur verengt. Die meisten Blitzer nur bei RSH. In Wiemersdorf auf der Kieler Straße in der 30er-Zone, außerdem in Nienbüttel auf der Hauptstraße beidseitig kurz vor der Abfahrt zur A23. Und in Neumünster blitzt es stadtauswärts auf der Bostädter Straße. Staus und Blitzer meldet ihr uns kostenlos unter 08000 774 774.
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ADC mit Around the World, einer eurer Lieblingshits in Schleswig-Holsteins bestem Mix, hier am Montagabend bei RSH mit Fabian Pede. Moin, und gleich geht's weiter mit neuer Musik, und die kommt von Leonie und Callum Scott. Das hat so easy Summer Vibes, ne? Und die beiden, die kommen ja ursprünglich aus Castingshows. Leonie hat damals mitgemacht bei Rising Stars auf RTL, 2014 war das. Und ein Jahr später hat Callum Scott bei Britain's Got Talent den goldenen Buzzer für diese Performance hier gekriegt. 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Oh, oh, oh. Ich muss das kurz mal stehen lassen, das ist Gänsehaut, oder?

Wahnsinn, oder? Da steht er als ganz junger Kerl vor der Jury und haut da so einen raus und der wurde da so gefeiert. Absolut zu Recht. Und die beiden, die haben sich jetzt aufgrund einer Castingshow zusammengefunden. Und zwar war er, Callum Scott, letztes Jahr Gastjuror oder Gastcoach quasi für die Comeback-Stage bei The Voice. Und dadurch war er in Berlin und hat da durch seinen Manager irgendwie, kam das zusammen, hat er Leonie getroffen. Und eigentlich wollten die sich nur mal kennenlernen und haben direkt am ersten Abend, als sie sich getroffen haben, den Hit hier geschrieben. Das ist Day von Leonie und Callum Scott. Richtig chillige Nummer und jetzt neu bei RSA.

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3: 5 vor 9. Ich bin Colin Mock. Guten Abend. Bei einer mutmaßlichen Amokfahrt in Leipzig sind 2 Menschen getötet worden. Weitere wurden zum Teil schwer verletzt. Der Täter ist am frühen Abend mit dem Auto durch die Fußgängerzone gerast. Laut den Behörden handelt es sich um einen 33 Jahre alten Deutschen. Er wurde noch am Wagen festgenommen. Gegen ihn wird unter anderem wegen Mordes und versuchten Mordes ermittelt, sagte Oberstaatsanwältin Claudia Laube.
4: Wir bitten Sie auch darum, keine überflüssigen Ängste zu schüren. Wir gehen von einer Amoktat aus. Es gibt keine Anhaltspunkte für irgendeine andere Lesart. Es gibt keinerlei Anhaltspunkte für einen weiteren Tatbeteiligten.
3: Als Vorbereitung auf einen möglichen Einsatz in der Straße von Hormuz wird das Minenjagdboot Fulda jetzt ins Mittelmeer verlegt. Heute hat es seinen Heimathafen Kiel verlassen. Um bei der Sicherung der wichtigen Meerenge zu helfen, braucht es zunächst aber noch grünes Licht vom Bundestag. Der Befehlshaber der Flotte, Axel Derz, sagte heute beim Auslaufen in Kiel:
5: Das heutige Auslaufen unterscheidet sich von den anderen, denn es ist Routine und Ausnahme zugleich. Es verdeutlicht, mit welcher Wucht globale Sicherheitsfragen in unserem Alltag eindringen und verdeutlicht, was es heißt, mit handlungsfähigen Seestreitkräften Verantwortung zu übernehmen.
3: Bereits zum 23. Mal ist heute die Mitmachaktion mit dem Rat zur Arbeit gestartet worden. Dieses Mal in Neumünster. Bis Ende August sind Arbeitnehmer aufgefordert, an mindestens 20 Tagen das Auto mit dem Fahrrad zu tauschen. Letztes Jahr gab es über 10.000 Teilnehmer. AOK Nordwest-Landesdirektorin Iris Kröner sagt:
6: Unser Ziel ist natürlich die Bewegung. Und Studien zeigen, dass sich 52% der Erwachsenen viel zu wenig bewegen. Die schaffen nicht die 150 Minuten, die die WHO vorgesehen hat in der Woche. Und das ist eigentlich doch recht niederschwellig machbar. Man kann sich unter www mit dem Rad zur Arbeit anmelden und dann kann man da seine Touren eintragen, dann wird das zusammengefasst, hochgerechnet und dann hat man gleich ein schönes Ergebnis, was auch sichtbar ist.
3: Der erste Teilabschnitt der ausgebauten B5 in Nordfriesland ist am Vormittag offiziell freigegeben worden. Auf 6 Kilometern gibt es zwischen Tönning und Rotenspieker wechselseitig 2 Spuren. Mehrere Anschlussstellen machen die Bundesstraße kreuzungsfrei. Bis Husum sind 4 weitere Bauabschnitte geplant.
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7: Viele Wolken sind bei uns in Schleswig-Holstein unterwegs und im Süden kann auch mal Regen runterkommen. Sonst bleibt's eher trocken bis in die Nacht hinein, bei Tiefstwerten zwischen 9 und 4 Grad. Der RSH 3-Tage-Trend. Morgen viele Wolken und zeitweise Regen, maximal 16 Grad. Am Mittwoch und Donnerstag ähnlich, oft trocken, aber zwischendurch noch mal mehr Wolken und stellenweise etwas Regen.
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7: Schleswig-Holsteins bester Verkehrsservice mit KI-Unterstützung. Auf der A23 Hamburg Richtung Heide, Achtung, zwischen Elmshorn und Horst-Elmshorn liegen Gegenstände auf der Autobahn. Die A7 Hamburg Richtung Flensburg ist zwischen Neumünster-Mitte und Neumünster-Nord wegen eines Schwertransports auf eine Spur verengt. Die meisten Blitzer nur bei RSH. In Wiemersdorf auf der Kieler Straße, außerdem in Nienbüttel auf der Hauptstraße beidseitig, kurz vor der Abfahrt zur A23. Und in Neumünster wird stadtauswärts auf der Bostädter Straße geblitzt. Staus und Blitzer meldet ihr uns kostenlos unter 08000 774 774.
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3: Viele Wolken sind bei uns in Schleswig-Holstein unterwegs und im Süden kann auch mal Regen runterkommen. Sonst bleibt's eher trocken bis in die Nacht hinein, bei Tiefstwerten zwischen 9 und 4 Grad. Der RSH-3-Tage-Trend. Morgen viele Wolken und zeitweise Regen, maximal 16 Grad. Am Mittwoch und Donnerstag ähnlich, oft trocken, aber zwischendurch noch mal mehr Wolken und stellenweise etwas Regen.
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3: Schleswig-Holsteins bester Verkehrsservice mit KI-Unterstützung. Es gibt gerade keine Staus oder größere Behinderungen bei uns in Schleswig-Holstein. Staus und Blitzer meldet ihr uns kostenlos unter 08000 774 774.
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4: 5 vor 10. Ich bin Sönke Röhling. Guten Abend. Bei einer mutmaßlichen Amokfahrt in Leipzig sind 2 Menschen getötet worden. Weitere wurden zum Teil schwer verletzt. Der Täter war am frühen Abend mit dem Auto durch die Fußgängerzone gerast. Nach Angaben der Behörden handelte es sich um einen 33 Jahre alten Deutschen. Er wurde noch an Ort und Stelle festgenommen. Gegen ihn wird nun unter anderem wegen Mordes und versuchten Mordes ermittelt, so Oberstaatsanwältin Claudia Laube.
5: Wir bitten Sie auch darum, keine überflüssigen Ängste zu schüren. Wir gehen von einer Amoktat aus. Es gibt keine Anhaltspunkte für irgendeine andere Lesart. Es gibt keinerlei Anhaltspunkte für einen weiteren Tatbeteiligten.
4: US-Kriegsschiffe sind durch die vom Iran blockierte Straße von Hormuz gefahren. Sie sollen Frachter in der Region eskortieren. 2 Handelsschiffe unter US-Flagge haben die Meerenge bereits passiert, heißt es vom US-Militär. Zuvor hatten iranische Medien von Raketenbeschuss auf eines der US-Kriegsschiffe gesprochen. Seit einigen Tagen gibt es nun den Tankrabatt der Bundesregierung, doch bisher kommt der wohl nicht komplett bei den Verbrauchern an. Das kritisiert unter anderem der ADAC. Um die 12 Cent sind Diesel und Benzin am Wochenende nach unten gegangen. Da wäre deutlich mehr drin gewesen, sagt Katrin van Randenborg vom ADAC im ZDF.
6: Wir haben die 17 Cent, die runtergehen könnten aufgrund der Energiesteuersenkung. Und wir haben einen zusätzlichen Spielraum dadurch, dass der Rohölpreis gegenüber dem Donnerstag, als noch keine Energiesteuersenkung galt, nochmal deutlich gesunken ist.
4: Das Bundeskartellamt fordert die Mineralölkonzerne auf, die Steuersenkung in Gänze an die Autofahrer weiterzureichen. In Neumünster ist erneut der Startschuss für die Mitmachaktion mit dem Rad zur Arbeit gefallen. An mindestens 20 Tagen sollen Arbeitnehmer in den nächsten Wochen aufs Fahrrad umsteigen. AOK-Landesdirektorin Iris Kröner sagte uns.
7: Wir sind im 23. Jahr, das heißt, dass diese Tradition einfach eine gute ist. Wir hatten im letzten Jahr rund 10.000 Teilnehmer und die wollen wir dieses Jahr auch auf jeden Fall wieder erreichen. Und es zeigt ja einfach, dass es eine wahnsinnig schöne, niederschwellige Aktion ist. Und jetzt bei der schönen Jahreszeit, wir sind im Mai, wird es gut.
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8: Viele Wolken sind bei uns in Schleswig-Holstein unterwegs und im Süden kann auch mal Regen runterkommen. Sonst bleibt's eher trocken bis in die Nacht hinein, bei Tiefstwerten zwischen 9 und 4 Grad. Der RSH-3-Tage-Trend. Morgen viele Wolken und zeitweise Regen, maximal 16 Grad. Am Mittwoch und Donnerstag ähnlich, oft trocken, aber zwischendurch noch mal mehr Wolken und stellenweise etwas Regen.
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8: Schleswig-Holsteins bester Verkehrsservice mit KI-Unterstützung. Die Straßen sind aktuell frei, es gibt keine Staus. Staus und Blitzer meldet ihr uns kostenlos unter 08000 774 774.
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3: Viele Wolken sind bei uns in Schleswig-Holstein unterwegs und im Süden kann auch mal Regen runterkommen. Sonst bleibt's eher trocken bis in die Nacht hinein, bei Tiefstwerten zwischen 9 und 4 Grad. Der RSH-3-Tage-Trend. Morgen viele Wolken und zeitweise Regen, maximal 16 Grad. Am Mittwoch und Donnerstag ähnlich, oft trocken, aber zwischendurch noch mal mehr Wolken und stellenweise etwas Regen.
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3: Schleswig-Holsteins bester Verkehrsservice mit KI-Unterstützung. Auf der A7 Hamburg Richtung Flensburg, Achtung, in Höhe Neumünster Süd liegen Gegenstände auf der rechten Spur. Auf der A7 Hamburg Flensburg sind zwischen Schleswig-Schubi und Tarp mehrere Rehe auf der Straße. Staus und Blitzer meldet ihr uns kostenlos unter 08000 774 774.
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3: 5:55. Ich bin Sönke Röhling. Guten Abend. In der Leipziger Innenstadt sind zwei Menschen durch einen mutmaßlichen Amokfahrer ums Leben gekommen. Der Mann war mit dem Auto durch die belebte Fußgängerzone gerast. Dabei wurden mehrere Menschen zum Teil schwer verletzt. Der 33-jährige Deutsche wurde umgehend festgenommen. Leipzigs Oberbürgermeister Burkhard Jung sagte am Abend:
4: Eine fürchterliche Tragödie hat sich heute in Leipzig ereignet. Wir sind fassungslos über das, was geschehen ist. Man findet gar nicht die richtigen Worte für diese fürchterliche Amokfahrt. Und Gedanken sind natürlich jetzt bei den Opfern, bei den Angehörigen, bei den Menschen, die auch psychisch das kaum ertragen können.
3: Nach der Amokfahrt hat die Leipziger Polizei ein Hinweisportal und ein Hinweistelefon freigeschaltet. Dort können Zeugen zum Beispiel Fotos oder Videos hochladen oder Hinweise zum Tathergang geben. Sachsens Ministerpräsident Kretschmer sagte, man werde alles daran setzen, die Tat schnell und vollständig aufzuklären. Das Minenjagdboot Fulda hat sich auf eine ganz besondere Mission gemacht. Es hat am Nachmittag den Heimathafen Kiel mit dem Ziel Mittelmeer verlassen. Dort soll es sich für einen möglichen Einsatz in der Straße von Hormuz positionieren. An Bord ist eine rund 40-köpfige Besatzung. Der Befehlshaber der Flotte Axel Dertz sagte bei der Verabschiedung:
5: Die deutsche Marine leistet permanent ihren Beitrag, verzugslos und bedrohungsangepasst auf eine Vielzahl von Herausforderungen zu reagieren. Das tun wir mit der kleinsten Flotte aller Zeiten. Das fordert im täglichen Dienst Leidenschaft, Kreativität und Durchhaltevermögen. Manchmal über die individuelle Schmerzgrenze hinaus.
3: Seit einigen Tagen gibt es den Tankrabatt der Bundesregierung, doch bisher kommt der wohl nicht komplett bei den Verbrauchern an. Das kritisierte ADAC. Mehr von Tom Husse.
6: Um die 12 Cent sind Diesel und Benzin am Wochenende nach unten gegangen. Die Steuern wurden zum 1. Mai allerdings um knapp 17 Cent abgesenkt. SPD-Fraktionschef Mirsch sagte bei NTV, das dürfe man sich nicht gefallen lassen, man müsse gegebenenfalls nachschärfen. Das Bundeskartellamt forderte die Mineralölkonzerne auf, die Steuersenkung in Gänze an die Autofahrer weiterzureichen. Das hatte der Branchenverband Fuels und Energie zuvor auch zugesichert.
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7: Viele Wolken sind bei uns in Schleswig-Holstein unterwegs und im Süden kann auch mal Regen runterkommen. Sonst bleibt's eher trocken bis in die Nacht hinein, bei Tiefstwerten zwischen 9 und 4 Grad. Der RSH 3-Tage-Trend. Morgen viele Wolken und zeitweise Regen, maximal 16 Grad. Am Mittwoch und Donnerstag ähnlich, oft trocken, aber zwischendurch noch mal mehr Wolken und stellenweise etwas Regen.
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7: Schleswig-Holsteins bester Verkehrsservice mit KI-Unterstützung. Auf der A7 Hamburg Richtung Flensburg. Vorsicht, zwischen Schleswig-Schubi und Tarp sind mehrere Rehe auf der Straße. Staus und Blitzer meldet ihr uns kostenlos unter 08000 774 774.
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4: Viele Wolken sind bei uns in Schleswig-Holstein unterwegs und im Süden kann auch mal Regen runterkommen. Sonst bleibt's eher trocken bis in die Nacht hinein, bei Tiefstwerten zwischen 9 und 4 Grad. Der RSH-3-Tage-Trend. Morgen viele Wolken und zeitweise Regen, maximal 16 Grad. Am Mittwoch und Donnerstag ähnlich, oft trocken, aber zwischendurch nochmal mehr Wolken und stellenweise etwas Regen.
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4: Schleswig-Holsteins bester Verkehrsservice mit KI-Unterstützung. Auf der A7 Hamburg-Flensburg Vorsicht, zwischen Schleswig-Schubi und Tarp sind mehrere Rehe auf der Straße. Staus und Blitzer meldet ihr uns kostenlos unter 08000 774 774.
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2: 11:55. Ich bin Sönke Röhling. Guten Abend. In der Leipziger Innenstadt ist ein Mann mit einem Auto in eine Menschenmenge gerast. Zwei Menschen wurden getötet, weitere wurden zum Teil schwer verletzt. Der mutmaßliche Amokfahrer soll psychisch krank sein. Er ließ sich widerstandslos festnehmen. Ob in dem Fall eine Mordanklage erfolgt, dazu sagte Heiko Teggers von der Deutschen Polizeigewerkschaft im ZDF.
3: Das hängt davon ab, wie der Gesundheitszustand dieses Täters zum Zeitpunkt der Tat war. Deshalb ist es wichtig, dass sehr akribisch ermittelt wird. Und da gehören nicht nur die Spuren am Tatort zu, sondern auch die intensive Ermittlung zum Hintergrund dieser Tat. Und nur wenn alle Fakten ausgewertet werden, kann die Staatsanwaltschaft die Anklage erheben und ein Gericht entscheidet dann über die Höhe der Strafe.
2: Nach der Amokfahrt hat die Leipziger Polizei ein Hinweisportal und ein Hinweistelefon freigeschaltet. Dort können Zeugen zum Beispiel Fotos oder Videos hochladen oder Hinweise zum Tathergang geben. Sachsens Ministerpräsident Kretschmer sagte, man werde alles daran setzen, die Tat schnell und vollständig aufzuklären. Am ersten Wochenende mit dem Tankrabatt ist es an den Zapfsäulen zwar günstiger geworden. Der ADAC geht aber davon aus, dass der Rabatt nicht komplett an die Autofahrer weitergegeben wird. Um die 12 Cent sind Diesel und Benzin nach unten gegangen. Die Steuern wurden zum 1. Mai allerdings um knapp 17 Cent abgesenkt. SPD-Fraktionschef Miersch sagte bei NTV.
4: Erstmal sind die Preise ja gesunken, aber nicht in dem Rahmen, wie sie hätten sinken müssen. Und deswegen bin ich überhaupt nicht zufrieden mit dem, was wir da jetzt erleben. Wir haben das Bundeskartellamt ja auch in die Lage versetzt, einzugreifen. Insofern müssen wir das jetzt mit dem Bundeswirtschaftsministerium zusammen auswerten und gegebenenfalls nachschärfen, denn das kann man sich nicht gefallen lassen.
2: Gute Nachrichten gibt es gerade für die Pendler an der Westküste. Das erste Teilstück der dreispurig ausgebauten B5 zwischen Tönning und Rothenspieker ist offiziell freigegeben worden. RSH Schleswig-Holstein-Reporter Andreas Otto.
5: Ja, 76 Millionen Euro sind in die 6 Kilometer lange Trasse, auf der es wechselseitig zwei Spuren gibt, investiert worden. Dazu gehören unter anderem nochmal 6 Kilometer Wirtschaftswege für die Landwirtschaft sowie 3 Brücken. Insgesamt wurde fast 5 Jahre lang gebaut. Die verbleibenden gut 12 Kilometer bis nach Husum werden in 3 weiteren Abschnitten gebaut. Täglich wird die Strecke von rund 13.700 Fahrzeugen genutzt.
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6: Viele Wolken sind bei uns in Schleswig-Holstein unterwegs und im Süden kann auch mal Regen runterkommen. Sonst bleibt's eher trocken bis in die Nacht hinein, bei Tiefstwerten zwischen 9 und 4 Grad. Der RSH-3-Tage-Trend. Morgen viele Wolken und zeitweise Regen, maximal 16 Grad. Am Mittwoch und Donnerstag ähnlich, oft trocken, aber zwischendurch noch mal mehr Wolken und stellenweise etwas Regen.
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6: Schleswig-Holsteins bester Verkehrsservice mit KI-Unterstützung. Es rollt im Moment, die Straßen bei uns in Schleswig-Holstein sind frei. Staus und Blitzer meldet ihr uns kostenlos unter 08000 774 774.
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4: Viele Wolken sind bei uns in Schleswig-Holstein gerade unterwegs und südlich des Kanals kommt Regen auf oder setzt schon ein. Sonst bleibt's meist trocken. Aktuell liegen die Temperaturen zwischen 7 und 4 Grad. Der RSH-3-Tage-Trend. Heute tagsüber bleibt's oft wolkig, zwischendurch regnet's, vor allem südlich des Kanals mal. Maximal werden es 16 Grad. Am Mittwoch und Donnerstag ähnlich, mit vielen Wolken und zeitweise etwas Regen.
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4: Schleswig-Holsteins bester Verkehrsservice mit KI-Unterstützung. Im Moment ist alles frei auf den Straßen bei uns in Schleswig-Holstein. Es gibt keine Staus. Staus und Blitzer meldet ihr uns kostenlos unter 08000 774 774.
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6: 5:05. Ich bin Sönke Röhling. In Leipzig hat ein mutmaßlicher Amokfahrer 2 Menschen getötet und 3 weitere schwer verletzt. Es gibt offenbar Dutzende Leichtverletzte. Die leitende Oberstaatsanwältin Claudia Laube sagte:
7: Wir haben leider weitere Menschen zu beklagen, die in Krankenhäusern noch um ihr Leben kämpfen. Wir haben eine Vielzahl von Verletzten und deswegen hat die Staatsanwaltschaft ein Verfahren eingeleitet wegen versuchten Mordes in 2 Fällen und Mordes in 2 vollendeten Fällen. Wir gehen von einer Amoktat aus. Es gibt keine Anhaltspunkte für irgendeine andere Lesart. Es gibt keinerlei Anhaltspunkte für einen weiteren Tatbeteiligten.
6: Der Amokfahrer soll psychisch auffällig gewesen sein. Wie es heißt, soll er noch bis gestern in der Psychiatrie gewesen sein. Nach der Amokfahrt hat die Leipziger Polizei ein Hinweisportal und ein Hinweistelefon freigeschaltet. Dort können Zeugen zum Beispiel Fotos oder Videos hochladen oder Hinweise zum Tathergang geben. Sachsens Ministerpräsident Kretschmer sagte, man werde alles daran setzen, die Tat schnell und vollständig aufzuklären. Die Bundesregierung bereitet sich auf einen möglichen Hormuz-Einsatz vor. Ein deutsches Minenjagdboot ist in Richtung Mittelmeer aufgebrochen. Von dort aus könnte es schneller an die Straße von Hormuz verlegen und dabei helfen, die Meerenge für die Schifffahrt zu sichern. Der Bundestag muss seiner Mission aber erst noch zustimmen. Der Befehlshaber der Flotte, Axel Dierz:
8: Unser Land ist wirtschaftlich auf die freie Nutzung der Seewege angewiesen. Wenn wir diesen Grundsatz ernst nehmen, können wir uns nicht pauschal dem Schutz dieser Routen entziehen. Es ist der Wesenskern von Streitkräften einer wehrhaften Demokratie, jederzeit einen Plan zu haben und realistische Optionen anbieten zu können.
6: In Neumünster ist erneut der Startschuss für die Mitmachaktion mit dem Rad zur Arbeit gefallen. An mindestens 20 Tagen sollen Arbeitnehmer in den nächsten Wochen aufs Fahrrad umsteigen. AOK-Landesdirektorin Iris Kröner sagte uns:
9: Wir sind im 23. Jahr, das heißt, dass diese Tradition einfach eine gute ist. Wir hatten im letzten Jahr rund 10.000 Teilnehmer und die wollen wir dieses Jahr auch auf jeden Fall wieder erreichen. Und es zeigt ja einfach, dass das eine wahnsinnig schöne, niederschwellige Aktion ist. Und jetzt bei der schönen Jahreszeit, wir sind im Mai, wird es gut.
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10: Viele Wolken sind bei uns in Schleswig-Holstein gerade unterwegs und südlich des Kanals kommt Regen auf oder setzt schon ein. Sonst bleibt's meist trocken. Aktuell liegen die Temperaturen zwischen 7 und 4 Grad. Der RSH-3-Tage-Trend. Heute tagsüber bleibt's oft wolkig, zwischendurch regnet's, vor allem südlich des Kanals mal. Maximal werden es 16 Grad. Am Mittwoch und Donnerstag ähnlich, mit vielen Wolken und zeitweise etwas Regen.
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10: Schleswig-Holsteins bester Verkehrsservice mit KI-Unterstützung. Es rollt im Moment, die Straßen bei uns in Schleswig-Holstein sind frei. Staus und Blitzer meldet ihr uns kostenlos unter 08000 774 774.
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4: Viele Wolken sind bei uns in Schleswig-Holstein gerade unterwegs und südlich des Kanals kommt Regen auf oder setzt schon ein. Sonst bleibt's meist trocken. Aktuell liegen die Temperaturen zwischen 7 und 4 Grad. Der RSH-3-Tage-Trend. Heute tagsüber bleibt's oft wolkig, zwischendurch regnet's, vor allem südlich des Kanals mal. Maximal werden es 16 Grad. Am Mittwoch und Donnerstag ähnlich, mit vielen Wolken und zeitweise etwas Regen.
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4: Schleswig-Holsteins bester Verkehrsservice mit KI-Unterstützung. Es gibt gerade keine Staus oder größere Behinderungen bei uns in Schleswig-Holstein. Staus und Blitzer meldet ihr uns kostenlos unter 08000 774 774.
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7: 5:02. Ich bin Sönke Röhling. Nach der Amokfahrt in der Leipziger Innenstadt mit zwei Toten laufen die Ermittlungen von Polizei und Staatsanwaltschaft auf Hochtouren. Ein Autofahrer war durch eine Fußgängerzone gerast und hatte zahlreiche Menschen erfasst. Er wurde nach Ort und Stelle festgenommen. Es soll sich um einen 33-jährigen Mann aus Leipzig handeln. Es heißt, er sei psychisch auffällig gewesen. Oberbürgermeister Burkhard Jung sagte:
8: Es gab unglaublich viele Menschen in der Innenstadt, die sofort spontan kleine Gesten gezeigt haben, Wasser gereicht haben, geholfen haben. Auch dafür ganz, ganz herzlichen Dank. Ich bedanke mich ganz, ganz herzlich bei der Polizei, die den Täter festgenommen hat. Ich bedanke mich bei der Feuerwehr, die sehr schnell vor Ort war und abgesperrt hat. Aber es ist wirklich kaum zu ertragen, eine solche Tat an einem Montagnachmittag in der Innenstadt.
7: Russland hat für Freitag und Samstag eine Waffenruhe in der Ukraine ausgerufen. Am 9. Mai feiert Russland traditionell den Sieg über Nazi-Deutschland. Die Ukraine reagierte mit einer eigenen Waffenruhe, die schon morgen beginnen soll. Präsident Zelensky sagte, menschliches Leben sei wertvoller als die Feier irgendeines Jahrestages. Noch immer sitzen viele Handelsschiffe in der vom Iran blockierten Straße von Hormuz fest. Vom amerikanischen Militär heißt es jetzt, zwei Frachter unter US-Flagge hätten die Meerenge durchquert, eskortiert von US-Kriegsschiffen. Moritz Brake, Experte für maritime Sicherheit, blickt skeptisch auf die Mission. Er sagte bei NTV:
9: In der Kombination aus Schwärmen von Drohnen, Marschflugkörpern, ballistischen Raketen und Minen in der Straße von Hormuz ist das Risiko enorm für die Handelsschiffer. Das heißt also, hier müssten alle Kapitäne, Reeder, Versicherungen sich immer klar machen, dass wir es hier mit einer absoluten Kriegsgefahr zu tun haben. Und damit ist das nicht mehr der Bereich, in dem sich Handelsschifffahrt bewegen kann.
7: Zuvor hatten iranische Medien von Raketenbeschuss auf eines der US-Kriegsschiffe gesprochen. Gute Nachrichten gibt es gerade für die Pendler an der Westküste. Das erste Teilstück der dreispurig ausgebauten B5 zwischen Tönning und Roten Spieker ist offiziell freigegeben worden. RSA Schleswig-Holstein-Reporter Andreas Otto.
10: Ja, 76 Millionen Euro sind in die 6 Kilometer lange Trasse, auf der es wechselseitig zwei Spuren gibt, investiert worden. Dazu gehören unter anderem nochmal 6 Kilometer Wirtschaftswege für die Landwirtschaft sowie drei Brücken. Insgesamt wurde fast 5 Jahre lang gebaut. Die verbleibenden gut 12 Kilometer bis nach Husum werden in drei weiteren Abschnitten gebaut. Täglich wird die Strecke von rund 13.700 Fahrzeugen genutzt.
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11: Viele Wolken sind bei uns in Schleswig-Holstein gerade unterwegs und südlich des Kanals kommt Regen auf oder setzt schon ein. Sonst bleibt's meist trocken. Aktuell liegen die Temperaturen zwischen 7 und 4 Grad. Der RSH-3-Tage-Trend. Heute tagsüber bleibt's oft wolkig, zwischendurch regnet's, vor allem südlich des Kanals mal. Maximal werden es 16 Grad. Am Mittwoch und Donnerstag ähnlich, mit vielen Wolken und zeitweise etwas Regen.
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11: Schleswig-Holsteins bester Verkehrsservice mit KI-Unterstützung. Es rollt im Moment, die Straßen bei uns in Schleswig-Holstein sind frei. Staus und Blitzer meldet ihr uns kostenlos unter 08000 774 774.
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